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1: Ich bin Diana Kramer. Nach den Spekulationen über einen möglichen Kanzlerwechsel bekommt Bundeskanzler Friedrich Merz Rückendeckung aus den eigenen Reihen. Vor einem Treffen mit CDU-Politikern in Nordrhein-Westfalen heute haben sich mehrere Spitzenpolitiker demonstrativ hinter den Kanzler gestellt. Darunter auch CDU-Generalsekretär Carsten Linnemann. Er sprach in der ZDF-Sendung Berlin direkt von Scheindebatten.
2: Ich war 3 Tage in meinem Wahlkreis unterwegs. Nicht eine Person hat mich darauf angesprochen, sondern die Menschen interessiert, wie wir die Energiekosten runterbekommen, wie wir die Steuern runterbekommen. Das sind die Themen, dass wir mehr Netto von Brutto haben. Und das müssen wir umsetzen. Und diese Scheindebatten, die werden in Berlin-Mitte geführt.
1: CDU-Generalsekretär Carsten Linnemann. Eine Mehrheit von 53% in der Bevölkerung geht übrigens nicht davon aus, dass die Union mit einem anderen Kanzler besser dastehen würde. Das ergab eine Forsa-Umfrage für Stern und RTL. 41% glauben dagegen, dass es der Union helfen würde, wenn Merz das Amt aufgeben und ein anderer aus der Union das Kanzleramt übernehmen würde. In Italien bekommt man künftig Geld zurück, wenn man auf einer gebührenpflichtigen Autobahn wegen einer Baustelle zu lange im Stau steht. Die neue Regelung tritt heute in Kraft. Schon wenn die Fahrt auf einer Strecke von knapp 100 Kilometern 10 Minuten länger dauert als üblich, soll es Entschädigung geben. Zum Fußball. Knapp 2 Wochen vor Beginn der WM hat die deutsche Nationalmannschaft ihr vorletztes Testspiel deutlich gewonnen. In Mainz setzte sich die Mannschaft von Julian Nagelsmann mit 4:0 gegen Finnland durch.
3: Die deutsche Mannschaft macht alles dafür, dass die WM-Euphorie steigt im Land. Viel Spielfreude, viel Dominanz und am Ende viele Tore. Auch wenn das erste erst nach etwas mehr als einer halben Stunde fällt. Durch den überragenden Dennis Undav. Mit 2 Toren und einer Vorlage macht er hier in Mainz definitiv Werbung für die WM-Startelf. Genauso wie der 18-jährige Lennart Karl. Allerdings auch gegen harmlose Finnen. Mit dem 4:0 im Gepäck geht es am Dienstag in die USA. Dann startet offiziell die WM-Mission. Aus Mainz, Thomas Bremser.
1: Und Finnland ist erstmals seit 2022 wieder Eishockey-Weltmeister. Die Skandinavier besiegten in Zürich den WM-Gastgeber Schweiz und krönten sich mit dem insgesamt 5. Titelgewinn.
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4: Momentan liegen uns keine Meldungen vor. Alle aktuellen Staus und Blitzer findet ihr sonst auch immer auf antenne1.de oder ganz bequem in unserer Antenne 1 App.
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3: Hallo Steff und hallo Novi von Silbermond.
4: Hallo Chrissy. Hey.
3: Ihr habt bei uns in der Kantine gegessen, habe ich gehört.
2: Ja, hat sich schon rumgesprochen.
3: Ja, die haben ja, das war ja ein Riesenauflauf da unten. Die waren alle total aufgeregt, dass ihr da seid. Was gab's denn? Ich war nämlich heute nicht unten.
4: Ihr sagt Rostbrate, oder?
3: Wie
4: sagt
3: Rostbrate, ihr? Gell?
4: Rostbrate.
2: Ich habe Rostbrate gegessen, gell?
3: Gab es heute Rostbrate?
2: Ja, also ich kam mir ein bisschen verfressen vor. Ehrlich gesagt, war mir auch ein bisschen unangenehm, dass die ganze Musikredaktion gefühlt auch mit am Tisch saß. Weil, also der Novi zum Beispiel ist halt, es gibt ja so verschiedene Ernährungssachen. Novi isst ja gar nichts den ganzen Tag. Keine Ahnung, wie man das schafft. Ne? Aber ich schaffe es zum Beispiel jetzt zumindest erst ab mittags zu essen, weil ich komme vormittags ganz gut nur mit Kaffee aus und habe mir heute meine Mittagspause halt hier bei euch vorgenommen.
3: Du meinst, dein Frühstück war der Rostbraten?
2: Ja.
3: Das leicht ist.
2: Das klingt jetzt noch ein bisschen ekliger, ne? Ja, das war mein Frühstück sozusagen, Freunde. Und deswegen war mein Teller aber auch so voll, weil ich habe noch einen Salat gegessen und Nachtisch hattet ihr hier auch noch. Mhm. Also ihr seid ganz gut versorgt, finde ich.
3: Ja, wir sind ganz gut versorgt. Wir sind auch dankbar. Das ist, und wir haben sogar täglich 3 Gerichte zur Auswahl. Mm.
2: Ja.
3: Wenn man aber gar nichts isst, so wie du, dann sind auch 3 Gerichte zu viel.
4: Ja, dann das wäre natürlich auch total doof für die Köche, ne? die kochen was und keiner kommt.
3: Was hast du denn jetzt genommen?
4: Ich habe ein Wasser getrunken.
3: Das ist jetzt nicht dein Ernst.
2: Wow.
4: Ja?
3: Du kommst durch den ganzen Tag mit dem Wasser, wann fängst du denn an zu essen?
4: Meistens dann so später Nachmittag, Abend.
2: Frag einfach, ja, man.
3: Ich finde das, also du siehst mich leicht konsterniert, Steff, ne? Weil ich finde das erstaunlich. Also ich könnte das nicht. Ich werde schon nach 2 Stunden komisch, wenn ich nichts esse. Mein Mann sagt immer, müde ist schwierig mit mir, hungrig ist schwieriger.
4: Und beides in der Kombi.
3: Möchte niemand in meiner Nähe sein, das ist ganz schrecklich. Und du bist den ganzen Tag, ist er auch kreativ, produktiv, auch wenn er nichts gegessen hat?
2: Erst hat er ein ganz niedliches Tief gehabt, hat sich hier bei euch draußen dann ganz kurz in die Sonne draußen
4: verzogen,
2: wo ihn keiner sieht. Er macht das ja immer ganz, ganz niedlich. Wenn er müde ist, dann zieht er sich eher zurück. Wenn ich ja müde bin, bin ich das Gegenteil, ne? Und gehe jedem auf den Sack und bin grantig. Und dasselbe trifft auch auf den Hunger zu. Also Novi und ich könnten unterschiedlicher nicht sein. Deswegen sind wir jetzt auch gerade eine gute Promo.
4: Deswegen wird es ein super Gespräch für dich, Kai.
2: Ja, genau.
4: Keine Angst.
3: Hab schon voll Lust jetzt. Ja, jetzt haben wir irgendwo Traubenzucker liegen, falls das unangenehm ist. Wir noch ein bisschen was reinfuttern können. Sag mal, ich muss als erstes, weil wir haben uns in diesem Leben noch nicht persönlich getroffen. Ich würde mich dran erinnern. Mir ist aber zugetragen worden, dass, Chrissy, wenn du mal die Jungs und das Mädel von Silbermond triffst, bitte sag nicht Steffi zu ihr. Mach das nicht. Sag Steff oder Stefanie. Da alles andere geht bitte gar nicht.
4: Probier es einfach mal aus.
3: Ja, aber dann, sie ist ja satt. Sie hat gegessen.
4: Ja, stimmt. Du kannst probieren, ja.
2: Nee, das ist mir ehrlich gesagt ein bisschen unangenehm. Es geht zurück auf, also tatsächlich fühle ich mich nicht als Steffi. Also wenn mich jetzt jemand fragen würde, würde ich sagen, entweder Stefanie oder Steff. Und aber eigentlich ist es mir egal, weil es ist wurscht, soll einfach jeder das so sagen, ne, wie er sagt. Aber wenn ich gefragt werde, bevorzuge ich eher die anderen beiden. Und ich habe das halt irgendwann mal bei Voice, glaube ich, in der ersten Staffel gesagt. Und das hat dann, irgendjemand hat das ein bisschen zu ernst genommen und hat das wirklich allen, die hinter der Bühne gearbeitet haben, allen gesagt. Und jeder hat sich jede Sekunde entschuldigt, wenn ihm mal Steffi rausgerutscht ist. Und ich so, ganz kurz, können wir mal ganz kurz klären, woher das jetzt hier kommt? Als würde ich euch gleich auffressen, wenn ihr einmal Steffi sagt. Und seitdem ist so ein bisschen dieser kleine Allüren-Move draußen, dass, wenn man Steffi zu mir sagt, ich gleich sofort an die Decke gehe.
4: Darf ich was nachfragen?
2: Ja, bitte.
4: Was ist denn für dich, also du sagst, du fühlst dich nicht als Steffi. Was ist denn eine Steffi?
2: Na, Steffi, also ich bin ja keine Steffi. Meine Mutter hat noch nie Steffi zu mir gesagt. Die ist im Leben nicht, vielleicht ist es auch das. Sie sagt, hat immer nur Stefanie gesagt.
4: Vielleicht dann ist es das ja.
2: Meine, ich bin keine...
4: Und in der Schule, wie haben Sie sich da genannt?
2: Stefanie.
4: Ah.
2: Es gab aber auch 4 Stefanis bei uns in der Klasse.
3: Das ist auch so ein Generationsding. Welcher Jahrgang bist du?
2: 84.
3: So, das ist schon so. Ich bin 78er, da fing das schon so an. Und es zog sich noch eine Weile. Es gibt ganz viele davon. Es gibt einfach so wahnsinnig viele Steffis.
2: Genau. Und deswegen mussten die dann, glaube ich, auch... Und dann war ich wahrscheinlich die, wo sie gesagt haben, bei der kürzen wir jetzt mal nicht ab.
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3: Aber ich finde das schön, dass ihr euch hier auch noch ein bisschen besser kennenlernt.
4: Ja, dass wir auch, ne, obwohl wir uns jeden Tag sehen, die kostbare Zeit mit dir dafür verwenden, um uns zu
5: unterhalten. Um uns psychologisch abzudaten.
3: Ich finde das okay. Ich nehmt euch den Raum, den ihr braucht.
5: Ja. Wir brauchen sehr viel Raum.
3: Ja, weil ich habe ja auch gelernt, auch so ein Album, so ein neues, das jetzt ja erscheint, das lebt davon, dass man gemeinsam Dinge aufarbeitet.
5: Mhm.
3: Ja? Dass man vielleicht auch noch mal ein Stück weiter geht und über den Tellerrand hinaus und dass man sich spürt und so.
4: Ja, da kommst du jetzt, ne, weil das immer jede Band sagt, das ist ihr wichtigstes Album, ihr persönlichstes Album auf jeden Fall. Wir haben da viel darin verarbeitet. Ich kann mir gut vorstellen, dass viele Bands natürlich so darüber reden, aber witzigerweise Nico Santos, herzlichen Glückwunsch zur VÖ, lieber Nico, hat er jetzt auch ein Album rausgebracht.
3: Ja.
4: Ich habe mich gewundert, dass jemand wie Nico auch 2,5 Jahre an so einer Platte gearbeitet hat. Ist verrückt und da zeigt sich, glaube ich, auch, dass die letzten 3 Jahre anders waren als die anderen. Ne? Ich glaube, diese Zeit, was da alles so passiert ist, das steckt uns allen auf die unterschiedlichste Art und Weise noch in den Knochen. Und ich sag mal so, wir haben das Glück, dass wir so einen Zeitabschnitt oder so einen Lebensabschnitt in Musik festhalten können und somit für uns irgendwie abhaken oder verarbeiten können. Andere machen das eben anders. Ne? Und somit ist das Album jetzt für uns so eine Analyse der letzten 3 Jahre und was das mit uns gemacht hat und was wir da so für Gedanken haben. Und deswegen finde ich, ist das schon anders als unsere Alben zuvor.
3: Ihr geht ja sehr optimistisch in die aktuelle Situation, in die Zukunft. Das Album heißt Auf, wie die erste Single. Ne? Die meisten haben die im Ohr, ich auf jeden Fall sehr präsent. Und ihr feiert dieses Jahr 25-jähriges Bandjubiläum, aber ich habe gelesen, ihr feiert gar nicht so richtig. Wieso denn nicht? Da könnte man doch jetzt so eine Mega-Sause machen.
5: Ja, da kannst du besser antworten, Steffi.
3: Steffi, machst du doch mal.
4: Das geht jetzt die ganzen nächsten Tage so. Steffi, möchtest du nicht antworten?
6: Tatsächlich sind wir gerade nicht im Modus zurückzugucken, sondern wir haben uns ganz krass auf die Fahne geschrieben, deswegen heißt das Album auch Auf, weil wir das Gefühl haben, wir können das alle ganz gut gebrauchen, mal nach vorne zu gucken gerade. Zurückgeguckt haben wir genug und bedauert, dass die Zeiten sich geändert haben, dass der Vibe gerade ein anderer ist als vorher, nachdem was passiert ist. Aber wir haben eher Bock zu gucken, wo stehen wir denn jetzt und wer sind wir jetzt und was können wir draus machen, ne, aus der jetzigen Situation. Und während all den Gedanken, ne, zu gucken, wo wir jetzt stehen, genießen wir das aber natürlich, dass es uns schon so lange gibt. Und sehen es vor allen Dingen nicht als selbstverständlich an. Weil es gibt so viele Dinge, die, wenn die Welt da draußen sich so doll bewegt, ne, und wenn sich in dir selber dann auch viel bewegt, kann das natürlich auch so einer Band viel machen. Und wir sind wahnsinnig dankbar, dass wir da die letzten Jahre gelernt haben, uns immer wieder abzudaten gegenseitig, uns auch immer wieder gegenseitig mitzunehmen und zu gucken, geht's uns noch gut? Ist alles noch in Ordnung? Ne? Wo geht unser roter Faden jetzt hin? Mhm. Was wollen wir auch zusammen als Truppe? Und deswegen schön daran zu denken, dass es 25 Jahre sind, aber wir denken eher an die nächsten 25.
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2: 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Ich habe das gesehen, als du bei Sing Mein Song das Tauschkonzert, da hast du so einen schönen Satz gesagt, dass du dich freuen würdest, dein Sohn würde später mal sagen, meine Mama ging voll klar.
3: Ja.
2: Was hast du damit gemeint?
3: Es gibt ja auf der Platte einen Song, der heißt Hey Ma. Und es ist sozusagen eine Liebeserklärung an meine Mutter, weil ich natürlich gemerkt habe, auch seitdem ich selber Mutter geworden bin, ne, wie fragil Kraft sein kann und wie, dass das einfach eine Situation ist, die sehr speziell ist. Und ich glaube, ich habe das als Kind, nimmt man die Mutter so als gesetzt hin. Ne? Und das ist aber wiederum auch eine Gabe, wenn eine Mutter das schafft, ihrem Kind das Gefühl zu geben, wenn es ein Problem gibt, dann löse ich das für dich. Oder auch das Gefühl zu geben, ich habe alles unter Kontrolle, mach dir keine Sorgen. Ne? Hier ist dein Safe Place, da musst du dir um nichts Gedanken machen. Und heute verstehe ich einfach auch ein bisschen mehr, was das auch bedeutet. Wie sehr sie sich zurückgenommen hat an vielen Stellen, wie viel sie auch aufgegeben hat. Und das ist verrückt und das wollte ich ihr mit dem Lied einfach sagen.
2: Was für eine schöne Gelegenheit, ja, das über ein Lied zu sagen. Wenn ich meiner Mutter ein Lied singen würde, würde sie...
3: Dann würde sie eher sagen, du sag mal.
4: Ich enterbe dich.
2: Du hast andere Talente. Ja. Ich würde sagen. Welche Herausforderungen sind denn in dieser Kindergartenphase gerade? Also mein Sohn ist 7 und ich bin noch nicht weit weg von dieser 5-jährigen Phase und ich bin ganz froh, dass es alles Phasen sind. Weil es gibt ja schon so Momente, in denen denkst du, wenn ich dem das heute erzähle, wenn ich meinem Sohn heute sage, als du 2 warst, hast du immer versucht, jeden zu beißen. Dann lacht er sich tot. Sagt er, wie, was habe ich gemacht? Sag, bist du mit gefletschten Zähnen rumgerannt, wenn du sauer warst? Hast du immer so gemacht. So, what, das macht doch kein Kind. Dann kommt die nächste Phase mit 3, mit 4, mit 5. Jetzt mit 7 erste Klasse habe ich das Gefühl, mit dem Tag der Einschulung ist die Unschuld verschwunden. Weil der, ja, das ist ganz strange wirklich, weil der war eine Woche in der Schule und der kam mit Schimpfwörtern nach Hause. Die kannte der in seinem Kindergartenparadies nicht. Ne? Dann wurde sich gehauen auf dem Schulhof, dann wurde sich angespuckt und ich habe plötzlich gedacht, okay, wow, mein Kind ist jetzt mitten in der knallharten Realität und im Kindergarten war noch so easy peasy den ganzen Tag spielen und ein bisschen was basteln. Was ist die Challenge, die du gerade so erlebst mit dem Kind, mit dem 5-Jährigen?
3: Ja, also eine Frage über das Kind beantworte ich dir, das mache ich. Also ich glaube, dass der Kindergarten momentan wird ja diesen Sommer auch oft das Unterwegssein sein.
2: Ja, stimmt, ihr seid auf Tour, ja klar.
3: Ich stelle jetzt gerade auch so fest, also vor kurzem einer von unserer Crew, wir saßen irgendwie zusammen am Tisch und dann hat er die Banane genommen und so gemacht, als würde er damit schießen. Und ich so, oh mein Gott, auf Tour zu sein ist auf jeden Fall nicht die anständigste Schule. Und auf der anderen Seite ist es natürlich super cool, weil wir eine große Clique sind. Und ich glaube, das ist für Kids das Coolste, zu wissen, sie sind in einer Gruppe gut aufgehoben und man ist nie alleine. Und deswegen... Ich würde natürlich jetzt auch gerne sagen, unser Kind ist auf jeden Fall das Anständigste. Sagt immer brav, bitte und danke.
2: Natürlich,
3: ist am besten erzogen. Aber ich würde eher mal sagen, wie sagt meine Mutter? Meine Mutter hat mal irgendwann vor der ganz großen Öffentlichkeit gesagt, indem sie mir das Mikrofon weggenommen hat, das Temperament hat sie von mir. Und ich würde das Ähnliche unserem Kind zuschreiben. Das Temperament hat er wahrscheinlich von mir. Ich glaube auch, dass es für Kids natürlich in so einem Alter auch schwierig ist. Ne? Zum Beispiel ist ja eine große Phase, auch mit Emotionen zu lernen, umzugehen. Und glaube ich manchmal, wenn da so eine Wut darüber ist, zum Beispiel, dass die Socke nicht an der richtigen Stelle liegt, wo sie liegen soll, dann kann man mit dieser dollen Emotion, das ist natürlich sehr schlimm auch, na, wisst ihr, Welt geht dann unter.
2: Natürlich, mit der Socke, das ist bei uns heute noch so.
3: Dann ist es schwierig, damit umzugehen. Ne? Und ich glaube aber, ich finde es sehr, sehr spannend zu beobachten, wie dann diese kleinen Wesen mit jedem Monat mehr dazulernen und auch über sich mehr lernen. Und dann lerne ich nämlich auch wieder was.
4: Aber es heißt ja im Umkehrschluss, Kinder, Eltern, schickt eure Kinder nicht auf die Schule. Dann bleibt die Welt vernünftig.
2: Ja, das kommt auf die Eltern an.
3: ja.
2: Also ich sag mal so, also diese Schimpfwörter, die mein Sohn jetzt kann, ne? Mhm. Die hätte er natürlich bei mir nicht gelernt, wohl aber im Fußballtraining.
4: Ah, okay.
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3: Mein Mann hat mir mal erzählt, dass er sich mal irgendwann mit einer Frau getroffen hat, die, also das war nicht ich, sondern lange her im Leben davor, die hat dann beim gemeinsamen Essen gehen Salat ohne Dressing bestellt. Mm. Und dann habe ich gedacht, mit der kann man doch nicht essen gehen.
2: Pass auf, ich schwöre dir, Novi hat vor 2 Tagen in Hamburg, als wir die Open Airs gestartet haben, saß er und hatte einen grünen Salat, also Rucola-Blätter noch mit anderem Kopfsalat, grün, Blatt. Da war kein Salz dran, da war kein Pfeffer, es war einfach nur der grüne Salat. Ich schwöre dir, es war einfach nur grün. Ich sag, hast du da nichts dran? Nö, wieso? Ich sag, es ist einfach trockener Salat. Was ist denn mit dir?
4: Salat ist nicht trocken. Ist doch nichts.
2: Ich schwöre dir, das ist genau das Gleiche, was du gesagt hast, habe ich auch zu ihm gesagt. Ich sag, es geht doch nicht.
4: Kannst du mir die Nummer von der Frau geben?
3: Genau. Vielleicht können wir da was arrangieren mit den
4: voll
3: beiden.
4: Voll das Match.
3: What's das ist ja, nascht er denn? Ist er Süßigkeiten? Hat er irgendein Laster? Jetzt lass uns doch mal bitte.
2: Doch, im Tourbus hast du manchmal so, wenn da eine Chips-Tüte liegt, also gute, natürlich, du weißt ja, gute. Wenn er ist, dann ist da nur gut. Gute Chips. Wenn du so Anfälle hast?
4: Aber es ist selten. Es gibt manchmal nach den Konzerten, gibt es dann doch so Hungerattacken. Den kann ich dann auch nicht so richtig widerstehen. Aber es ist natürlich, man hat ja auch 2 Stunden ein bisschen gearbeitet.
3: Dann knabbert er so eine Reiswaffel, weißt du?
2: Verbrauchen am meisten Kalorien.
3: Du musst immer so ausholen und draufklappen.
4: Ja, immer, man muss immer, ja genau, muss immer ein bisschen ausholen.
3: Da verarbeitet er seine Aggressionen und jetzt schließt sich für mich der Kreis.
2: Warum er so ausgeglichen ist?
3: Absolut, obwohl er nichts isst, weil er immer auf die Drums haut.
4: Das stimmt. Und ich kann ja im Straßenverkehr, ich habe mal eine Situation erlebt, das war sehr krass. Ich gehe gerne über die Straße und gucke auch jetzt nicht, weil jeder Autofahrer denkt ja, er ist der König und das ist meine Straße, aber ich finde, als Fußgänger kann man auch einfach auch das Recht bestehen, das ist auch meine Straße. Das war ja auch Steuer.
3: Okay. Kinder nicht nachmachen.
4: Der hat dann, nee, auf keinen Fall nachmachen. Nein. Der hat so ganz knapp vor mir erst gebremst und da war ich halt total sauer und hab den so angeschrien, was soll denn, weil das wirkte schon relativ gefährlich. So, und dann hat der mich einfach nur angelächelt. Also der hat gar keine Gegenaggression gezeigt, der hat einfach nur gelächelt. Und da konnte ich nichts machen. Das hat mich so, also das war einfach, ich war machtlos, weil er so, hat einfach nur gelacht. Also es ist ein gutes Mittel, um irgendwie Aggression aus dem Weg zu gehen. Und der andere ist halt irgendwie, also du verlierst einfach in dem Moment.
2: Weil wenn wir jetzt schon mal bei Straßenverkehr sind, möchte ich übrigens auch noch mal was Wissenswertes loswerden. Also, ne, bevor ihr das nächste Mal auf Leute hupt, die auf dem Busstreifen fahren, ne, guckt bitte, ob das ein E-Auto ist, weil E-Autos dürfen auf dem Busstreifen fahren, nur dass ihr das wisst. Wollte ich nur mal so gedroppt
4: haben. Ist das deutschlandweit so oder nur in Berlin?
2: Nee, das ist deutschlandweit so, weil E-Autos, die verbrauchen ja dann mehr von der Batterie, je länger sie im Stau stehen, deswegen dürfen sie, wegen E und wegen Elektro und weil sie was für die Umwelt tun, dürfen sie auf dem Busstreifen fahren.
3: Mm. Guck, es hat sich gelohnt, dass wir uns heute getroffen haben. Vielen Dank.
2: Also hör auf, mich anzufeinden, wenn ich da auf E-Auto lang fahre, okay?
3: Fahrt ihr elektrisch? Du bist ja gut Mensch, du fährst elektrisch, oder? Oder fährst du gar nicht?
4: Ich fahre ganz klassisch. Ich fahre ganz selten,
2: Und wenn, dann klassisch.
4: Ja.
2: Ich fahre eh.
3: Ja, ich fahre auch eh inzwischen, ja.
2: Das ist nice.
3: Gut. Aber auf dem Busstreifen. Das Dankeschön.
2: Was wir alles klären können.
3: Weißt du, das ist schön, dass wir mal auch einfach die Dinge besprechen können, die wichtig sind.
4: Ja, das geht klar.
3: Musik.
2: Neues Album.
4: Die GEMA unterscheidet ja auch zwischen E- und U-Musik, ne? Also E ist für Ernst und U ist für Unterhaltung.
3: Wo seht ihr euch denn?
2: E ist Ernst.
4: Ja.
2: U ist Unterhaltung. Also wir sind Ernst und Unterhaltung in einem. Du siehst ja, Kombination E. Auto.
4: Genau, du fährst ernst auf der rechten, auf dem Busstreifen.
2: Ich fahr ganz ernst. Tatsächlich würde ich mal sagen, dass die neue Platte tatsächlich leichte Momente hat.
3: Ne? Ja.
2: Das, was wir alle gerade ein bisschen so zum Auf- und Durchatmen brauchen. Aufatmen, aufbauen, auf und so. Mhm. Aber ich finde, es hat natürlich auch tiefe Momente, weil gibt natürlich ja immer beides in einem. Ne? Es gibt das, was einen eher so über Wasser hält und dann gibt es ja Dinge, die dich immer wieder so runterziehen wollen.
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2: Also ich habe mich durchgehört durch euer Album und ich muss sagen, ich finde es immer erstaunlich, wenn mich ein Song sofort triggert. Es gibt ja so Songs, die musst du mehrmals hören, die zünden beim ersten Mal nicht. Beim zweiten, dritten Mal bist du dann drin und es gibt Songs, die sind sofort da. Mhm. Und ich habe gemeinsam Abschied gehört.
3: Zusammen Abschied?
2: Ja. Zusammen Abschied, genau. Zusammen Abschied heißt der Song von eurem neuen Album Auf. Und ich habe sofort geweint. Ich habe in der Redaktion gesessen und mir ist sofort hier das Pipi in den Augen aufgestiegen. Und da habt ihr es irgendwie geschafft, so bäm, sofort getroffen. Und ich weiß gar nicht so genau, warum, ob es dann deine Stimme ist oder ob es der Inhalt ist. Ihr hattet mich sofort.
3: Das freut mich sehr. Das ist schön. Also es ist das erste Mal, dass mir jemand eine Frage zu dem Lied stellt. Deswegen muss ich erst mal kurz überlegen. Ich konnte für jemanden nicht da sein in einem Moment, wo er es gebraucht hätte, weil wir ja alle auf Abstand sein mussten. Und das hat mich zu der Zeit sehr traurig gemacht. Und ich... Dann macht man sich natürlich Gedanken, wie kann man da sein für denjenigen und wie kann man auf so einer Entfernung nur übers Telefon erkennen, wie es demjenigen geht. Und so viel dazu, dass wir Lieder benutzen, um sowas zu verarbeiten.
2: Das hast du gut gemacht. Also ihr habt das gut gemacht, weil es ist wirklich ein schöner Song.
3: Dankeschön.
2: Kann ich nur empfehlen. So, einmal trocken schlucken jetzt.
3: So. Jetzt haben wir das E an unserem Album schon besprochen.
2: Mm. Oh, ich habe auch gerne gehört, Vorbei ist vorbei.
3: Ah ja, schön.
2: Habe ich auch gerne gehört, weil da geht es um eine verflossene Liebe, eine alte Liebe. Ne? Und man erinnert sich nochmal zurück, was hätte aus uns werden können. Oder waren wir einfach nur zu doof, zu jung? So, da fällt doch jedem von uns... Behaupte ich jetzt, also mir, ist jemand eingefallen und ich habe gedacht, 10 Jahre später, wären wir ein Match gewesen oder war es auch gut, dass es einfach vorbei war?
4: Ja. Was war deine Antwort?
2: Wir wären kein Match gewesen. Ach so. Ja. Aber wir waren irgendwie, wir sahen gut zusammen aus, es war eine schöne Zeit. Ich hätte auf Tinder, würde ich auch heute nicht weiter wischen, nicht, dass ich mich auskennen würde mit Tinder, aber also man sagt ja, wie das funktioniert. Ich bin ja verheiratet und komplett spießig weg vom Markt.
4: Ich kenne das gar nicht. Aber,
2: nein, aber das ist schon so, also es ist auch heute noch klar für mich, warum wir uns damals getrennt haben. Also das ist nicht so, dass man glorifiziert das manchmal so ein bisschen im Nachhinein, aber es ist schon klar, weshalb das nicht funktioniert hat und auch nicht funktionieren würde, Stand heute. Aber ich fand auch da diesen Weg in die Erinnerung, fand ich sehr schön.
3: Ja, ich glaube, es gibt so hier und da schon noch mal Trigger, die dich so ein bisschen in deine Vergangenheit zurückreißen. Ne? Und ob das so eine Kiste ist, wo man so alte Fotos sammelt von so Jugendpartys oder so, ne? Oder du findest dein Abiball-Foto oder eben irgendwie ein

0: ein Sweater, der bei dir im Schrank liegt und du denkst noch, ja krass, das war die Zeit damals.
1: Hast du so eine Kiste? So eine Erinnerungskiste?
0: Ja, ich habe so Zeugs.
1: Ja, ich auch.
0: Ich hänge halt an sowas, ne? Also gerade so zu den Zeiten, als wir so 15, 16, 17 waren, da waren wir ja mit der Band schon, ne? Wir haben uns ja kennengelernt, da war ich 14. Mhm. Und da war einfach so viel Zeug, ob das jetzt so die allerersten Backstage-Pässe waren oder eben auch damals vom Abiball die Zeit, kurz vor dem Abi, kurz danach, als man sich so entschieden hat, was macht man jetzt mit der Musik und was nicht und so, ne? Und ja, verrückt. Ich habe sowas, auf jeden Fall.
1: Mhm. Ja, auch. Hast du sowas auch, Novi?
2: Mhm. Ich habe auch sowas.
1: Nee.
2: Ja, na klar.
0: Novi, wirklich, ich stelle gerade fest, dass unsere gemeinsame Reise jetzt hier, ne, diese Woche,
2: ja,
0: wir zusammen unterwegs sind,
2: wir endet heute mehr, hier.
0: Nein, aber wir erfahren mehr über uns jetzt gerade so, als...
1: Ihr könnt gerne öfter vorbeikommen. Ich halte ja gern den Steigbügel. Also, ja,
0: vielleicht sollte man da auch einen regelmäßigen Termin mal bei dir machen. Ne?
2: Paartherapeutin Chrissy.
1: Oder wir machen einen Podcast. Da erkennt sich sicherlich der ein oder andere auch wieder.
0: Ja.
1: Man muss ja immer was machen, worin sich die Leute wiedererkennen.
2: Mhm, das stimmt.
1: Sonst hören die nicht bis zum Ende zu. Alte Geschichte. Also, ja, aber lass uns auf die Kiste nochmal kommen. Was ist denn da drin?
2: Fotos, Briefe. Damals hat man sich ja noch Briefe geschrieben. Mhm. Ich habe damals...
0: Du musst aber dazu sagen, dass man deine Briefe nicht lesen kann, weil...
2: Ich kann nie lesen. Diese.
1: Hast du so eine schlechte Handschrift? Ist das schlimm?
2: Ja, die ist ganz schlimm. Ich habe immer...
0: Kannst du ja mal von ihm mal was aufschreiben lassen. Mal gucken.
2: Die Lehrer haben mir immer...
1: Darfst du gleich mal... Nee, dein Autogramm ist ja Quatsch. Deinen Namen wirst du wohl schreiben können. Wir machen das.
2: Den kann ich schreiben, aber die Lehrer haben mir immer einen Punktabzug gegeben oder eine schlechtere Note. Wegen der Schrift schon, weil die so lange lesen mussten. Aber ich habe zum Beispiel... Damals gab es ja Handys, die konnten nur so 30 SMS speichern, ne? Und damals habe ich halt dann die... Weil du musstest ja dann die Nachrichten löschen. Und die habe ich dann halt aufgeschrieben, was geschrieben wurde.
1: Und das habe ich aufbewahrt. Ist das ein Romantiker?
0: Ist das niedlich?
2: Nee, weil man das löschen musste. Das war ja dann weg.
0: Also ich könnte wetten, jetzt haben sich mindestens 5 Mädels auf Anhieb, jetzt, weil sie das gehört haben, sofort in dich verknallt.
2: Das weiß ich nicht, aber...
1: Doch, ich finde das schön. Hast du dann dazu geschrieben, so Datum, Uhrzeit,
2: ja, Datum,
1: von wem und so?
2: Ja, klar.
0: Mhm. Oh, ist das süß.
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2: Silbermond. Also jetzt lass noch mal kurz auf diesen Sommer kommen, denn dieses neue Album Auf, das soll ja unter die Leute. Und zwar nicht nur in die Playlist beim Joggen und so weiter und auf dem Weg zur Arbeit, sondern das soll live unter die Leute. Wie sieht euer Live-Programm aus und wann seid ihr eigentlich hier in der Nähe?
3: 28.07. auf dem Killesberg.
2: Oh, das ist toll. Super Location.
3: Ja, oder?
2: Hast du das jetzt auswendig einfach so rausgeschossen?
3: Nee. Nee, ist das so, oder? Stimmt das?
4: Das Datum hätte ich nicht jetzt genau gewusst, aber Killesberg.
3: Wir hatten ja vor dir auch schon mit deiner Kollegin ein Interview. Und deswegen haben wir das Datum im Kopf.
4: Ja, auf dem Killesberg. Ja, Killesberg ist eine geile Location. Das ist schon sehr lange her, dass wir hier waren. Aber das ist echt Knaller. Da macht es einem leicht, herzukommen.
2: Absolut. Das ist ja Sinn der Sache.
4: Aber es ist, wir haben ja jetzt schon ein paar neue Songs live ausprobiert. Und das bringt echt Bock. Und das war auch so ein bisschen die Prämisse beim Entscheiden, welche Songs auch auf die Platte kommen. Natürlich, klar, worum geht's in den Songs und sind die Songs überhaupt okay? Aber in zweiter Linie, dass sie uns live Bock bringen und dass es Spaß macht, die zu spielen. Und das ist geil. Das geht nach vorne. Man sieht den Leuten an, die haben Spaß dabei. Wir haben Bock, es zu spielen. Man hört da eine Band einfach auch spielen. Ne? Es ist einfach schön nach vorne und fügt sich natürlich auch geil mit den anderen Songs zusammen, ne? die Leute ja vielleicht schon kennen. Und deswegen, also live ist diesmal auf jeden Fall zu still müssen die Leute nicht stehen dieses Jahr.
2: Das ist doch gut, das ist super. Mhm. Und die Tour geht bis September?
4: Ne, genau, August, bis September? Anfang, Mitte September. Ja, und dann gucken wir mal. Aber bis dahin habt ihr auf jeden Fall nochmal die Chance. Ach so, na eben, wenn das Album, ne, wenn ihr Bock habt, es gibt tatsächlich noch ein sehr, sehr spezielles Konzert Ende September. Die Karte dafür gibt's aber leider nur in unserer Premium Edition vom Album. Und zwar ist das ein Konzert in einem Theater. Und zwar in einem Theater in Berlin, im Theater des Westens. Und da könnt ihr dabei sein. Da spielen wir nämlich das neue Album, aber natürlich auch noch ein paar andere Songs, in einem theaterwürdigen Gewand. Ne, also es werden nicht nur wir als Musiker auf der Bühne sein, sondern vielleicht holen wir uns noch den einen oder anderen guten Musiker dazu.
2: Endlich mal einen guten Musiker? Oder was will sie jetzt
3: überhaupt
2: sagen?
3: Musiker dazu.
4: Ich habe eher auf klassisch und
2: klassische
4: Musik und sowas habe ich an sowas gedacht. Genau. Wir spielen da zwei Konzerte an einem Tag. Also, ne, wenn ihr mal auf was ganz Besonderes Lust habt, ne, dann müsst ihr am 30. September nach Berlin ins Theater des Westens kommen. Aber dafür müsst ihr euch, ne, diese spezielle Version des Albums holen.
2: Aber das ist ja, Berlin ist ja eh eine Reise wert, ne?
3: Total,
2: ist ein
3: super Deal.
2: Machen.
3: Also wenn man so die Ticketpreise und die Box, ich weiß nicht, wie teuer die ist, ist eigentlich ein guter Deal, ne?
4: Samstag. Weil, weißt du, es gibt ja immer diese Boxen und dann kann man, die einen machen dann Hoodie rein und noch einen Kugelschreiber und noch ein Plaste, irgendwas.
2: Den Silbermond-Kugelschreiber.
4: Weißt du, und ist wir haben gesagt, so? Ja, und wir haben halt keinen Bock drauf gehabt, wir wollten da nicht so Schnickschnack reinmachen, sondern wir wollten was reinmachen, was uns was bedeutet und was für uns musikalisch auch einen Wert hat, weißt du? Und wenn was einen Wert hat, dann noch Musik live zu erleben und dann noch, weißt du, das einfach war auch schon immer ein bisschen so ein Traum, ne? So ein Konzert in so einem ehrwürdigen Theater zu machen und jeder hat seinen Sitz aus rotem Samt, und, weißt du? Und dann gehst du hin und nimmst dir was vor und hast dann eben auch was du nicht so schnell vergessen kannst, weißt du? So ein Kugelschreiber, was passiert mit dem? Der landet früher oder später im Müll und dann Umweltscheiß und Kram, aber so ein Konzert, das bleibt.
2: Ich bin da sowieso dafür, sich Erlebnisse zu schenken, ne? Weil das, also da hast du am meisten davon.
3: Ja, das stimmt, ist gut.
2: Fall. Im Herzen. Ja, super, also der Sommer ist durch. Und dann, wie ist denn das? Ich möchte das gerne noch abschließen von euch. Es interessiert mich, wenn man so eine Tour hinter sich hat, die sich so über mehrere Monate zieht. Und das ist ja schon wie so eine, also korrigiert mich, wenn ich da falsch liege, aber ich stelle mir das vor wie so eine Blase. Also mit der Gang. So, man ist so unterwegs, es ist eben nicht zu Hause, es ist nicht diese bescheuerte To-Do-Liste mit Wäsche und welch stelle ich heute Restmüll oder Biomüll raus und diesen ganzen Kram, sondern du bist so ganz woanders, du musst dich um den anderen Kladderadatsch nicht kümmern und du bist in einer anderen Welt und tust das, was du liebst und dann schlägst du zu Hause wieder hart auf. Oder wie ist das, wenn man zurückkommt von so einer Tour?
4: Ein bisschen ist es schon so, irgendwie kommst du nach Hause, denkst du, ach, scheiße, Kühlschrank leer, Wäsche waschen, Aber tatsächlich kommt man sehr, sehr gerne auch wieder zu Hause an, muss man sagen. Also klar, geht sicher jemandem oder allen anders, aber zu Hause zu sein und an dem Ort zu sein, wo du dich wohlfühlst, das hat schon einen Wert. Aber ich glaube, dass du den Wert auch nur erkennen kannst, wenn du auch das andere hast. Ne? Wenn du eben auch weißt, wie schön das ist, auch unterwegs zu sein. Weißt du, wenn du nur zu Hause bist, dann hast du Fernweh. Und wenn du zu viel weg bist, dann hast du Heimweh. Das eine bedingt das andere. Und ich finde beides aber wunderschön.
2: Nur wie dem ist kaum was hinzuzufügen.
3: Ich schweige
2: deswegen. Gerade überlegt. Nicht zu Tom.
3: Absolut.
2: Hat Stefanie gut gesagt. Hat,
3: Chapeau. Ich hebe meinen Hut.
4: Steffi Juttemacht.
2: Super, also dann freuen wir uns aufs neue Album und übers neue Album, denn das ist ja jetzt schon draußen. Auf heißt es, das neue Album von Silbermond mit echten Perlen drin, die zum Tanzen auffordern, zum Nachdenken und zum ein Tränchen verdrücken. Also ich bin Fan.
4: Oh, vielen Dank.
3: Merci.
2: Danke. Danke für eure Zeit.
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1: Ich bin Diana Kramer. Mit der neuen Woche startet auch ein neuer Monat und auch im Juni treten einige Änderungen in Kraft, die viele Verbraucher direkt betreffen. Zum Beispiel gibt es mehr Rechte beim Online-Shopping und es ist der letzte Monat mit günstigerem Sprit.
2: Schnell geklickt und dann doch auch schnell bereut. Ab dem 19. Juni müssen Online-Händler gut sichtbar einen Widerrufsbutton auf der Seite anbieten und auch in der App. Und wer Solarstrom übers Dach gewinnt, kann diesen ab heute auch an Nachbarn verkaufen. Energy Sharing nennt sich das. Notwendig ist, dass beide Nachbarn dann auch einen Vertrag schließen. Einfach nur das Kabel rüberreichen ist nicht. Und mit Ende des Monats ist dann, Stand jetzt, auch der Tankrabatt-Geschichte. Lea Matschulat, Redaktion.
1: Nach den Spekulationen über einen möglichen Kanzlerwechsel bekommt Bundeskanzler Friedrich Merz Rückendeckung aus den eigenen Reihen. Mehrere CDU-Spitzenpolitiker stellten sich demonstrativ hinter den Kanzler, darunter Schleswig-Holsteins Ministerpräsident Daniel Günther und NRW-Ministerpräsident Henrik Wüst, der in der Debatte schon als Nachrücker für Merz genannt wurde. Der Kanzler ist heute Gast einer Klausurtagung von CDU-Abgeordneten aus Nordrhein-Westfalen im sauerländischen Meschede. Nach dem Terroranschlag auf feiernde Menschen in Bielefeld wird heute am Düsseldorfer Oberlandesgericht das Urteil erwartet. Die Bundesanwaltschaft hat für den geständigen Angreifer und mutmaßlichen IS-Terroristen Mahmoud M. die Höchststrafe beantragt. Lebenslange Haft wegen vierfachen versuchten Mordes und anschließende Sicherungsverwahrung. Der Syrer hatte gestanden, die vier Opfer im Mai vergangenen Jahres nachts beim Feiern vor einer Bielefelder Bar angegriffen und durch Messerstiche lebensgefährlich verletzt zu haben. Zum Fußball. Knapp 2 Wochen vor Beginn der WM hat die deutsche Nationalmannschaft ihr vorletztes Testspiel klar gewonnen. In Mainz setzte sich das DFB-Team souverän mit 4:0 gegen Finnland durch. Dennis Undav traf doppelt, die weiteren Treffer erzielten Florian Wirtz und Jamal Musiala. Der sagte zum Spiel danach im ZDF:
3: Wir hatten jetzt nicht viele Trainingseinheiten, aber was wir auf den Platz bringen wollten, haben wir gebracht. Und es hat hoffentlich für jeden Spaß gemacht, für mich schon.
1: Morgen fliegt das DFB-Team nach Chicago. Am Samstag steht dort die Turniergeneralprobe gegen die USA an.
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4: Momentan liegen uns keine Meldungen vor. Alle aktuellen Staus und Blitzer findet ihr sonst auch immer auf antenne1.de oder ganz bequem in unserer Antenne 1 App.
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0: Schönen Montagmorgen euch.
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2: Ich bin Diana Kramer. In der Debatte um Spekulationen um einen möglichen Kanzlertausch bekommt Friedrich Merz Rückendeckung aus den eigenen Reihen. Mehrere Unionsspitzenpolitiker haben sich demonstrativ hinter den Kanzler gestellt, auch CDU-Generalsekretär Carsten Linnemann. Dieser sprach in der ZDF-Sendung Berlin direkt am Abend von Scheindebatten.
3: Die Menschen interessiert, wie wir die Energiekosten runterbekommen, wie wir die Steuern runterbekommen, dass wir mehr Netto von Brutto haben. Und das müssen wir umsetzen. Und diese Scheindebatten, die werden in Berlin Mitte geführt.
2: CDU-Generalsekretär Carsten Linnemann. Eine knappe Mehrheit von 53% in der Bevölkerung geht übrigens nicht davon aus, dass die Union mit einem anderen Kanzler besser dastehen würde. Das ergab eine Forsa-Umfrage für Stern und RTL. 41% sind anderer Meinung. Bundesaußenminister Johann Wadephul ruft Israel und die Hisbollah-Miliz im Libanon dringend auf, zur vereinbarten Waffenruhe zurückzukehren. Das weitere Vorrücken der israelischen Armee im Süden Libanons gebe Anlass zu großer Sorge, sagte Wadephul am Rande seines Besuchs bei den Vereinten Nationen in New York. Israel müsse bei seinem Vorgehen gegen die Hisbollah Zivilisten und zivile Infrastruktur schützen. Jede weitere Eskalation verschärfe die ohnehin schon angespannte Lage zusätzlich, warnte Wadephul. Die Hamburger sagen Nein zu Olympischen Spielen in ihrer Stadt. Wie schon 2015 sind die Initiatoren einer Bewerbung mit ihrem Referendum gescheitert. Damit scheidet Hamburg aus dem Rennen um die deutsche Kandidatur für Spiele 2036, 2040 oder 2044 aus. Im nationalen Wettstreit vertreten sind noch München, die Rhein-Ruhr-Region und Berlin. Die Entscheidung soll im September fallen. Zum Fußball. Die deutsche Nationalmannschaft hat ihr vorletztes Testspiel vor der WM klar gewonnen. Gegen Finnland stand es in Mainz am Ende 4:0. Bundestrainer Julian Nagelsmann war im ZDF zufrieden mit der Leistung.
4: Wir haben wieder sehr gut angefangen. Die ersten 15 Minuten waren sehr gut. Dann so ein bisschen die Geduld verloren, weil die Jungs unbedingt was zeigen wollen. Das ist ja auch gut. Das mache ich auch gar nicht zum Vorwurf. Das Ergebnis ist gut. Wir haben kein Gegentor gekriegt. Und so können wir weitermachen.
2: Morgen fliegt die Mannschaft nach Chicago, wo am Samstag der letzte Test gegen die USA ansteht.
0: 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Um 5:02 habe ich eine Meldung für euch, die kommt von der A81 Stuttgart Richtung Singen. Zwischen Oberndorf am Neckar und Rottweil, Achtung, hier Gefahr durch einen defekten PKW auf dem Standstreifen. Falls ihr heute früh auch schon was gesehen habt, einen Stau, einen Blitzer, klingelt gerne durch oder schickt eine WhatsApp jetzt an die 08000 75 7000 oder ganz einfach über unsere Antenne 1 App.
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0: 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Einen wunderschönen Montagmorgen euch und Happy Juni. Und Leute, es ist ein Wunder, dass ich hier bin. Denn eigentlich bin ich Fernsehstar auf Malle geworden. Warum meine Freundin und ich noch heute im Fernsehen zu sehen sind. Mit einer ganz bestimmten verrückten Aktion. Die ganze Story und vor allem, ob die wahr oder bla ist, verrate ich euch hier in 12 Minuten. Jetzt ziehen wir aber erstmal gemeinsam die Augenrollos nach oben. Zack, das geht am allerbesten mit Superstar Bibi Rexha und New Religion.
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0: Radio Antenne 1 und der offizielle WM-Song 2026 kommt von Helene Fischer.
1: Was?
0: Leute, ja, es wurde gerade eben gedroppt. Also noch kurz zur Einordnung, der WM-Song von Magenta TV,
1: so.
0: Also für Deutschland, ne? Nur damit ihr Bescheid wisst. Und ich bin ja ultra der Helene Fischer-Fan. Ich habe die schon so oft live gesehen.
1: So
0: tolle Frau, geile Stimme, kann mega tanzen und sich bewegen. Also ich find's richtig, richtig geil. Heute Nacht heißt der Hit. Der klingt übrigens
1: so. Hören wir
0: so.
1: Den jetzt echt an?
0: Ja, pass auf.
2: Heute Nacht.
1: Oh.
2: Ich bin überrascht.
0: Ja, ne?
2: Aha.
0: Geil, finde ich den.
1: Also, ich bin ja nicht so eine Schlagermaus und finde es eigentlich nicht so geil, aber ich finde, der hat
0: also,
1: was. Es könnte so ein geiler Sommertrack
0: also
1: werden.
0: Also ich feiere es extrem. Ich finde, der macht gute Laune, geht nach vorne, kann man gut drauf tanzen und auch so ein bisschen mittrillen. Also ich freue mich da wirklich ultra drauf. Und ich denke, also spätestens ab dem 11. Juni zum Start der WM. Da werden wir davon ganz safe, aber sowas von safe, einen Ohrwurm haben.
1: Ja, das glaube ich
0: auch. Like. Ich freue mich

0: Guten Morgen.
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2: Heute kam die Story von Kim und ich bin mir sicher, die ist wahr.
3: Passt auf, ich fasse noch mal geschwind zusammen. Also, ich war im Mali-Urlaub mit meinen Mädels, ist schon einige Jahre her. Wir lagen am Strand und wurden von Reportern angesprochen, ob wir Lust auf einen kleinen Videodreh hätten. Gesagt, getan, eine Freundin und ich, wir mussten uns dann ins Meer begeben und zwar mit so Handyhüllen, solchen großen, die so durchsichtig sind, wo man das Handy reinsteckt, zumacht und dann mit ins Wasser nehmen kann. Also die sollen wasserfest sein, dass da kein Wasser reinrennt.
2: Ja.
3: Und wir haben das gemacht, haben mit denen das gefilmt und die fanden das so geil, dass die gesagt haben, sie wollen das auf jeden Fall senden und wenn wir einverstanden sind, dann soll das Ganze im Archiv auch landen, dass sie das immer wieder verwenden können. So, ihr habt gesagt, Steffi, was hast du gemeint?
2: Ich sag, es ist wahr.
4: Ich sag, es ist bla, weil sonst hättest du uns davon schon so erzählt.
3: Also passt auf, Leute, die Geschichte stimmt tatsächlich. Das haben wir tatsächlich gemacht. Und ich habe noch Jahre danach immer mal wieder Bilder von Freunden zugeschickt bekommen, als sie diesen Snippet gesehen haben.
2: Ich will das auch sehen.
3: Es lief nämlich beim RTL. Ich muss mal abchecken, ob das Ganze jetzt immer noch aktuell ist. Also vor ein, zwei Jahren lief es auf jeden Fall
2: noch. Also ganz ehrlich, wir können ja auch mal die Community auf die Suche gehen. Wenn mehr Leute danach suchen, finden wir es bestimmt. Ja. Also wenn ihr da Kim findet in so einem Handyhüllenbeitrag, dann schickt uns bitte einen Screenshot.
3: Genau.

20 nach 5 haben wir es. Wunderschönen guten Morgen. Hier ist Hitradio Antenne 1. Wir sind's, eure Wachmacher. Kommt gut aus den Federn und startet gut in diesen 1. Juni.

0: 5.27 Uhr haben wir's. 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Aktuell eine Meldung für euch, die kommt von der A81 Stuttgart Richtung Heilbronn. Zwischen Ilsfeld und Untergruppenbach. Achtung, hier Gefahr durch Gegenstände auf dem linken Fahrstreifen. Falls ihr heute früh auch schon was gesehen habt, einen staunenden Blitzer, klingelt gerne durch oder schickt eine WhatsApp jetzt an die 08000 75 7000 oder ganz einfach über unsere Antenne 1 App.
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0: 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Einen tollen Montagmorgen euch. Ja, und Montag heißt bei uns auch immer wieder Angriff. Und zwar auf den Tabu-Wochensieg. Wer heute den ersten Schritt macht, das hört ihr hier in 12 Minuten bei der nächsten Runde.
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0: Sag mal, also. Ehrlich. Oh, halt, stopp jetzt, hier ist Hitradio-Antenne 1. Erstmal einen schönen guten Morgen euch. Danke fürs Gelächter.
1: Ja, weil also Leute, wir haben heute Morgen ein Riesenproblem. Und zwar mit Kim. Sie kann nämlich bestimmte Wörter nicht richtig aussprechen, wirklich. Und ich schmeiße mich weg. Kannst du bitte nochmal?
0: Ja, also Gott, Leute, es ist halt so. Also, der Mann meiner besten Freundin, der heißt Schasch. Ja, jetzt hast du schon wieder nicht geklappt. Schasch. Sascha heißt
1: der Frage, wie sprichst du ihn denn an?
0: Ja, meistens sage ich nur, hey, du, irgendwie. Weil sonst sage ich immer Sascha oder Sascha oder so irgendwas, was ja alles verkehrt ist.
1: Das ist wie so ein kleines Kind, der Sascha.
0: Es fällt mir einfach schwer, dieses SCHF, das verschiebt sich immer
2: irgendwo
0: hin.
2: Hat er das
0: schon gemerkt?
1: Nein. Das Ding ist, das ist ja nicht mal das einzige Wort bei dir. Gestern haben wir noch hier über Netflix und sowas alles geredet. Ja.
0: Sag und ich habe gesagt, da habe ich ein Abonnement.
2: Nee.
0: Doch. Abonnement. Ich kann euch auch gerade nicht sagen, wie es richtig heißt.
1: Abonnement.
2: Nein, Abonnement.
0: Abonnement.
1: Du hast ein Abonnement, aber du bist ein Abonnent.
0: Du wirst hier gar nicht lang rumkreischen. Was hast du mir neulich erzählt? Was kannst du nicht richtig aussprechen?
2: Ja, bei mir ist es der Klassiker. Authentizität.
1: Ja, okay. Authentizität. Authentizität.
2: Ist der Klassiker.
1: Also, ihr seid aber nicht die Einzigen. Die Community hat sich schon mal gemeldet. So viel dazu. Susi hat uns nämlich geschrieben. Sie hat mal eine Azubine, die Silke hieß, auf die Schnelle aus Versehen Schnilke genannt, weil sie sich irgendwie versprochen hat.
0: Und
1: dann hat sie immer Schnilke gesagt. Das finde ich auch gut. Und hier kam noch eine Nachricht. Und zwar sagt jemand zu Karamell. Karamell. Finde ich auch gut.
0: Karamell.
1: Ist eh einfach am hinten ein bisschen länger rausgezogen. Ich finde ja immer noch Regisseur.
0: Gut, wir lassen das. Bis dahin und nicht weiter. Aber ihr schickt uns gerne mal noch eure Wörter ein, die ihr nicht so richtig aussprechen könnt. Nur noch 1075, 7000 haben wir was zum Lachen.
2: Ja,
0: bitte
2: nicht.

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1: Neue Woche, neues Glück und wir starten rein. Unsere nächste Anwärterin ist Andrea aus Ludwigsburg. Guten Morgen.
2: Hallo.
3: Guten Morgen.
1: Hi, wir zocken Tabu zusammen. Bist du gut vorbereitet, Andrea?
3: Ich hoffe es.
1: Pass auf, also du darfst heute mit mir spielen. Das heißt, ich versuche dir Begriffe zu erklären. Du musst draufkommen, was für Begriffe das denn sein könnten. Und unser Schiri ist heute Julian.

0: Genau. Der wird selbstverständlich quietschen, wenn ich irgendeinen Schmarrn erzähle, den ich nicht erzählen darf.
1: Ich habe die Tröte schon in der Hand. Also.
0: Pass auf, dann starten deine 60 Sekunden ab jetzt. Oh Gottes Willen. In der Glotze gab es früher ein bestimmter Sender, der hieß eigentlich Kika. Ausgesprochen hieß es Kinder. Nein, das war ein Sender, den man in der Glotze angeguckt hat, haben die Kinder angeguckt. Da gab es zum Beispiel Togo oder unter anderem auch Kinder. Wie hieß dieser Sender?
2: Kika.
0: Ja, das ist richtig, aber ausgesprochen, also Kinder.
2: Kinderkanal.
0: Ja, richtig. da gibt's ganz viele in verschiedenen Städten gibt's das immer wieder. Das sind Events, da betätigen sich Leute super sportlich, da laufen die einen
2: Marathon.
0: Richtig. Zeit ist um.
1: Es war aber auch schwer.
0: Hey. Ja, es waren schwere Begriffe. So, Schiri Julian, was haben die Andrea und ich geschafft? Wie viele Punkte?
1: Ihr habt völlig korrekt und ohne irgendein Wort 2 Punkte geschafft.
0: Yeah, Andrea, das ist eine Spitzenleistung, finde ich.
2: Ja, okay, was heißt das jetzt?
0: Das heißt jetzt, wir locken jetzt diese 2 Punkte für dich und Ludwigsburg ein. Und dann, die Woche ist ja noch lang, müssen wir schauen, wie der Rest so abschneiden wird. Und falls der Rest 1 Punkt hat oder noch weniger, dann haben wir beide diese Woche gewonnen.
2: Juhu.
0: Ja, und wenn ihr jetzt sagt, 2 Punkte ist ja läppisch, da schaffe ich viel, viel mehr. Ja, ich bin mal gespannt. Bewerbt euch gerne, schickt uns jetzt eine WhatsApp. Wir freuen uns auf euch.
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0: 5.54 Uhr, schönen guten Morgen, hier ist Hitradio Antenne 1.
1: Und wenn ihr auch gerade versucht, mit geschlossenen und verquollenen Augen irgendwie die Kaffeemaschine anzumachen, dann sind wir bei euch mit unserem ESC-Gewinner der Herzen, Michael Schulte. Und 5 a.m. gibt's gleich hier und wir haben eine Powernummer für euch am Start im Montagmorgen von Durchstarter Alex Warren. Ganz entspannte Nummer, Fever Dream. Das sind die besten Hits von heute, gleich hier in voller Länge nach den News ab 6.
2: Genau richtig. 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
0: 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Das Wetter heute früh, können teilweise noch so ein paar kleine Regentropfen runterkommen. Ab dem Vormittag bleibt es dann aber komplett trocken bei einem Mix aus Sonne und Wolken. Bei euch in Heidenheim am Brenzpark aktuell gemessen 13 Grad. In Triberg haben wir 11, in Nagold auch schon 13 Grad. Auf bis zu 26 Grad geht das Thermometer heute noch hoch. Morgen in der ersten Tageshälfte noch freundlich und später kann es dann ziemlich regnen. Es ist kurz vor 6, jetzt das Wichtigste mit Lena Schaffer.
7: Schönen guten Morgen.
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7: Ab heute müssen sich Raucher in Baden-Württemberg an strengere Regeln halten. Das betrifft nicht nur das Rauchen von Zigaretten, sondern auch von E-Zigaretten, Vapes und Shishas. Lukas Schröder, wo ist das Rauchen jetzt zusätzlich verboten?
9: Das Rauchverbot schließt jetzt auch Orte wie Kinderspielplätze, Bus- und Bahnhaltestellen, Freibäder, Zoos und Freizeitparks ein. Bei den letzten drei können aber auch Raucherzonen eingerichtet werden, die dann aber abseits liegen müssen. Die Ausnahmeregelungen fürs Rauchen in Kneipen und Gaststätten bleiben größtenteils bestehen. Wer sich nicht an die neuen Regeln hält, muss mit einem Bußgeld rechnen. Das kann zwischen 200 Euro und bei mehrfachen Verstößen sogar bei bis zu 500 Euro liegen.
7: Das war's erstmal mit der Hitze bei uns in Baden-Württemberg. Teils Unwetter haben gestern bei uns im Land für eine Abkühlung gesorgt. Bei einem Unfall auf einer nassen Straße sind in Bruchsal bei Karlsruhe 2 Menschen ums Leben gekommen. Laut Polizei kam ein Auto wegen Aquaplanings während eines Unwetters in den Gegenverkehr und stieß dort mit einem anderen Fahrzeug zusammen. Würde eine Auswechslung des Kanzlers die Zustimmung für die Union in der Bevölkerung erhöhen? Eine knappe Mehrheit der Deutschen glaubt das laut einer Forsa-Umfrage für Stern und RTL nicht. Etwa 53% sagten, dass es der Union nicht helfen würde, wenn Merz das Amt des Bundeskanzlers aufgeben und jemand anderes aus der Union das Amt übernehmen würde. Wenn Kinder krank und betreut werden müssen, bleiben dafür laut der Krankenkasse AOK nach wie vor meistens berufstätige Frauen zu Hause. Fast 3/4 der Kinderkrankentage im letzten Jahr haben weibliche Kassenmitglieder genommen. Der Anteil der Männer lag bundesweit bei etwa 27%. Gesetzlich versicherte Eltern können Krankengeld beantragen, wenn ein Kind unter 12 Jahren krank ist und sie deshalb nicht zur Arbeit gehen können.
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1: Und da gibt es aktuell nur eine einzige Meldung von der B10 B14 in Stuttgart. Das ist die Uferstraße. Hier zwischen Stuttgart Ost und dem Dreieck Neckarpark. Bitte aufpassen, da liegen Gegenstände auf der Fahrbahn. Falls ihr sonst noch was entdeckt habt, ganz egal ob Staus oder Blitzer, dann meldet es gern telefonisch, gern auch einfach per WhatsApp an die 08000 75 7000 oder per Antenne 1 App. Gute Fahrt!
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0: Wunderschönen guten Morgen, heute mit mir und Julian.
1: Hallo.
0: So, ihr müsst jetzt aber erstmal ganz genau hinhören, so wie Kim aus Leonberg, meine Namensvetterin. Die liefert uns nämlich einen neuen Hitverhörer. Warum OneRepublic plötzlich nicht gerade wie die treuesten Freunde wirken, das verrät sie uns hier in 7 Minuten im Hitradio Antenne 1 Hitverhörer.
1: Und mit diesem Dance-Track gehen wir jetzt gemeinsam mit bester Laune ins Bad. Das ist Alex Warren mit einer ganz entspannten Nummer. Das ist Fever Dream.
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1: Das kennt jeder von uns, ne? Einen englischen oder einen anderen fremdsprachigen Song, den hören wir und dann denken wir auf einmal, hä, da kam doch gerade was Deutsches vor. Kann ja aber gar nicht sein. Und genau die Dinger suchen wir. Das sind unsere Hitverhörer. Wer hat denn heute so einen Teil für uns?
2: Hier ist die Kim aus Leonberg.
1: Hey, Namensvetterin, grüß dich. Mensch, sag mal, bei welchem Hit hast du dich denn so richtig verhört?
2: Das ist der Song von One Republic und Leonie, der ist Fire.
1: Oh, Fire. Oh, cooles Teil, das ist der hier. Vollgas!
3: Direkt Stimmung.
1: Ja, ohne Witz, mega. Ja, also, und was hast du da genau gehört? Da sind wir jetzt mal gespannt.
2: Ich habe da Lass den nur alleine gehört. Ungefähr in der Mitte vom Song, so ungefähr bei so 40, 45 Sekunden.
1: Lass den nur allein.
3: Jetzt bin ich gespannt.
1: Ja, ich auch. Warte, ich spule mal geschwind hin. So, das müsste das hier sein. Achtung. Aber voll eindeutig.
3: Ich hab's nicht gehört.
1: Nicht?
3: Nee, mach nochmal.
1: Echt, jetzt pass auf, Julian, wir machen nochmal.
3: Okay, eigentlich echt offensichtlich.
1: Wow, okay, das ist mal eine Ansage. Hey, cool. Vielen lieben Dank, Kim, für deinen Hitverhörer.
2: Gerne.
1: Und ihr habt euch auch so richtig verhört? Dann her damit. 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

0: 6.13 Uhr haben wir's.
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0: So, Bock auf ein kleines Spielchen auf den Montag, Julian?
2: Und weh und weh.
0: Perfekt. Also, ich lese euch schon mal vor und bin gespannt, ob ihr draufkommt. 52% besitzen im Sommer ein Produkt, das abends plötzlich wichtig wird, obwohl es tagsüber überhaupt keine Rolle spielt. Was könnte es sein?
2: Also, es ist nicht einfach, aber mein erster Guess wäre Mückenspray.
0: Sag mal, ich glaube, ich spinne. Auf dem ersten Ding hast du das direkt erraten, oder wie?
2: Wirklich?
0: Nein, ja, tatsächlich. Geil, das hatten wir jetzt auch noch nie.
2: Ja, guck, von wegen, hier.
0: Was hast denn du in deinem Kaffee drin gehabt, sag mal?
2: Ja, ja, ich weiß auch nicht.
0: Geil. Ja, also herzlichen Glückwunsch, er wärt ihr auch drauf gekommen. Also ich bin mal gespannt. Das heißt, wir zocken noch eine Runde. Ich lass mir was Neues einfallen. So einfach nicht, mein Lieber.
2: Okay, es wird schwerer, es wird schwerer.
0: Kurz nach 7 machen wir das. Auf die Ohren bekommt ihr jetzt erstmal Michael Schulte mit 5 AM, einer der besten Hits von heute hier bei Hitradio Antenne 1.

0: 6.24 Uhr haben wir es. Einen tollen Montagmorgen. Hier ist Hitradio Antenne 1 für euch.
1: Und während ihr noch die Hose sucht, werden wir gleich gemeinsam ganz soft wach.
0: Ich hoffe Leonie. Nicht die Unterhose.
1: Nein, das meinte ich nicht. Gut. Mit Leonie und Don't Worry. Ist einer der besten Hits von heute. In den nächsten 5 Minuten.
2: Was du mal denkst, Mensch.
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0: 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Das Wetter heute früh, können teilweise noch so ein paar kleine Mini-Regentropfen runterkommen. Ab dem Vormittag bleibt es dann aber trocken bei einem Mix aus Sonne und Wolken. Bei euch in Pforzheim am Gasometer, da haben wir aktuell schon 14 Grad gemessen. In Bad Mergentheim ebenfalls, bei euch in Trochtelfingen, da sind es 12 Grad. Auf bis zu 26 Grad geht das Thermometer heute noch hoch. Morgen sieht es dann anders aus, in der ersten Tageshälfte noch freundlich. Gegen später kann es dann immer wieder regnen. Es ist kurz vor 6:30 und jetzt das News-Update mit Lena Schaffer.
8: Guten Morgen. Heute gilt ein neues Nichtraucherschutzgesetz bei uns in Baden-Württemberg. Das Rauchverbot schließt jetzt zum Beispiel auch Orte wie Kinderspielplätze, Bus- und Bahnhaltestellen, Freibäder, Zoos und Freizeitparks ein. Außenminister Wadephul ruft Israel und die vom Iran unterstützte Hisbollah-Miliz im Libanon dringend auf, zur vereinbarten Waffenruhe zurückzukehren. Israels Vorrücken gebe Anlass zur Sorge, so Wadephul weiter. Heute geht die Tech-Conference 2026 in Heilbronn weiter. Mit dabei ist unter anderem Bundesdigitalminister Carsten Wildberger.
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1: Und da gibt es immer noch eine einzige Meldung nur. Zwischen der B35 und der Überleitung zu Bruchsal-Forst liegt ein Verkehrszeichen auf der Fahrbahn. Da bitte vorsichtig fahren. Ansonsten ist frei, wenn ihr sonst noch Staus oder Blitzer gesehen habt, dann schickt sie gerne rein, telefonisch, gerne auch per WhatsApp an die 08000 75 7000 oder per Antenne 1 App. Gute Fahrt!
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0: 1. Hallihallo zusammen.
10: Guten Morgen. Guten Morgen. Drückeberger, Juno und Reklame haben eine Gemeinsamkeit. Welche das ist und was dahinter steckt, verrate ich euch in Was geht ab im Netz in 12 Minuten.
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0: 6.33 Uhr, hier ist Hitradio Antenne 1 für euch. Und ja, wir wissen, euer Morgen, der sieht eigentlich immer gleich aus. Ne? Erstmal zack, bumm, Wecker ausschalten, dann irgendwie ins Badezimmer wanken, dann die Kids wecken, Frühstück machen etc. pp. Aber wir bringen da so ein bisschen Wumms in euren Morgen. Ein bisschen Spannung, ein bisschen Spiel und Spaß. Und zwar mit unserem Hitradio Antenne 1 Tabu. Tabu kennt ihr, habt ihr vielleicht früher in irgendwelchen lustigen Gruppenabenden gespielt oder so?
1: Spieleabende, ja.
0: Ja, Spieleabende. Gibt so verschiedene Karten mit so Begriffe drauf und dann spielt man gegeneinander und muss so viele Wörter wie möglich erraten und unten drauf stehen so Wörter, die man nicht sagen darf. Ne? Also das ist teilweise ganz schön tricky und das zocken wir jeden Morgen mit euch. Und Leute, da geht es um Ruhm und Ehre für euren Wohnort. Julian, was wäre es bei dir zum Beispiel? Wen würdest du dann glücklich machen?
1: Es wäre Gerlingen, aber ich bin enttäuscht, es hat sich noch keiner angemeldet.
0: Ja,
1: also noch keiner hat gewonnen von
0: wir
1: uns.
0: Wir müssen ein bisschen die Werbetrommel rühren. Also alle Gerlinger, klingelt gerne mal durch und zockt
1: anmelden,
0: mit uns.
1: Anmelden.
0: Bei mir wäre es Weiler zum Stein, aber das ist ja völlig egal, Leute, denn es geht um euch, um die Community. Ihr werdet ganz einfach unser nächster Kandidat. Ihr wollt mitzocken, schickt uns einfach eine WhatsApp an die 08075 7000 und dann zocken wir auch heute wieder. Hitradio Antenne 1 Tabu um 7.40 Uhr, vielleicht ja sogar mit euch. Bin gespannt. Wir freuen uns drauf. Guten Morgen.

0: im Netz.
1: Unser Wachmacher-Azubi Tom hat das Netz durchforstet. Sag mal, was gibt's Neues?
2: Ja, genau. Und dann gerade wird ja das Jugendwort des Jahres gesucht. Mhm. Dazu könnt ihr eure Vorschläge einreichen. Jetzt gibt's aber im Netz einen TikToker namens Levi Pinel. Und der dreht den Spieß um, denn der sucht das Boomer-Wort des Jahres.
1: Ach Gott. Grüße an Ostermann an dieser Stelle.
2: Letztes Jahr war das Baujahr, sprich quasi das Synonym für Geburtsjahr. Bei mir wäre das Baujahr 2000.
1: Julian, bei dir?
3: Es wäre 2004.
2: Krass.
3: Ja.
2: Krass,
3: der Kleine hier.
2: Und auch dieses Jahr haben tausende User ihre Vorschläge kommentiert und jetzt könnt ihr abstimmen und zur Auswahl stehen unter anderem ChatGPT, finde ich ja geil, anstatt ChatGPT.
1: Schwierig.
2: Dann auch den Sonnabend, Juno und Juli gibt es auch.
1: Das ist auch so ein Klassiker, sagen eigentlich nur die Großeltern. Juno und Juli, liebe ich, ja.
2: Und dann Reklame und mein persönlicher Favorite ist der Drückeberger, für den habe ich auch schon abgestimmt und wenn ihr auch abstimmen wollt, dann schreibt uns jetzt eine WhatsApp, dann schicke ich euch den Abstimmungslink zu.

0: 10 vor 7 haben wir es. Wunderschönen guten Morgen. Hier ist Hitradio Antenne 1 für euch.
1: Und bei uns gibt's gleich die Megastimme von Tom Walker. Der hat sich vom Straßenmusiker zum internationalen Superstar hochgearbeitet. Mit Hits wie dem hier. Home gibt's gleich bei uns mit Glockenbach und einer unserer absoluten Spitzenreiter in der Chartshow. Hunter X in der David Guetta Version mit Golden. Das sind die besten Hits von heute innerhalb der nächsten halben Stunde bei Hitradio Antenne 1.
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0: 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Das Wetter. Heute früh können vereinzelt noch so ein paar kleine Mini-Regentropfen runterkommen. Ansonsten bleibt es aber weitestgehend trocken bei einem Mix aus Sonne und Wolken. Bei euch in Kirchheim-Teck am Sonnensee, da haben wir aktuell schon 14 Grad gemessen. In Göppingen ebenfalls, bei euch in Villingen-Schwenningen, da haben wir 13 Grad. 26 Grad, die sind heute immerhin noch drin. Morgen sieht's dann im Prinzip genau andersrum aus. In der ersten Tageshälfte ist es dann noch freundlich mit Sonne und Wolken. Gegen später kann's dann ziemlich regnen. Es ist kurz vor 7, jetzt das Wichtigste mit Lena Schaffer.
9: Schönen guten Morgen.
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9: Ab heute dürfte bei uns in Baden-Württemberg zum Beispiel nicht mehr auf Kinderspielplätzen und an Bus- sowie Bahnhaltestellen rauchen. Auch in Freibädern, Zoos oder Freizeitparks ist es nur noch eingeschränkt möglich. Lukas Schröder, welche Strafen drohen Rauchern, wenn sie sich nicht an die neuen Regeln halten?
11: Wenn ihr euch nicht daran haltet, dann müsst ihr mit einem Bußgeld rechnen. Wer beim Rauchen erwischt wird, zahlt dann beim ersten Mal bei bis zu 200 Euro, bei einem weiteren Verstoß innerhalb eines Jahres bis zu 500 Euro. Bier- und Festzelte sind von der neuen Regel ausgenommen. Die Landesregierung ist der Meinung, dass solche Veranstaltungen nur kurz dauern und eher besondere Events sind. Neben dem Rauchen von normalen Zigaretten geht es auch um E-Zigaretten, Vapes und Shishas.
9: Das 500 Milliarden Euro Sondervermögen für Infrastruktur und Klimaschutz wurde letztes Jahr langsamer ausgegeben als geplant. Statt der vorgesehenen 37,2 Milliarden Euro wurden laut dem Monitoringbericht des Bundesfinanzministeriums nur rund 24 Milliarden Euro ausgezahlt. Beim Wohnungsbau und der Digitalisierung gibt es schon erste Erfolge. In den Bereichen Verkehr, Energie und Forschung kommen die Projekte dagegen langsamer voran. Die Bundesregierung bewertet den Start trotzdem insgesamt positiv. Irans Präsident Pezeshkian hat sich für eine grundlegende Änderung des Führungsstils im Land ausgesprochen. Gleichzeitig hat sein Büro Rücktrittsgerüchte zurückgewiesen. Seiner Meinung nach könne die Führung nicht allein aus einer begrenzten Gruppe von Führungskräften und Beamten bestehen. Er verlangt stattdessen die Einbindung aller gesellschaftlicher Schichten, wirtschaftlicher Akteure und Wissenschaftler sowie der Bevölkerung. Pezeshkian gilt als Reformer. Tragische Minuten gestern in Ubstadt Weiher im Kreis Karlsruhe. Ein Athlet hatte beim Triathlon-Wettbewerb Ironman Kraichgau 70.3 während des Schwimmens einen Herzstillstand erlitten. Der Mann konnte wiederbelebt werden und kam ins Krankenhaus. Auch ein Rettungshubschrauber war angefordert. Bei dem Wettbewerb haben 2400 Menschen teilgenommen. Wegen eines Gewitters musste der Start am Mittag um eine Stunde verschoben werden.
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1: Und da starten wir auf der A8 Stuttgart Richtung München. Hier aufpassen bitte in der Einfahrt Stuttgart-Degerloch. Hier ist eine ungesicherte Unfallstelle. Dann weiter auf die A81 Heilbronn Richtung Stuttgart zwischen Zuffenhausen und dem Leo-Dreieck. Hier 2 Kilometer Stau, da seid ihr aber in 10 Minuten durch. Und B27, die Heilbronner Straße zwischen Bietigheim-Bissingen, Kammgarn-Spinnerei und der Karl-May-Allee braucht ihr auch 10 Minuten mehr. Geblitzt wird in Möttingen in der Bartstraße, wenn ihr dorfeinwärts unterwegs seid. Da sind 50 erlaubt. Danke an Jessica fürs Melden. Und wenn ihr sonst noch was gesehen habt, ganz egal ob Staus oder Blitzer, dann meldet es gerne telefonisch oder einfach per WhatsApp an die 08000 75 7000 oder per Antenne 1 App. Gute Fahrt!
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0: Einen tollen guten Morgen euch.
1: Morgen. Hi.
0: So, wir spielen eine Runde ungoogelbare Frage. Passt auf, hier schon mal die Frage.
1: Okay.
0: 57% benutzen im Sommer ein Produkt häufiger, das im Winter oft wochenlang unberührt bleibt. So, was glaubt ihr, könnte das sein? In 7 Minuten bin ich gespannt auf eure Ideen.
1: Jetzt schicken wir euch erstmal volle Power in den Montagmorgen mit Huntrex und David Guetta und Golden.
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0: 2 nach 7. Na, Lust auf ein kleines Spielchen? Okay.
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0: So, Achtung. 57% benutzen im Sommer ein Produkt häufiger, das im Winter oft wochenlang unberührt bleibt. Was glaubt ihr, könnte das sein? Julian, hast du schon irgendeinen heißen Tipp?
2: Also ich habe jetzt gerade 2 Songs lang wirklich die ganze Zeit überlegt. Es muss hier irgendwas sein, was mit Hitze zu tun hat. Also Ich würde mal sagen Ventilator. Ne? Der steht ja sonst so unberührt irgendwo in der Ecke rum.
0: Ja,
2: und dann
0: eher im
2: Schrank Sommer
0: vielleicht.
2: Wird der rausgeholt. Bei mir gibt es keinen Schrank. Und dann wird er rausgeholt.
0: Ja, ja. Nette Idee, ist aber leider falsch. Aber die Community ist auch schon aktiv. Timo aus Calw schreibt gerade: Hallo ihr Lieben, ich glaube, das ist definitiv die Sonnencreme. Auch nicht schlecht.
2: Also ein guter Guess.
0: Ja, ist auf jeden Fall nah dran, würde ich sagen. Stimmt aber trotzdem noch nicht. Also Leute, was glaubt ihr? 57% benutzen im Sommer ein Produkt häufiger, das im Winter oft wochenlang unberührt bleibt. Was glaubt ihr, könnte das sein? Also ihr kriegt noch ein bisschen Überlegungszeit. Wir checken das dann mal aus, kurz nach 7:30 hier. Und ihr bekommt von uns auf die Ohren Tate McRae mit She's All I Wanna Be hier bei Hitradio Antenne 1. Guten Morgen.
2: Morgen.

0: Nee, Leute, also ganz ernst. Ich höre den ganzen Morgen nur mi, mi, mi, mi, mi.
1: Sag mal.
0: Ja, du bist die ganze Zeit am Meckern, Julian.
1: Mir tut wunderschönen auch wirklich guten alles Morgen. Weh.
0: Hier ist Hitradio Antenne 1. Jetzt mal ganz langsam. Jetzt darfst du erklären. So.
1: Also,
0: was tut dir alles weh und warum?
1: Die Beine tun mir weh. Oh. Und zwar völlig. Also folgendes. Meine Eltern kamen auf die tolle Idee, eine Fahrradtour machen zu wollen.
0: Ja?
1: Über mehrere Tage. So als Family-Event.
0: Mhm, so schön.
1: So, das haben wir besprochen vor einem halben Jahr oder so. Ich habe gesagt, ja, super Idee. Das machen wir. Hab mir noch ein Fahrrad gekauft. Hatte gar keins. Und habe das seitdem aber auch nicht mehr benutzt.
0: Mhm.
1: Das steht jetzt in meinem Keller.
0: Super.
1: So, und gestern sind wir dann auf die Idee gekommen. Warte mal, das ist ja jetzt am Freitag. Vielleicht sollte ich mich vorher einmal auf das Fahrrad setzen. Das haben wir dann auch gemacht. Wir haben gestern eine dreistündige Tour gemacht, berghoch.
0: Sehr gut.
1: Ich habe mich den ganzen restlichen Sonntag nicht mehr bewegt.
0: Ach,
1: es,
0: komm schon.
1: Wirklich, meine Beine sind völlig fertig und am Ende.
0: Ich dachte, du bist eigentlich sportlich ganz gut in Form,
1: das
0: aber scheint ja nicht so.
1: Das dachte ich auch, aber irgendwie nicht auf dem Fahrrad.
0: Meine Herren, also du hast jetzt nur noch ein paar Tage Zeit, deswegen würde ich mal sagen, wir schicken Julian jetzt gemeinsam ins Bootcamp, beziehungsweise ins Radcamp. Das gründe ich jetzt einfach gemeinsam mit der Community. Deswegen genau, mal her mit euren Tipps an Julian. Wie wird er jetzt noch in wenigen Tagen zum Superradler?
1: Vielleicht
0: also,
1: kann ich
0: muss
1: einwerfen.
0: Was Spezielles trinken, irgendeine spezielle Radlerhose anziehen. Ich weiß es ja nicht. Wir sind gespannt auf eure Tipps hier bei Hitradio Antenne 1. Guten Morgen.
1: Morgen.

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0: 7:24 Uhr. Schönen guten Morgen. Hitradio Antenne 1 ist hier.
1: Morgen. Und während ihr noch panisch die Autoschlüssel und das Handy sucht und alles zusammenpackt für den Arbeitstag heute, schicken wir euch gleich ein bisschen Power an den Start mit Nico Santos und Alltime High, einer der besten Hits von heute.
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0: 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Das Wetter ist aktuell ziemlich bedeckt. Gegen später kommt aber auch mal kurz die Sonne vorbei. Bei euch in Bretzfeld am Breitenauer See, da haben wir aktuell schon 16 Grad. In Schwäbisch Gmünd und Calw 14 Grad. 26 Grad, die bekommen wir heute noch. Morgen in der ersten Tageshälfte noch recht freundlich. Gegen später kann es dann aber regnen. Es ist kurz vor 7:30 und jetzt das News-Update mit Lena Schaffer.
11: Guten Morgen. Raucher in Baden-Württemberg müssen sich ab heute auf strengere Regeln einstellen, denn es gilt ein neues Nichtraucherschutzgesetz bei uns im Land. Das gilt neben dem Rauchen von Zigaretten auch für E-Zigaretten, Vapes und Shishas. Bundeskanzler Merz wird heute bei einer Klausurtagung von CDU-Abgeordneten aus Nordrhein-Westfalen im Sauerland erwartet. Aus CDU-Kreisen heißt es, dass dort seit Monaten eine zweitägige Veranstaltung geplant ist. Die Drohne, die in Rumänien nahe der ukrainischen Grenze ein Wohnhaus getroffen hat, ist zweifelsfrei russisch. Das hat Rumäniens Staatspräsident in den sozialen Medien bekräftigt. Russland wollte, dass Rumänien Teile des Objekts nach Russland zum Prüfen schicke.
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1: Und da bitte aufpassen, auf der A6 Heilbronn Richtung Nürnberg an der Ausfahrt Crailsheim läuft aktuell eine Unfallaufnahme. Dann weiter auf die A81 Heilbronn Richtung Stuttgart zwischen Zuffenhausen und dem Leo-Dreieck. Jetzt schon 5 Kilometer Stau, Zeitverlust hier aktuell 20 Minuten. Und A81 Singen Stuttgart zwischen Böblingen-Sindelfingen und Sindelfingen-Ost haben wir 3 Kilometer stockenden Verkehr. Gewitzt wird in Möttlingen in der Bartstraße, wenn ihr dorfeinwärts unterwegs seid, in der 50er-Zone, danke da an Jessica. Dann hat Sarah was entdeckt zwischen Neuenstein und Öhringen, auf Höhe vom Zuckmantel in der 60er-Zone, danke auch an dich. Und 40 sind erlaubt in Stuttgart auf der B27, der Heilbronner Straße, auf Höhe der Haltestelle Pragfriedhof, danke an Heiko fürs Melden. Wenn ihr sonst noch was gesehen habt, ganz egal ob Staus oder Blitzer, dann meldet es gern telefonisch oder per WhatsApp an die 08000 75 7000 oder per Antenne 1 App. Gute Fahrt!
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11: Happy Montag zusammen. Hallihallo.
12: Hallo.
11: Montag heißt bei uns auch wieder Angriff. Ja, und zwar auf den Tabu-Wochensieg. Wer heute den ersten Schritt macht, das hört ihr hier in 12 Minuten bei der nächsten Runde.
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0: 7.35 Uhr.
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0: So, vielleicht kommt er jetzt drauf. Julian, du bist bereit?
2: Ich hoffe, ihr auch.
0: Ja. So, passt auf. 57% benutzen im Sommer ein Produkt häufiger, das im Winter oft wochenlang unberührt bleibt. Was glaubt ihr, könnte es sein? Also Julian, du hast vorher schon mal gesagt, hier Ventilator, könntest du dir vorstellen? Ja, war ja leider falsch. Timo aus Kalf hat sich da noch reingemeldet und hatte geschrieben, ich glaube, es ist die Sonnencreme. Ja, war auch nicht so verkehrt, aber leider dann doch verkehrt, weil es hat halt auch nicht gestimmt.
2: Ist nicht einfach.
0: Was sagst du denn jetzt?
2: Also ich hätte noch getippt Badehose, das könnte auch sein. Weil wer benutzt sie schon im Winter, außer vielleicht ab und zu meinem Schwimmbad?
0: Ja, wollte gerade sagen, wenn du in den Thermik gehst oder sowas?
2: Ja, deswegen ja 57%.
0: Aha, ja, ist leider falsch. Oh. Passt auf, die Community ist on. Benny aus Oppenweiler hat auch noch einen Vorschlag reingeschickt.
3: Ich denke mal, dass es der Stift ist, der sich erhitzt, den man bei Schnagenstichen anwendet.
0: Ah ja, das kenne ich. Mach hin und dann macht so
2: Den bräuchte ich jetzt auch.
0: Echt? Bist du so verstochen?
2: Ja, auf jeden Fall.
0: Ja, es ist eine nette Idee auch von dir, Benny, aber stimmt leider auch nicht. Menschenskinder. Sarah aus Niefern, die schreibt gerade noch, ich glaube, das könnte ein Mückenbatscher sein. Also Mückenbatscher und dieser Mückenpiekser, wir sind schon sehr in diesem Detail drin. Also da müsst ihr wieder rauskommen, denn das ist leider gar nicht richtig. Leute, ich lese nochmal vor. 57% benutzen im Sommer ein Produkt häufiger, das im Winter oft wochenlang unberührt bleibt. Was glaubt ihr, könnte das sein? Also, ihr rätselt noch ein bisschen mit, genauso mit Julian. Und dann probieren wir das nochmal hier um 7:45 bei Hitradio Antenne 1. Jetzt kommt erstmal gut zur Arbeit.

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1: Neue Woche, neues Glück und wir starten rein. Unsere nächste Anwärterin ist Andrea aus Ludwigsburg. Guten Morgen.
2: Hallo.
3: Guten Morgen.
1: Hi, wir zocken Tabu zusammen. Bist du gut vorbereitet, Andrea?
3: Ich hoffe es.
1: Pass auf, also du darfst heute mit mir spielen. Das heißt, ich versuche dir Begriffe zu erklären. Du musst draufkommen, was für Begriffe das denn sein könnten. Und unser Schiri ist heute Julian. Genau. Der wird selbstverständlich quietschen, wenn ich irgendeinen Schmarrn erzähle, den ich nicht erzählen darf.
2: Ich habe die Tröte schon in der Hand. Also.
1: Pass auf. Dann

0: starten deine 60 Sekunden ab jetzt. Oh Gottes Willen. In der Glotze gab es früher ein bestimmter Sender, der hieß eigentlich Kika. Ausgesprochen hieß es Kinder. Nein, das war ein Sender, den man in der Glotze angeguckt hat, haben die Kinder angeguckt. Da gab es zum Beispiel Togo oder unter anderem auch Kinder. Wie hieß Kinder. Dieser Sender?
1: Kika.
0: Ja, das ist richtig, aber ausgesprochen, also Kinder.
1: Kinderkanal.
0: Ja, richtig. da gibt's ganz viele in verschiedenen Städten gibt's das immer wieder. Das sind Events, da betätigen sich Leute super sportlich, da laufen die einen
1: Marathon.
0: Richtig. Zeit ist um.
2: Es war aber auch schwer.
0: Ja, es waren schwere Begriffe. So, Schiri Julian, was haben die Andrea und ich geschafft? Wie viele Punkte?
2: Ihr habt völlig korrekt und ohne irgendein Wort 2 Punkte geschafft.
0: Yeah, Andrea, das ist eine Spitzenleistung, finde ich.
1: Ja, okay, was heißt das jetzt?
0: Das heißt jetzt, wir locken jetzt diese 2 Punkte für dich und Ludwigsburg ein. Und dann, die Woche ist ja noch lang, müssen wir schauen, wie der Rest so abschneiden wird. Und falls der Rest 1 Punkt hat oder noch weniger, dann haben wir beide diese Woche gewonnen.
1: Juhu.
0: Ja, und wenn ihr jetzt sagt, 2 Punkte ist ja läppisch, da schaffe ich viel, viel mehr. Ja, ich bin mal gespannt. Bewerbt euch gerne, schickt uns jetzt eine WhatsApp. Wir freuen uns auf euch.

0: 7.53 Uhr. 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
1: Seit 46 Wochen ist dieser Track hier in der Hitradio Antenne 1 Top 30 Chart Show. Wow. Absolut zu Recht, wie ich finde. Vom Mannheimer Trio Clock Clock, Sunday Soon gibt's gleich hier. Und wir haben noch die Frau mit der einzigartigsten Stimme der Welt, wie ich finde. Mit diesem Banger hier, New Religion von Bebe Rexha, gibt's auch gleich hier. Das sind die besten Hits von heute nach den News ab 8.
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0: 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Das Wetter, heute ein Mix aus Sonne und Wolken. Aktuell ist es noch ziemlich bedeckt, gegen später kommt aber dann auch die Sonne raus. Bei euch in Stuttgart am Neuen Schloss haben wir schon 16 Grad, in Geislingen und Sigmaringen 14 Grad. 26 Grad, die bekommen wir heute immerhin noch. Morgen in der ersten Tageshälfte dann noch recht freundlich, gegen später kann es dann ab und an regnen. Es ist kurz vor 8, jetzt das Wichtigste mit Lena Schaffer.
11: Schönen guten Morgen.
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11: Ab heute müssen sich Raucher in Baden-Württemberg an strengere Regeln halten. Das betrifft nicht nur das Rauchen von Zigaretten, sondern auch von E-Zigaretten, Vapes und Shishas. Lukas Schröder, wo ist das Rauchen jetzt zusätzlich verboten?
13: Das Rauchverbot schließt jetzt auch Orte wie Kinderspielplätze, Bus- und Bahnhaltestellen, Freibäder, Zoos und Freizeitparks ein. Bei den letzten drei können aber auch Raucherzonen eingerichtet werden, die dann aber abseits liegen müssen. Die Ausnahmeregelungen fürs Rauchen in Kneipen und Gaststätten bleiben größtenteils bestehen. Wer sich nicht an die neuen Regeln hält, muss mit einem Bußgeld rechnen. Das kann zwischen 200 Euro und bei mehrfachen Verstößen sogar bei bis zu 500 Euro liegen.
11: Das war's erstmal mit der Hitze bei uns in Baden-Württemberg. Teils Unwetter haben gestern bei uns im Land für eine Abkühlung gesorgt. Bei einem Unfall auf einer nassen Straße sind in Bruchsal bei Karlsruhe 2 Menschen ums Leben gekommen. Laut Polizei kam ein Auto wegen Aquaplanings während eines Unwetters in den Gegenverkehr und stieß dort mit einem anderen Fahrzeug zusammen. Würde eine Auswechslung des Kanzlers die Zustimmung für die Union in der Bevölkerung erhöhen? Eine knappe Mehrheit der Deutschen glaubt das laut einer Forsa-Umfrage für Stern und RTL nicht. Etwa 53% sagten, dass es der Union nicht helfen würde, wenn Merz das Amt des Bundeskanzlers aufgeben und jemand anderes aus der Union das Amt übernehmen würde. Wenn Kinder krank und betreut werden müssen, bleiben dafür laut der Krankenkasse AOK nach wie vor meistens berufstätige Frauen zu Hause. Fast 3/4 der Kinderkrankentage im letzten Jahr haben weibliche Kassenmitglieder genommen. Der Anteil der Männer lag bundesweit bei etwa 27%. Gesetzlich versicherte Eltern können Krankengeld beantragen, wenn ein Kind unter 12 Jahren krank ist und sie deshalb nicht zur Arbeit gehen können.
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1: Und da starten wir auf der A3 Würzburg Richtung Frankfurt. Hier zwischen Wertheim-Lenkfurt und Marktheidenfeld liegen Reifenteile auf der Fahrbahn. Da bitte aufpassen. Dann weiter auf die A81 Heilbronn Richtung Stuttgart. Hier zwischen Zuffenhausen und dem Leo-Dreieck 7 Kilometer Stau, 15 Minuten plus. A81 Singen Richtung Stuttgart. Zwischen dem Kreuz Böblingen-Hulb und Sindelfingen-Ost haben wir 4 Kilometer stockenden Verkehr. Und B14 Schwäbisch Hall Richtung Backnang. Zwischen Michelfeld und Meinhard-Buben-Orbis braucht ihr 10 Minuten länger. Geblitzt wird Neubulach Richtung Altensteig im Wart in der 50er-Zone. Danke an Patrick. Dann hat Mariana was gesehen. Hausen an der Lauchert Richtung Hörschwag. Da stehen sie beidseitig in der 50er-Zone. Danke auch an dich. Und 70 dürft ihr fahren auf der Kreisstraße zwischen Bämpflingen und Großbettlingen. Danke an Lea fürs Melden. Wenn ihr sonst noch was gesehen habt, ganz egal ob Staus oder Blitzer, dann meldet es gern telefonisch oder einfach per WhatsApp an die 08000 75 7000 oder per Antenne 1 App. Gute Fahrt!
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0: 1. Einen wunderschönen Montagmorgen euch.
1: Hallo.
0: Ihr müsst jetzt ganz genau hinhören. So wie meine Namensvetterin Kim aus Leonberg. Die liefert uns nämlich einen neuen Hitverhörer. Warum Raw Republic bei diesem Verhörer plötzlich nicht gerade wie die treuesten Freunde wirken, Das verrät sie uns selbst hier in 12 Minuten.
1: Und mit diesem Dance-Track gehen wir jetzt perfekt mit guter Laune in Richtung Arbeit.
0: Jawohl.
1: Das ist Bibi Rexha mit New Religion.
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0: nach 8 haben wir's.
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0: So, ich lese euch nochmal vor. Bin gespannt, ob ihr jetzt draufkommt und Julian helfen könnt. Achtung.
2: Ja, bitte.
0: 57% benutzen im Sommer ein Produkt häufiger, das im Winter oft wochenlang unberührt bleibt. Was könnte es sein? Also du hattest schon mehrere Versuche. Was hast du gesagt? Einmal Ventilator?
2: Ich habe Badehose und Ventilator, genau.
0: Ja, das war beides falsch.
2: Also ich habe jetzt wirklich alles noch durchforstet, was mir irgendwie einfällt. Es könnte höchstens noch das Abriss-Sun-Gel sein.
0: Ach, ja, du meinst, weil es die Sonnencreme vorher nicht war, versuchst du es jetzt mit der Abriss-Sun. Mhm.
2: Nee,
0: du
2: hast ja gesagt, ist leider auch falsch. Ja, okay. Dann habe ich wirklich keine Idee mehr jetzt.
0: Die Community ist on. Ihr schickt fleißig Vorschläge rein. Zum Beispiel Simone aus Nordheim hat sich gemeldet.
3: Ich würde sagen, die Sonnenbrille kommt nicht so oft zum Einsatz im Winter.
0: Ja, das stimmt. Es ist nicht verkehrt. Ist aber auch nicht ganz richtig. Probieren wir noch Samuel.
4: Ich denke, es ist das Deo.
0: Das Deo. Es hoffe ich, kommt 24/7 zum Einsatz. Aber gut, das ist ein anderes Ding. Es ist leider immer noch nicht richtig. Menschenskinder, ich dachte, so schwer ist es gar nicht. Also ich setze jetzt all meine Hoffnung an Fate aus Backnang. Bin gespannt.
2: Hau raus.
5: Also ich würde sagen, das sind die Eiswürfel für die Cocktails.
0: Yes, richtig. Ja, Eiswürfel war klar die richtige Antwort. Sehr geil. Ha, passt perfekt, würde ich sagen. In diesem Sinne, wie wäre es mit einem leckeren Eiskaffee zum Frühstück? Lasst es euch schmecken hier bei Hitradio Antenne 1.

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1: Das kennt jeder von uns, ne? Einen englischen oder einen anderen fremdsprachigen Song, den hören wir und dann denken wir auf einmal, hä, da kam doch gerade was Deutsches vor. Kann ja aber gar nicht sein. Und genau die Dinger suchen wir. Das sind unsere Hitverhörer. Wer hat denn heute so ein Teil für uns?
2: Hier ist die Kim aus Leonberg.
1: Hey, Namensvetterin, grüß dich. Mensch, sag mal, bei welchem Hit hast du dich denn so richtig verhört?
2: Das ist der Song von OneRepublic und Leonie, der ist Fire.
1: Oh, Fire. Oh, cooles Teil, das ist der hier. Vollgas!
3: Direktstimmung.
1: Ja, ohne Witz, mega. Ja, also, und was hast du da genau gehört? Da sind wir jetzt mal gespannt.
2: Ich habe da Lass den nur alleine gehört, ungefähr in der Mitte vom Song, so ungefähr bei so 40, 45 Sekunden.
1: Lass den nur allein.
3: Jetzt bin ich gespannt.
1: Ja, ich auch. Warte, ich spule mal geschwind hin. So, das müsste das hier sein. Achtung. Aber voll eindeutig.
3: Ich hab's nicht gehört.
1: Nicht?
3: Nee, mach nochmal.
1: Echt, jetzt pass auf, Julian, wir machen nochmal.
3: Okay, ja. Okay, eigentlich echt offensichtlich.
1: Wow, okay, das ist mal eine Ansage. Hey, cool. Vielen lieben Dank, Kim, für deinen Hitverhörer.
2: Gerne.
1: Und ihr habt euch auch so richtig verhört? Dann her damit. Das ist der Hitradio Antenne 1 Hitverhörer.

0: 8.22 Uhr, schönen guten Morgen, hier ist Hitradio Antenne 1 für euch.
1: Und wir bereiten uns gleich konspirativ gemeinsam auf das erste Meeting des Tages vor. Konspirativ,
0: wow.
1: Ja, ich bin gebildet, ich bringe mal ein bisschen Niveau in die Show. So, mit einem gute Laune-Track von Kamrad, Hug Yourself, gibt's in den nächsten 5 Minuten, einer der besten Hits von heute.
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0: 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Das Wetter. Heute bekommen wir einen lockeren Mix aus Sonne und Wolken. Bei euch in Tübingen am Botanischen Garten der Uni aktuell schon 16 Grad. In Tauberbischofsheim sogar 17. In Tuttlingen bei euch 15 Grad. 26 Grad, die sind heute noch drin. Morgen in der ersten Tageshälfte noch recht freundlich. Gegen später kann es dann immer mal wieder ein bisschen regnen. Es ist kurz vor 8:30 und jetzt das News-Update mit Lena Schaffer.
8: Guten Morgen. Heute gilt ein neues Nichtraucherschutzgesetz bei uns in Baden-Württemberg. Das Rauchverbot schließt jetzt zum Beispiel auch Orte wie Kinderspielplätze, Bus- und Bahnhaltestellen, Freibäder, Zoos und Freizeitparks ein. Außenminister Wadeful ruft Israel und die vom Iran unterstützte Hisbollah-Miliz im Libanon dringend auf, zur vereinbarten Waffenruhe zurückzukehren. Israels Vorrücken gebe Anlass zur Sorge, so Wadeful weiter. Heute geht die Tech-Conference 2026 in Heilbronn weiter. Mit dabei ist unter anderem Bundesdigitalminister Carsten Wildberger.
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1: Und da starten wir auf der A81 Heilbronn Richtung Stuttgart, hier zwischen Zuffenhausen und dem Leo-Dreieck. 4 Kilometer Stau, da braucht ihr gute 10 Minuten länger. Dann weiter auf der A81, jetzt aber Heilbronn Richtung Würzburg. Zwischen Neuenstadt am Kocher und Möckmühl liegt ein Stein auf der linken Spur. Und A81 Singen Stuttgart, zwischen dem Kreuz Böblingen-Hulb und Sindelfingen-Ost, 4 Kilometer stockenden Verkehr. Geblitzt wird in Tübingen-Bebenhausen. Wenn ihr von Waldhäuser Ost auskommt, da stehen sie am Zeughausgarten. Ist Schrittgeschwindigkeit erlaubt? Danke an Philipp. Dann hat Jochen was entdeckt. In Schöneich Richtung Holzgerlingen, an der Abzweig Richtung Freibad stehen sie da in der 70er-Zone. Danke auch an dich. Und 80 sind erlaubt auf der B313 Plochingen Richtung Nürtingen. Da sind sie an der Brücke kurz vor der Ausfahrt Wernau. Danke an Markus. Wenn ihr auch was gesehen habt, ganz egal ob Staus oder Blitzer, dann meldet es gern telefonisch oder einfach per WhatsApp an die 08000 75 7000 oder ganz einfach über die Antenne 1 App. Gute Fahrt!
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0: Einen wunderschönen guten Morgen euch. Drückeberger, Juno und Reklame, die haben eine Gemeinsamkeit. Welche das ist und was dahinter steckt, das verrät euch gleich unser Wachmacher-Azubi Tom in Was geht ab im Netz, machen wir hier in 12 Minuten.
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0: Nee, Leute, also ganz ernst. Ich höre den ganzen Morgen nur mi, mi, mi, mi, mi.
1: Sag mal.
0: Ja, du bist die ganze Zeit am Meckern, Julian.
1: Mir tut auch wirklich guten alles
0: Morgen.
1: Weh.
0: Hier ist Hitradio Antenne 1. Jetzt mal ganz langsam. Jetzt darfst du erklären, so.
1: Also,
0: was tut dir alles weh und warum?
1: Die Beine tun mir weh.
0: Oh.
1: Und zwar völlig. Also folgendes. Meine Eltern kamen auf die tolle Idee, eine Fahrradtour machen zu wollen.
0: Ja.
1: Über mehrere Tage. So als Family-Event.
0: Mhm, so schön.
1: So, das haben wir besprochen vor einem halben Jahr oder so. Ich habe gesagt, ja, super Idee. Das machen wir. Hab mir ein Fahrrad gekauft. Hatte gar keins. Und hab das seitdem aber auch nicht mehr benutzt.
0: Mhm.
1: Das steht jetzt in meinem Keller.
0: Super.
1: So, und gestern sind wir dann auf die Idee gekommen. Warte mal, das ist ja jetzt am Freitag. Vielleicht sollte ich mich vorher einmal auf das Fahrrad setzen. Das haben wir dann auch gemacht. Wir haben gestern eine dreistündige Tour gemacht, berghoch.
0: Sehr gut.
1: Ich habe mich den ganzen restlichen Sonntag nicht mehr bewegt.
0: Ach,
1: es,
0: komm schon.
1: Wirklich, meine Beine sind völlig fertig und am Ende.
0: Ich dachte, du bist eigentlich sportlich ganz gut in Form,
1: das
0: aber scheint ja nicht so.
1: Das dachte ich auch, aber irgendwie nicht auf dem Fahrrad.
0: Meine Herren, also du hast jetzt nur noch ein paar Tage Zeit, deswegen würde ich sagen, wir schicken Julian jetzt gemeinsam ins Bootcamp, beziehungsweise ins Radcamp. Das gründe ich jetzt einfach gemeinsam mit der Community. Deswegen, genau, mal her mit euren Tipps an Julian. Wie wird er jetzt noch in wenigen Tagen zum Superradler?
1: Vielleicht kann ich muss was einwerfen.
0: Spezielles trinken, irgendeine spezielle Radlerhose anziehen. Ich weiß es ja nicht. Wir sind gespannt auf eure Tipps hier bei Hitradio Antenne 1. Guten Morgen.
1: Morgen.

0: Guten Morgen.
1: Was geht ab im Netz?
0: Unser Wachmacher-Azubi Tom hat das Netz durchforstet. Sag mal, was gibt's Neues?
2: Ja, genau. Und dann gerade wird ja das Jugendwort des Jahres gesucht. Mhm. Dazu könnt ihr eure Vorschläge einreichen. Jetzt gibt's aber im Netz einen TikToker namens Levi Pinel. Und der dreht den Spieß um, denn der sucht das Boomer-Wort des Jahres.
0: Ach Gott. Grüße an Ostermann an dieser Stelle.
2: Letztes Jahr war das Baujahr, sprich quasi das Synonym für Geburtsjahr. Bei mir wäre das Baujahr 2000.
0: Julian, bei dir?
3: Es wäre 2004.
2: Das ist krass.
3: Ja.
2: Krass,
3: der Kleine hier, das Küken.
2: Und auch dieses Jahr haben tausende User ihre Vorschläge kommentiert und jetzt könnt ihr abstimmen und zur Auswahl stehen unter anderem ChatGPT, finde ich ja geil, anstatt ChatGPT.
0: Schwierig.
2: Dann auch den Sonnabend, Juno und Juli gibt es auch.
0: Das ist auch so ein Klassiker, sagen eigentlich nur die Großeltern. Juno und Juli, liebe ich, ja.
2: Und dann Reklame und mein persönlicher Favorite ist der Drückeberger, für den habe ich auch schon abgestimmt. Und wenn ihr auch abstimmen wollt, dann schreibt uns jetzt eine WhatsApp, dann schicke ich euch den Abstimmungslink zu.

0: Gleich haben wir es. 8 vor 9 hier bei Hitradio Antenne 1.
1: Und Leute, dieser Typ hier wurde einfach vor seinem Durchbruch von Beyoncé entdeckt. Ich meine, wow. Das ist eigentlich alles gesagt, oder? Shibuzi. Gibt's gleich mit The Bars Song Mega Nummer. Und wo wir gerade bei Mega Nummern sind, hier ist Michael Schulte. Unser deutscher Superstar, den gibt's gleich mit 5 AM. Das sind die besten Hits von heute innerhalb der nächsten halben Stunde bei Hitradio Antenne 1.
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0: 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Das Wetter. Heute bekommen einen Mix aus Sonne und Wolken. Bei euch in Schorndorf am Burgschloss aktuell 17 Grad. Genauso sieht's auch gerade aus bei euch in Horb am Neckar und in Buchen. Bisschen angenehmer ist es als die letzten Tage. Bis zu 26 Grad, die bekommen wir heute noch. Morgen in der ersten Tageshälfte eigentlich noch alles tutti. Da bleibt es recht freundlich bei einem Mix aus Sonne und Wolken. Gegen später kann es dann aber hier und da auch ziemlich regnen. Es ist 9:15. Jetzt das Wichtigste mit Lena Schaff.
8: Schönen guten Morgen.
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8: Ab heute dürfte bei uns in Baden-Württemberg zum Beispiel nicht mehr auf Kinderspielplätzen und an Bus- sowie Bahnhaltestellen rauchen. Auch in Freibädern, Zoos oder Freizeitparks ist es nur noch eingeschränkt möglich. Lukas Schröder, welche Strafen drohen Rauchern, wenn sie sich nicht an die neuen Regeln halten?
10: Wenn ihr euch nicht daran haltet, dann müsst ihr mit einem Bußgeld rechnen. Wer beim Rauchen erwischt wird, zahlt dann beim ersten Mal bei bis zu 200 Euro, bei einem weiteren Verstoß innerhalb eines Jahres bis zu 500 Euro. Bier- und Festzelte sind von der neuen Regel ausgenommen. Die Landesregierung ist der Meinung, dass solche Veranstaltungen nur kurz dauern und eher besondere Events sind. Neben dem Rauchen von normalen Zigaretten geht es auch um E-Zigaretten, Vapes und Shishas.
8: Das 500 Milliarden Euro Sondervermögen für Infrastruktur und Klimaschutz wurde letztes Jahr langsamer ausgegeben als geplant. Statt der vorgesehenen 37,2 Milliarden Euro wurden laut dem Monitoringbericht des Bundesfinanzministeriums nur rund 24 Milliarden Euro ausgezahlt. Beim Wohnungsbau und der Digitalisierung gibt es schon erste Erfolge. In den Bereichen Verkehr, Energie und Forschung kommen die Projekte dagegen langsamer voran. Die Bundesregierung bewertet den Start trotzdem insgesamt positiv. Irans Präsident Pezeshkian hat sich für eine grundlegende Änderung des Führungsstils im Land ausgesprochen. Gleichzeitig hat sein Büro Rücktrittsgerüchte zurückgewiesen. Seiner Meinung nach könne die Führung nicht allein aus einer begrenzten Gruppe von Führungskräften und Beamten bestehen. Er verlangt stattdessen die Einbindung aller gesellschaftlicher Schichten, wirtschaftlicher Akteure und Wissenschaftler sowie der Bevölkerung. Pezeshkian gilt als Reformer. Tragische Minuten gestern in Obstadt-Weiher im Kreis Karlsruhe. Ein Athlet hatte beim Triathlon-Wettbewerb Ironman Kraichgau 70.3 während des Schwimmens einen Herzstillstand erlitten. Der Mann konnte wiederbelebt werden und kam ins Krankenhaus, auch ein Rettungshubschrauber war angefordert. Bei dem Wettbewerb haben 2400 Menschen teilgenommen. Wegen eines Gewitters musste der Start am Mittag um eine Stunde verschoben werden.
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1: Und da gibt's aktuell nur 2 Meldungen für euch. Einmal von der A81, Heilbronn Richtung Stuttgart. Hier bitte aufpassen zwischen Zuffenhausen und dem Leo-Dreieck. Hier inzwischen schon 7 Kilometer stockenden Verkehr, seid ihr aber in 15 Minuten durch. Und B28, die Schieferstraße in Reutlingen. Zwischen der Rommelsbacher Straße und der Tübinger Straße braucht ihr 10 Minuten mehr. Geblitzt wird. Tübingen-Bebenhausen, wenn ihr von Waldhäuser Ost auskommt, stehen sie am Zeughausgarten. Ist Schrittgeschwindigkeit erlaubt? Danke an Philipp. Dann hat Jochen was entdeckt. Schöneich Richtung Holzgerlingen stehen sie am Abzweig Richtung Freibad in der 70er-Zone. Danke auch an dich. Und 80 sind erlaubt auf der B313 Plochingen Richtung Nürtingen. Da sind sie an der Brücke kurz vor der Ausfahrt Wernau. Danke an Markus. Wenn ihr auch was gesehen habt, ganz egal ob Staus oder Blitzer, dann meldet es gern telefonisch oder einfach per WhatsApp an die 08000 75 7000 oder ganz einfach per Antenne 1 App. Gute Fahrt!
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0: 1. Entspannten Montagmorgen
1: hallo.
0: Euch. Hallihallo. Hier ist wieder eine halbe Stunde Musik nonstop für euch. Und wir starten rein mit Michael Schulte und 5 AM. Guten Morgen.
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Mittendrin in der halben Stunde Hits am Stück hier bei Hitradio Antenne 1. Und das hier ist der perfekte für die nächste Kaffeepause. Das ist schon okay, auch um kurz nach neun, lege ich jetzt einfach mal fest. Das ist Shaboozey mit The Bar Song, einer der besten Hits.

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6: 6 Minuten vor 10, Date Radio Antenne 1 Verkehr, damit ihr gut ankommt. Da starten wir auf der A7 Ulm Richtung Würzburg. Hier zwischen dem Firngrundtunnel und Dinkelsbühl-Fichtenau liegen Spanngurte auf der linken Spur, da bitte vorsichtig fahren. Weiter auf die A81, Heilbronn Richtung Stuttgart. Zwischen Zuffenhausen und dem Leo-Dreieck 4 Kilometer Stau und 10 Minuten plus. Und B295 Stuttgart-Kalf. Zwischen Leonberg-Warmbronn und Renningen-Mitte-Marktstadt braucht ihr auch 10 Minuten mehr. Geblitzt wird, wenn ihr von Unterjettingen Richtung Nagold fahrt, stehen sie auf Höhe vom Supermarkt in der 50er-Zone, danke da an Leo. Dann hat Thorsten was entdeckt, A7 Ulm-Würzburg auf Höhe vom Firngrundtunnel in der 100er-Zone, danke auch an dich. Und B312 Stuttgart Richtung Reutlingen stehen sie auf Höhe Schleidhof in der 80er-Zone, danke an Michaela fürs Melden. Wenn ihr auch was entdeckt habt, ganz egal ob Staus oder Blitzer, dann meldet es gern telefonisch oder einfach per WhatsApp an die 08000 75 7000 oder ganz einfach per Antenne 1 App. Gute Fahrt!
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0: neu dabei. Unsere nächste Anwärterin ist Andrea aus Ludwigsburg. Guten Morgen.
1: Hallo.
2: Guten Morgen.
0: Hi, wir zocken Tabu zusammen. Bist du gut vorbereitet, Andrea?
2: Ich hoffe es.
3: Pass auf, also du darfst heute mit mir spielen. Das heißt, ich versuche dir Begriffe zu erklären. Du musst draufkommen, was für Begriffe das denn sein könnten. Und unser Schiri ist heute Julian. Genau. Der wird selbstverständlich quietschen, wenn ich irgendeinen Schmarrn erzähle, den ich nicht erzählen darf.
1: Ich habe die Tröte schon in der Hand. Also.
3: Pass auf, dann starten deine 60 Sekunden ab jetzt. Oh Gottes Willen. In der Glotze gab es früher ein bestimmter Sender, der hieß eigentlich Kika. Ausgesprochen hieß es Kinder. Nein, das war ein Sender, den man in der Glotze angeguckt hat, haben die Kinder angeguckt. Da gab es zum Beispiel Togo oder unter anderem auch Kinder. Wie hieß dieser Sender?
2: Kika.
3: Ja, das ist richtig, aber ausgesprochen, also Kinder.
2: Kinderkanal.
3: Ja, richtig. da gibt es ganz viele, in verschiedenen Städten gibt es das immer wieder, das sind Events, da betätigen sich Leute super sportlich, da laufen die einen.
2: Marathon.
3: Richtig. Zeit ist um.
1: Es war aber auch schwer.
3: Hey. Ja, es waren schwere Begriffe. So, Schiri Julian, was haben die Andrea und ich geschafft? Wie viele Punkte?
1: Ihr habt völlig korrekt und ohne irgendein Wort 2 Punkte geschafft.
3: Yeah, Andrea, das ist eine Spitzenleistung, finde ich.
2: Ja, okay, was heißt es jetzt?
3: Das heißt jetzt, wir locken jetzt diese 2 Punkte für dich und Ludwigsburg ein. Und dann, die Woche ist ja noch lang, müssen wir schauen, wie der Rest so abschneiden wird. Und falls der Rest 1 Punkt hat oder noch weniger, dann haben wir beide diese Woche gewonnen.
2: Juhu.
3: Ja, und wenn ihr jetzt sagt, 2 Punkte ist ja läppisch, da schaffe ich viel, viel mehr. Ja, ich bin mal gespannt. Bewerbt euch gerne, schickt uns jetzt eine WhatsApp. Wir freuen uns auf euch.
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0: Tja, es ist der erste Montag im Juni. Viele sitzen gerade mit dem ersten Kaffee vorm Bildschirm und fragen sich, ja, warum ist Wochenende eigentlich immer so schnell vorbei? Tja, deshalb gibt's jetzt ordentlich Druck aus den Boxen. Huntrix gemeinsam mit David Guetta, das ist Golden. Ja, und Benson Boone, der stand vor ein paar Jahren noch bei einer Castingshow auf der Bühne und inzwischen füllt er die Arenen auf der ganzen Welt. Gleich mit Sorry, I'm Here for Someone Else. Das sind sie, die besten Hits von heute. Und die gibt's hier bei Hitradio Antenne 1.
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0: Hitradio Antenne 1, das Wetter. Ja, und es ist der Start in den Juni. Und da gibt's heute viele Wolken, die übers Ländle ziehen. Der Regen macht jetzt erstmal eine Pause und dann zeigt sich die Sonne immer öfter. Die Temperaturen, die steigen heute zwischen 20 und 26 Grad maximal. Aktuell gemessen in Wüstenrot am Finsterroter See 17 Grad, in Mühlacker 19 und Bad Urach an den Wasserfällen 16 Grad. Morgen, da wird's deutlich unruhiger. Erst ist es noch trocken, am Nachmittag ziehen dann aber von Westen immer weiter Gewitter und dann später auch Regen auf. Einen schönen Montag wünschen wir euch. Jetzt haben wir es 5:10.
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12: Mit Lena Schaffer, schönen guten Tag. Wer raucht, muss sich in Baden-Württemberg seit heute an strengere Regeln halten, denn es ist ein neues Nichtraucherschutzgesetz in Kraft getreten. Dabei geht es unter anderem um zusätzliche Rauchverbote an Orten, an denen viele Kinder und Jugendliche unterwegs sind, zum Beispiel auf Spielplätzen, an Haltestellen, in Freibädern, Zoos oder Freizeitparks. Die Regeln gelten nicht nur für klassische Zigaretten, sondern auch für E-Zigaretten, Vapes und Shishas. Für die Umsetzung des Gesetzes sind die Betreiber betroffener Einrichtungen zuständig. Die Sozialgerichte in Deutschland haben laut dem Deutschen Richterbund letztes Jahr wieder deutlich mehr neue Fälle bekommen. Insgesamt waren es über 300.000. Dahinter stecken vor allem mehr Streitigkeiten um das Bürgergeld und Leistungen der Sozialversicherung. Besonders stark ist die Zahl der Eilverfahren gestiegen, also Fälle, die schnell entschieden werden müssen. Die Gerichte gehen davon aus, dass die Fallzahlen auch in den nächsten Jahren weiter zunehmen werden. Rettungskräfte haben auf dem Bodensee nach einer vermissten Person gesucht, die offenbar von einer Fähre zwischen Meersburg und Konstanz ins Wasser gefallen ist. Bei der Suche waren unter anderem Boote von DLRG, Feuerwehr und Wasserschutzpolizei sowie ein Polizeihubschrauber, Drohnen und ein Wasserspürhund im Einsatz. Nach etwa 2 Stunden wurde die Suche vorerst abgebrochen. Große Freude bei Julian Scharnowski aus Ödheim im Kreis Heilbronn. Am Wochenende wurden die Bundessieger von Jugend forscht ausgezeichnet und dabei hat er sich den Preis für die beste interdisziplinäre Arbeit gesichert. Julian hat eine Vakuumpinzette entwickelt, mit der sich winzige Elektronikbauteile präzise auf Platinen anbringen lassen. Der 20-Jährige darf sich über 3.000 Euro Preisgeld freuen.
0: Der Hitradio Antenne 1 Verkehr, damit ihr gut ankommt. Wir starten, Achtung, auf der A7 Ulm-Würzburg. Hier liegen zwischen Dinkelsbühl-Fichtenau und dem Rastplatz Mühlburg Spanngurte auf der Fahrbahn. Und dann schauen wir noch auf die B10 Mühlacker-Stuttgart. Zwischen Feingenends-Mitte und Feingenends-Ost. Hier dauert es aktuell rund 20 Minuten länger. In der Gegenrichtung solltet ihr mit rund 15 Minuten Zeitverlust rechnen. Geblitzt wird laut Leo von Unterjetting in Richtung Nagold. Hier stehen sie auf Höhe vom Supermarkt, da sind 50 erlaubt. Die A7 haben wir Ulm-Würzburg auf Höhe vom Firngrundtunnel, da sind 100, vielen Dank an Thorsten. Und die B312 Stuttgart Richtung Reutlingen, hier stehen sie auf Höhe Schleidhof, da sind 80 erlaubt. So, und jetzt seid ihr dran, wenn ihr noch was gesehen habt. Völlig egal, ob ein Stau oder ein Blitzer, meldet uns das. Das geht per Anruf oder WhatsApp oder natürlich über unsere Antenne 1 App.
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0: Grüezi! Tja, heute ist in den USA der Thank God It's Monday Tag. Also Entschuldigung mal bitte, wer hat sich das denn ausgedacht? Ich sag nämlich so, ich könnte gut und gerne auf so einen Montag verzichten. Aber wir wissen ja alle, so einfach ist es nicht. Und damit dieser Wochenstart trotzdem möglichst angenehm wird, gibt's von uns jetzt eine halbe Stunde Musik am Stück mit den 10ern, den 20ern und den besten Hits von heute. Und los geht's mit Huntrix und David Guetta. Das ist Golden hier bei Hitradio Antenne 1. Einen tollen Montag euch.

Hit Radio Antenne 1 und die beste Schulklasse Deutschlands, ja, die kommt tatsächlich aus Stuttgart. Das ist die 7C vom Königin Katharina Stift. Die hat sich den Titel nämlich beim Kika geschnappt. Und die beste halbe Stunde Musik am Stück, tja, Freunde, die haben wir. Und da seid ihr gerade mittendrin. Weiter geht's direkt mit Benson Boone.

0: 4 Minuten vor 11:30 haben wir's. Der Hitradio Antenne 1 Verkehr, damit ihr gut ankommt. Eine einzige Meldung habe ich für euch, die kommt von der A6 Heilbronn Richtung Mannheim. Zwischen Bad Rappenau und Sinsheim-Steinsfurt. Achtung, da liegt ein Plastikteil auf der Fahrbahn. Geblitzt wird in Bad Cannstatt, wenn ihr Richtung Untertürkheim fahrt, in der Mercedesstraße. Hier sind 50 erlaubt, danke Ali. Dann haben wir in Hopp am Neckar, wenn ihr Richtung Rauschbad fahrt, in der Stuttgarter Straße einen 30, danke Armin. Und die B312 Stuttgart Richtung Reutlingen, hier stehen sie auf Höhe Schleidhof, da sind 80. Und wenn ihr auch was entdeckt habt, völlig egal, ob es ein Stau oder ein Blitzer ist, meldet uns das per Anruf oder WhatsApp oder natürlich über unsere Antenne 1 App.
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euch mal vor, es gibt da diese eine Person, die einfach jeden haben könnte. Sie ist die Schönste im Raum, sie ist selbstbewusst und unerreichbar. Ja, und ausgerechnet für die interessiert sich plötzlich euer Partner. Ja, und genau um dieses Gefühl geht's in Gabriella von Cat's Eye. In dem Text ist Gabriella die Frau, gegen die man eigentlich überhaupt keine Chance hat. Und trotzdem kämpfen die Mädels in ihrem Hit um die Liebe. Ja, und das ist mit einer Mischung aus Eifersucht, Unsicherheit und der Hoffnung, dass sich Gabriella doch jemand anderen aussucht. Hier sind sie, hier sind Cat's Eye mit Gabriella. Hier ist Hit Radio Antenne 1 und wir spielen sie euch, die besten Hits.

0: Tja, die ersten Mails sind beantwortet, die ersten To-Dos erledigt und um jetzt wieder ein bisschen Energie und Motivation zu bekommen, schicken wir euch gleich Alex Warren ins Rennen. Fever Dream, ey, das ist mein absoluter Lieblingshit gerade. Ich finde, das ist so ein Hit, da kann man nur mitwippen und gute Laune haben. Und dann setzt sich außerdem gleich noch Kamera zu euch mit gute Laune Pop, das ist Hug Yourself. Und ich finde, da sind jegliche Bad Vibes einfach weggepustet. Das gibt's gleich hier bei Hitradio Antenne 1 mit den besten Hits von heute.
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0: Hitradio Antenne 1, das Wetter, ja, und der Vormittag bleibt jetzt überwiegend trocken. Die Wolken bestimmen aber weiterhin vielerorts den Himmel. Im Laufe des Nachmittags werden die freundlichen Abschnitte dann deutlich länger. Da kommt dann auch immer öfter die Sonne raus mit maximal 26 Grad heute. Aktuell gemessen in Leingarten am Heuchelberg und in Schorndorf 19 Grad und 17 Grad momentan in Heubach am Rosenstein. Morgen, da wird es dann deutlich wechselhafter. Nachmittags ziehen nämlich von Westen her Gewitter und später auch Regen rein. Einen wunderschönen Montag. Tag wünschen wir euch. Jetzt haben wir es 5:05.
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15: Mit Lena Schaffer, schönen guten Tag. Ein 25-Jähriger ist nach einem schweren Unfall in einer Rutsche im Spaßbad Miramar in Weinheim im Rhein-Neckar-Kreis gestorben. Das hat jetzt ein Polizeisprecher bestätigt. Der Mann war am Pfingstsamstag am späten Abend schwer verunglückt und musste reanimiert werden. Laut einem Sprecher des Bades wurde gegen die Sicherheits- und Nutzungsregeln verstoßen. Stand jetzt gäbe es keine Hinweise darauf, dass die Geschwindigkeit der Rutsche die Ursache für den Unfall war. Genauso gäbe es aktuell keine Hinweise auf einen technischen Defekt der Anlage, heißt es. Wer in Italien auf einer gebührenpflichtigen Autobahn länger im Stau steht, soll ab heute Geld zurückbekommen. Wird die normale Fahrzeit deutlich überschritten, müssen die Autobahnbetreiber ihren Kunden die Maut teilweise oder sogar komplett zurückzahlen. Die Regelung gilt grundsätzlich auch für Autofahrer aus dem Ausland. Allerdings braucht man eine italienische Steuernummer, um sich in der App registrieren zu können. Das ist zwar auch für Nicht-Italiener möglich, aber umständlich. Wer seine Zigarettenkippe achtlos wegwirft, verschmutzt nicht nur das Stadtbild, sondern gefährdet auch unsere Umwelt. Das betont Aalens Bürgermeister Bernd Schwarzendorfer im Hinblick auf die Kampagne Sauberes Aalen, die diesen Monat startet. Vor allem in der Innenstadt und an Bushaltestellen sollen Beamte des Ordnungsdienstes öfter kontrollieren, dass die Menschen ihre Zigarettenreste in den Mülleimern entsorgen und nicht einfach wegwerfen. Wer an einem einprägsamen Datum heiraten will, hat diesen Monat gleich mehrere Möglichkeiten. Zum Beispiel am 6.6.2026 oder am 26.6.2026. Eine stichprobenartige dpa-Umfrage zeigt, bei vielen Standesämtern gibt es einen regelrechten Run auf die Termine. Schon am 26.2.2026 gab es viele Nachfragen, obwohl der Februar kein klassischer Heiratsmonat ist. Viel beliebter sind Mai bis September.
0: Der Hitradio Antenne 1 Verkehr, damit ihr gut ankommt. Vorsicht auf der A5 Karlsruhe-Heidelberg. Zwischen Kronau und dem Kreuz Walldorf, da haben wir eine ungesicherte Unfallstelle auf dem Standstreifen. B10 Stuttgart-Mühlacker zwischen Eberdingen-Hochdorf und Feingen-Enz. Hier dauert es aktuell rund eine Viertelstunde länger. Im Kreis Calw zwischen Bad Wildbad und Lautenhof. Hier sind, Achtung, 3 Rinder auf der Fahrbahn. Und einen Unfall gab es im Kreis Rottweil auf der Landstraße zwischen Lauterbach und Vorenbühl. Da bitte aufpassen, das Ganze noch ungesichert. Geblitzt wird in Bad Cannstatt, wenn ihr Richtung Untertürkheim fahrt. Hier stehen sie kurz vor der Porsche Arena. 100 erlaubt, danke Ali. In Künzelsau stehen sie in der Bahnhofstraße 50. Vielen Dank unter anderem an Andi. Und Armin meldet sich aus Horb am Neckar. Da stehen sie, wenn ihr Richtung Rauschbad fahrt, in der Stuttgarter Straße 30. Staus und Blitzer, meldet auch ihr uns. Das geht ganz einfach per Anruf oder WhatsApp oder natürlich über unsere Antenne 1 App.
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0: Grüezi! Neuer Monat, neue Regeln. Im Juni, da ändert sich so einiges. Beim Online-Shopping wird das Widerrufen einfacher. Die Herkunft von Honig muss künftig auf dem Glas stehen. Und bei Solar auf dem Dach gibt's jetzt weniger Auflagen. Ja, bei einer Sache ändert sich aber überhaupt nicht. Die bleibt unverändert. Das ist unsere halbe Stunde Musik am Stück. Und zwar bei der Arbeit. Die steht hier wie immer pünktlich bereit. Und zwar mit der vollen Vielfalt aus den 10ern, den 20ern und den besten Hits von heute. Und Freunde, die starten jetzt mit Alex Warren und Fever Dream. Hier ist Hitradio Antenne 1 und damit wünsche ich euch einen wunderschönen

Hitradio Antenne 1 ist bei euch und ihr seid mittendrin in einer halben Stunde Musik am Stück. Und ich habe schon mal eine kurze Info an euch. Nächste Woche, ab Freitag bis zum Montag, muss die A81 bei Böblingen für beide Seiten gesperrt werden. Ja, bis dahin heißt es aber freie Fahrt für die besten Hits von heute. Da ist jetzt Kamrad am Start mit Hug Yourself.

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13: Auf den Punkt, 11:55. 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Und da starten wir auf der A5 Karlsruhe-Heidelberg. Zwischen Kronau und dem Kreuz Waldorf. Achtung, eine ungesicherte Unfallstelle auf dem Standstreifen. Einen kaputten Laster haben wir auf der A8 München Richtung Stuttgart. Zwischen Ulm-West und dem Rastplatz Kemmental ebenfalls auf dem Standstreifen. 20 Minuten Zeitverlust solltet ihr heute auf der B10 einplanen. Mühlacker Richtung Stuttgart. Zwischen Feingenends-Mitte und Feingenends-Entzweigen. Und dann schauen wir noch auf die Landstraße in Rottweil. Zwischen Lauterbach und Föhrenbühl hier haben wir eine ungesicherte Unfallstelle. Geblitzt wird in Künzelsau in der Bahnhofstraße 50. Vielen Dank unter anderem an Andi. Max meldet sich aus Geislingen an der Steige in der Karlsstraße. Beidseitig 30 erlaubt. Und dann haben wir noch von Annette einen auf der B466 Geislingen Richtung Bad Überkingen. Hier stehen sie auf Höhe vom Mineralbrunnen. Da sind 70. Und wenn ihr auch was entdeckt habt, völlig egal, ob ein Stau oder ein Blitzer, meldet uns das per Anruf oder WhatsApp oder natürlich über die Antenne 1 App. Gute Fahrt!
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0: Ab jetzt, da verschickt ihr eure Nachrichten mit einer Taube. Und das Verrückte ist, ihr könnt die live verfolgen, wie sie mit eurer Nachricht um die Welt fliegt.
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0: Tja, die App heißt Roost Social. Und wenn ihr jemandem schreibt, dann wird die Nachricht nicht sofort zugestellt. Stattdessen schnappt sich ein Vogel eure Botschaft und fliegt damit zu eurem Kontakt. Das Witzige ist, ihr könnt den Flug live verfolgen. Auf einer echten Karte seht ihr dann, wo euer Vogel gerade unterwegs ist und wie weit er schon geflogen ist und wann er ungefähr ankommt. Je nachdem, welchen Vogel ihr habt, dauert es natürlich unterschiedlich lang. Es gibt in der App normale Tauben, seltene Vögel und sogar mystische Kreaturen. Und jeder hat eben seine eigene Geschwindigkeit. Und so könnt ihr im Übrigen auch neue Freunde auf der ganzen Welt finden und eure Brieftaube imaginär in die Welt schicken. Ne? Also damit wir uns da nicht falsch verstehen, das Ganze ist eine App und hat nichts mit echten Tieren zu tun. Aber probiert es gerne mal aus, ich finde es eine coole Idee. Roost Social. Und hier auf der Playlist, da läuft das Ganze ein bisschen anders, beziehungsweise eigentlich genauso. Denn jetzt sind wir erstmal 2 Minuten 47 in Austin, und zwar bei Dasha. Das ist einer der besten Hits von heute, hier bei Hitradio Antenne 1. Einen tollen Montag wünsche ich euch.

0: hat mittlerweile über 1 Milliarde Streams und man muss sagen, er ballert wirklich einen Banger nach dem anderen raus. Michael Schulte ist einer der erfolgreichsten deutschen Sänger, die wir aktuell haben. Und ich sag mal so, verständlich. Gleich haben wir ihn mit 5 AM. Und Ed Sheeran, der hat sich für seinen Hit in Indien inspirieren lassen. Und das ist auch kaum zu überhören. Sapphire, gleich mit der Extra-Portion Bollywood-Feeling an diesem Montag, gibt's hier bei uns bei Hitradio Antenne 1. Und wir spielen sie euch, die besten Hits von heute.
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0: 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Und heute gibt's erst nochmal viele Wolken, dann aber kaum Regen. Der ist nämlich erstmal vorbei für heute. Es wird dann Stück für Stück freundlicher. Nur südlich der Alp kann sich später mal ein Schauer oder ein Gewitter entwickeln. Die Temperaturen liegen heute bei maximal 26 Grad. Aktuell gemessen in Maulbronn am Kloster 20, 18 in Ebersbach an der Vils und 20 ebenfalls in Abtsgmünd. Morgen, da warten dann wieder viele Wolken, dann immer mehr Schauer und Gewitter auf uns. Wir haben es leider schon wieder Montag. Jetzt haben wir es 5:05.
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18: Mit Lukas Schröder, guten Tag. Wer raucht, muss sich in Baden-Württemberg seit heute an strengere Regeln halten, denn es ist ein neues Nichtraucherschutzgesetz in Kraft getreten. Dabei geht es unter anderem um zusätzliche Rauchverbote an Orten, an denen viele Kinder und Jugendliche unterwegs sind. Zum Beispiel auf Spielplätzen, an Haltestellen, in Freibädern, Zoos oder Freizeitparks. Die Regeln gelten nicht nur für klassische Zigaretten, sondern auch für E-Zigaretten, Vapes und Shishas. Für die Umsetzung des Gesetzes sind die Betreiber betroffener Einrichtungen zuständig. Die Sozialgerichte in Deutschland haben laut dem Deutschen Richterbund letztes Jahr wieder deutlich mehr neue Fälle bekommen. Insgesamt waren es über 300.000. Dahinter stecken vor allem mehr Streitigkeiten um das Bürgergeld und Leistungen der Sozialversicherung. Besonders stark ist die Zahl der Eilverfahren gestiegen, also Fälle, die schnell entschieden werden müssen. Die Gerichte gehen davon aus, dass die Fallzahlen auch in den nächsten Jahren weiter zunehmen werden. Gute Nachrichten vom Bodensee. 2 Stunden lang haben Rettungskräfte gestern nach einer angeblich vermissten Person auf dem Bodensee gesucht. Jetzt gibt es Entwarnung. Laut Polizei soll gar niemand vermisst worden und auch nicht von Bord gegangen sein. Der Bürger, der gestern Abend beobachtet haben soll, wie eine Person über Bord einer Fähre gegangen ist, habe wohl eine Wahrnehmungstäuschung erlitten. Der Notruf sei von einer Fähre auf Überfahrt von Meersburg nach Konstanz ausgelöst worden. Und in Karlsruhe hat ein Papagei unfreiwillig einen Feuerwehreinsatz ausgelöst. Ein Passant hatte vermeintliche Hilferufe aus einer Wohnung gehört und die Rettungskräfte alarmiert. Die Feuerwehr hat sich dann mit Hilfe einer Leiter und über ein geöffnetes Fenster Zugang zur Wohnung verschaffen und dort eine ältere Frau gefunden, der es gut ging. Am Ende stellte sich also heraus, die Hilferufe kamen gar nicht von einem Menschen, sondern genau vom Papagei.
0: 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Und da starten wir erstmal mit einer Gefahrenmeldung auf der A6, wenn ihr von Heilbronn in Richtung Mannheim fahrt. Zwischen Bad Rappenau und Sinsheim-Steinsfurt, Achtung, Reifenteile auf dem mittleren Fahrstreifen. A8 München Richtung Stuttgart, zwischen Ulm-West und dem Rastplatz Kemmental, da haben wir einen kaputten Laster, Achtung, auf dem Standstreifen steht der. Dann die A8 von München weiter nach Stuttgart, zwischen Eichelberg und Kirchheim-Tech-Ost, da liegen Spanngurte auf der Fahrbahn. Und dann schauen wir als letztes noch auf die A8 Karlsruhe-Stuttgart, zwischen der Raststätte Sindelfingerwald-Süd und dem Stuttgarter Kreuz. Da bitte aufpassen, da liegen Gegenstände auf dem rechten Fahrstreifen. Geblitzt wird in Pforzheim, wenn ihr Richtung Wurmberg fahrt. Das ist hier die Wurmberger Straße nach der Autobahnausfahrt. Da sind 70 erlaubt, danke an Tom. Dann haben wir einen von Adam bekommen in Stuttgart-Nord, wenn ihr Richtung Feigen fahrt. 80 erlaubt auf Höhe vom Schattenring. Und die B466 Geislingen an der Steige Richtung Bad Überkingen, hier auf Höhe vom Mineralbrunnen. Da sind 70 erlaubt. Und wenn ihr jetzt auch noch was entdeckt habt, völlig egal, ob es ein Stau oder ein Blitzer ist, meldet uns das per Anruf oder WhatsApp oder natürlich über die Antenne 1 App.
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0: Mahlzeit! Freunde, wisst ihr, was mir heute Morgen wieder so wie Schuppen von den Augen gefallen ist? Es ist schon wieder Juni. Das bedeutet, das Jahr ist zur Hälfte vorbei. Also irgendwie verrückt, oder? Gefühlt haben wir doch gestern erst die Weihnachtsdeko weggepackt. Mit einer halben Stunde Musik am Stück lassen wir euch jetzt den Arbeitstag extra schnell vergehen. Da drücken wir quasi auf die Vorspultaste und zack, ist auch schon fast Feierabend. Und das machen wir jetzt mit Michael Schulte und 5 AM. Hitradio Antenne 1 ist bei euch. 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

fragte, was ist in diesem Sommer eigentlich modisch? So der absolut letzte Schrei. Ja, Freunde, ich gebe euch die Antwort. Leinenhosen. Ja, mit der seid ihr nämlich laut Modeexperten top im Trend. So, und während ihr jetzt wisst, was diesen Sommer modisch angesagt ist, gibt's von uns ein bisschen Bollywood-Feeling. Und das jetzt mit Ed Sheeran und Sapphire. 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
7: 4:54, der Hitradio Antenne 1 Verkehr, damit ihr gut ankommt. 2 Meldungen habe ich da für euch. Wir starten auf der A8, wenn ihr von München nach Stuttgart fahrt. Zwischen Ulm-West und dem Rastplatz Kemmentheim, da haben wir einen kaputten Laster auf dem Standstreifen. Da bitte vorsichtig sein. Dann im Kreis Karlsruhe auf der Landstraße zwischen Marxzell und Neuroth. Achtung, da sind Menschen auf der Fahrbahn unterwegs. Geblitzt wird in Pforzheim Richtung Wurmberg. Hier kurz nach der Autobahnausfahrt 70 erlaubt. Danke an Tom. In Stuttgart Nord stehen sie, wenn er Richtung Feigen fahrt, auf Höhe vom Schattenring. Da sind 80 erlaubt. Danke Adam. Und auf der B466 von Geislingen nach Überkingen, hier auf Höhe vom Mineralbrunnen 70. Vielen Dank an Annette. So, und jetzt seid ihr dran. Wenn ihr noch was gesehen habt, egal ob ein Stau oder ein Blitzer, meldet uns das per Anruf oder WhatsApp oder natürlich über die Antenne 1 App.
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0: Wenn euch eine unbekannte Nummer anruft, geht ihr da ran? Hitradio Antenne 1 ist bei euch und ich bin ehrlich, ich schon. Einfach aus Neugier, weil könnte ja auch wichtig sein. Aber gerade häufen sich diese Anrufe scheinbar, weil allein letzte Woche hatte ich 3 verpasste Anrufe. Aber da hinten steckt natürlich irgendwie in den meisten Fällen kein versehentlicher Anruf oder doch was Wichtiges, sondern Betrüger. Patrick Seidel aus unserer Hitradio Antenne 1 Redaktion. Was ist denn da bitte los?
1: Ja, es gibt gerade wieder vermehrt sogenannte Silent Calls, also Anrufe, bei denen ihr, wenn ihr rangeht, einfach keiner was sagt. Ja. Diese Anrufe werden häufig automatisch von Computern gemacht. Die wollen einfach nur herausfinden, ob eure Nummer überhaupt aktiv ist. Sobald ihr rangeht, gilt der Test als bestanden. Und solche bestätigten Nummern können später für Spam-Anrufe, Betrugs-SMS oder andere Maschen dann leider genutzt werden.
0: Okay, aber wenn ich jetzt so einen unbekannten Anruf bekomme, rangehen oder nicht?
1: Ja, ich sag mal so, ist eigentlich egal, denn schon beim Freizeichen merken die, okay, die Nummer ist vergeben.
0: Ja, okay.
1: Viel wichtiger ist, nicht zurückrufen, auch wenn die Neugier wie bei Nico Auer riesig ist, ja. Manche Nummern können teuer werden und führen direkt zur nächsten Betrugsmasche. Also wenn da jetzt zum Beispiel wie bei dir ein Anruf aus dem Vereinigten Königreich kommt, musst du nicht zurückrufen, ja?
0: Gut.
1: Wenn euch eine Nummer komisch vorkommt, blockiert sie am besten direkt und am Telefon niemals persönliche Daten rausgeben und gerade Eltern oder Großeltern mal auf solche Maschen auch aufmerksam machen. Die Betrüger hoffen nämlich darauf, dass jemand unvorsichtig wird.
0: Alles klar. Vielen Dank, Patrick. Und Musik dagegen könnt ihr bedenkenlos vertrauen. Erst recht, wenn es von Taylor Swift kommt. Jetzt mit The Fate of Ophelia hier bei Hitradio Antenne 1. Wir spielen sie euch die besten Hits von heute.

0: Es gibt Songs, die machen aus einem ganz normalen Montag einen deutlich besseren. Und das plötzlich. Und genau so einer kommt gleich. David Guetta, Teddy Swims und Tones and I mit Gun, Gun, Gun. Ja, und Feierabendstimmung mitten am Nachmittag. Ja, der kommt gleich von Bibi Rexha. Das ist Dance Pop mit New Religion. Gute Laune im Vorgarantiert hier bei Hitradio Antenne 1. Wir spielen sie euch, die besten Hits von heute.
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0: Hitradio Antenne 1, das Wetter. Ja, und jetzt am Mittag zeigt sich die Sonne immer öfter. Die meisten Regionen bleiben auch trocken. Nur in Richtung Alp sind dann so ein paar vereinzelte Schauer möglich. 22 Grad gemessen aktuell in Bönnigheim am Schlosspark. 20 Grad bei euch in Welzheim. Und in Lorch am Kloster haben wir 21 Grad gemessen. Morgen, dann müssen wir uns dafür dann immer öfter auf Schauer und Gewitter einstellen. Die nehmen dann auch im Tagesverlauf deutlich zu. Einen wunderschönen Montag wünschen wir euch. Jetzt haben wir es 5 vor 1.
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9: Mit Lukas Schröder, guten Tag. Ein 25-Jähriger ist nach dem schweren Unfall in einer Rutsche im Spaßbad Miramar in Weinheim im Rhein-Neckar-Kreis gestorben. Jetzt hat das die Polizei auch offiziell bestätigt. Der Mann war am Pfingstsamstag am späten Abend schwer verunglückt und musste reanimiert werden. Laut einem Sprecher des Bades wurde gegen die Sicherheits- und Nutzungsregeln verstoßen. Stand jetzt soll auch die Geschwindigkeit der Rutsche oder ein technischer Defekt nicht ursächlich für den Unfall gewesen sein, heißt es. Der Messerangriff in Heilbronn am letzten Donnerstag hat jetzt Folgen für einen 18- und 27-Jährigen. Beide kamen jetzt wegen des Vorwurfs des versuchten Totschlags in U-Haft, das teilte die Polizei mit. Worum es bei der Auseinandersetzung ging, ist weiterhin unklar. Wer in Italien auf einer gebührenpflichtigen Autobahn länger im Stau steht, soll ab heute Geld zurückbekommen. Wird die normale Fahrtzeit deutlich überschritten, müssen die Autobahnbetreiber ihren Kunden die Maut teilweise oder sogar komplett zurückzahlen. Die Regelung gilt grundsätzlich auch für Autofahrer aus dem Ausland. Allerdings braucht ihr eine italienische Steuernummer, um sich in der App registrieren zu können. Das ist zwar auch für Nicht-Italiener möglich, aber umständlich. Und wer künftig in Aalen seine Zigarette irgendwo statt in den Aschenbecher wirft, der könnte eher mal zur Kasse gebeten werden als bisher. Die Kampagne Sauberes Aalen, die ab heute startet, sieht vor, dass vor allem in der Innenstadt oder an Bushaltestellen Beamte des Ordnungsdienstes gezielter Kontrollen abhalten, um so für eine saubere Stadt zu sorgen.
0: Der Hitradio Antenne 1 Verkehr, damit ihr gut ankommt. Wir starten auf der A8 Karlsruhe-Stuttgart. Zwischen Pforzheim West und Ost dauert es aktuell rund 10 Minuten länger. In der Gegenrichtung solltet ihr ebenfalls mit rund 10 Minuten Zeitverlust rechnen. Dann die A8 von München nach Stuttgart. Zwischen Ulm West und dem Rastplatz Kemmental. Achtung, da haben wir einen kaputten Laster, der steht hier auf dem Standstreifen. Dann die B10 Mühlacker-Stuttgart. Zwischen Feingen-Enz-Mitte und Enz-Weingen, da dauert es rund 20 Minuten länger. Geblitzt wird in Pforzheim, wenn ihr Richtung Wurmberg fahrt. Da stehen sie kurz nach der Autobahnausfahrt. Da sind 70 erlaubt, danke Tom. Und in Stuttgart-Nord Richtung Feingen stehen sie auf Höhe vom Schattenring. Da sind 80 erlaubt. So, und wenn ihr auch was entdeckt habt, völlig egal, ob ein Stau oder ein Blitzer, meldet uns das per Anruf oder WhatsApp oder natürlich über die Antenne 1 App.
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0: Grüezi. Kennt ihr dieses Gefühl, wenn morgens die To-Do-Liste noch aussieht wie so eine steile Bergwand, sich die Sachen auf eurem Schreibtisch stapeln? Und jetzt habt ihr schon ganz schön was weggearbeitet. Ja, dann wenn das bei euch so ist, dann klopft euch jetzt mal ordentlich auf die Schulter. Und als kleine Belohnung gibt's eine halbe Stunde Musik am Stück mit den 10ern, den 20ern und den besten Hits von heute. Und jetzt direkt den Anfang machen Teddy Swims, David Guetta und Tones and I. Das ist Gun, Gun, Gun hier bei Hitradio Antenne 1. Einen tollen Montag euch. 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

Ja, in Singen, da kam eine Frau aus dem Urlaub zurück und wurde vom Zoll rausgefischt. Und ihr Urlaubsgepäck, das hat die Beamten staunen lassen. Die kam einfach mit 55 randvollen Koffern aus dem Urlaub zurück. Ja, laut der Polizei war alles legal und sie durfte weiterfahren. Übergepäck, mit dem kennen wir uns bei Hitradio Antenne 1 bestens aus, denn bei uns kennen wir das musikalisch. Wir haben nämlich jede Menge Hits für euch am Start und sind gerade mittendrin hier in unserer halben Stunde Musik am Stück. Und weiter geht's hier direkt mit Bibi Rexha und New Religion.

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8: 2:05. Der Hitradio Antenne 1 Verkehr, damit ihr gut ankommt und da bitte aufpassen auf der A5 Heidelberg-Karlsruhe. Zwischen Karlsruhe-Durlach und Mitte hat es einen Unfall gegeben. Der Laster, der kaputte, steht jetzt hier auf dem Standstreifen. Dann die A5 in der Gegenrichtung, Karlsruhe-Heidelberg. Zwischen Bruchsal und Kronau hier haben wir ein kaputtes Auto. Achtung auf dem Standstreifen. Und die A8 noch München Richtung Stuttgart zwischen Ulm-West und dem Rastplatz Kemmental. Hier haben wir einen kaputten Laster, der steht auf dem Standstreifen. Geblitzt wird in Urbach, wenn ihr Richtung Plüderhausen fahrt, auch für jede Ampel. Da sind 30 erlaubt. Vielen Dank an Ben. So, wenn ihr auch was entdeckt habt, egal ob ein Stau oder ein Blitzer, meldet uns das. Geht per Anruf oder WhatsApp oder natürlich über die Antenne 1 App. Gute Fahrt.
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0: Ihr habt heute einiges an To-Dos abgearbeitet und braucht jetzt mal kurz Luft, um ein bisschen durchzuatmen. Überhaupt gar kein Problem. Da habe ich gleich den perfekten Hit für euch. Michael Schulte mit 5 AM. Ja, und dann warten natürlich noch Drum Dance Beats von Two Colors auf euch. Cynical. Einer der besten Hits von heute gibt's natürlich in voller Länge für euch gleich nach den News hier bei Hitradio Antenne 1.
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0: Hitradio Antenne 1, das Wetter. Ja, und der Nachmittag, der bringt vielerorts Sonne und freundliches Wetter. Südlich der Alp sind dann aber vereinzelt Schauer oder Gewitter möglich. Aktuell gemessen in Nie von Öschelbronn und auch in Beuren an der Panoramatherme 22 Grad und 21 Grad momentan in Ellwangen an der Basilika. Heute Abend, da bleibt es dann meist trocken. Erst morgen kommen am Nachmittag Gewitter und später dann Regen von Westen auf. Aber ich sag mal so, der Natur tut es auch mal ganz gut. Einen schönen Montagnachmittag wünschen wir euch. Jetzt haben wir es gleich 5:05.
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14: Mit Lukas Schröder, schönen guten Tag. Der Krieg zwischen Israel und der Hisbollah im Libanon eskaliert weiter. Mit dem Vormarsch israelischer Bodentruppen und neuen Angriffen im Raum Beirut spitzt sich die Lage im Land erneut zu. Israels Regierung kündigte weitere Angriffe auf Ziele der Hisbollah in den Vororten der Hauptstadt an. Viele Menschen fliehen unterdessen aus den dicht besiedelten Gebieten, während im Norden Israels immer wieder Warnsirenen vor neuen Angriffen der Miliz ertönen. Die internationale Politik reagiert ebenfalls. Frankreich fordert beispielsweise eine Sondersitzung des UN-Sicherheitsrates. Die USA treiben parallel neue diplomatische Bemühungen für eine Waffenruhe voran. Lange hat es nach einem Unfall ausgesehen, doch jetzt kommen Zweifel auf. In Kirchheim Unterteck im Kreis Esslingen wurde ein 17-Jähriger von einem Auto angefahren und schwer verletzt. Ermittlungen haben jetzt Hinweise darauf gegeben, dass der Fahrer davor stark beschleunigt habe und gezielt auf den Jugendlichen zugefahren sein soll. Gegen den Autofahrer wird jetzt wegen des Verdachts einer versuchten Tötung ermittelt. Der Polizei zufolge wird aktuell auch ermittelt, ob sich der Fahrer und der Jugendliche davor gestritten haben oder sich bereits kannten. Erneut hat Paris Saint-Germain die Fußball-Champions League gewonnen und erneut kam es im Anschluss vor allem in der französischen Hauptstadt zu schweren Ausschreitungen. Nach ersten Angaben sind in ganz Frankreich fast 900 Menschen festgenommen und knapp 180 Polizisten und andere Einsatzkräfte verletzt worden. Vermummte Personen und Einsatzkräfte lieferten sich zum Teil heftige Auseinandersetzungen. Geschäfte, Autos und ganze Wohnviertel wurden geplündert und Brände gelegt. Innenminister Nunez sprach dennoch von einem erfolgreichen Einsatz, weil im Gegensatz zum letzten Jahr, wo es auch Ausschreitungen gegeben hatte, deutlich mehr Menschen festgenommen werden konnten. Und das Parken im Fellbacher Komponistenviertel sorgt für Diskussionen. Grund dafür ist nämlich, dass Bewohner mit einer Garage keinen Parkausweis bekommen und durch die neuen Regeln, die es jetzt gibt, nur zeitlich begrenzt parken dürfen. Den Bewohnern zufolge seien aber Garagen mit Gartengeräten oder Fahrrädern vollgestellt oder zu klein für ihre Autos. Allerdings möchte die Stadt in solchen Fällen den Bewohnern einen Parkausweis ausstellen.
0: Der Hitradio Antenne 1 Verkehr, damit ihr gut ankommt auf der A5 Karlsruhe-Heidelberg. Zwischen Bruchsal und Kronau, da haben wir ein kaputtes Auto auf dem Standstreifen. A8 München Richtung Stuttgart, zwischen Ulm-West und dem Rastplatz Kemmental, da haben wir einen kaputten Laster, der steht hier, Achtung, auf dem Standstreifen. Dann die A8, wenn ihr Richtung Stuttgart unterwegs seid, in der Einfahrt Degerloch, auch da haben wir einen kaputten Laster. Und eine Ölspur im Landkreis Karlsruhe zwischen Oberreuth und dem Bulacher Kreuz. Geblitzt wird laut Ben in Urbach, wenn er Richtung Blüderhausen fahrt, auf Höhe der Ampel. Da sind 30. Staus und Blitzer, meldet auch ihr uns. Geht ganz einfach per Anruf oder WhatsApp oder natürlich über die Antenne 1 App.
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0: Hallo. Ja, ihr habt es ja schon mitbekommen, ne? Ab heute wird Rauchen an vielen Orten künftig stärker eingeschränkt. Ja, aber eine Sache verändert sich bei uns hier überhaupt nicht. Die volle Vielfalt für euren Arbeitstag mit den 10ern, den 20ern und den besten Hits von heute. Unsere halbe Stunde Musik am Stück, die startet genau jetzt. Und los geht's mit Michael Schulte und 5 AM hier bei Hitradio Antenne 1.

heute, da gelten in Teilen von Fellbach neue Parkregeln. Da dürft ihr also auf keinen Fall die Parkscheibe vergessen, denn Parken ist da nur noch mit Anwohnerparkschein kostenlos. Ja, und jetzt seid ihr mittendrin in einer halben Stunde Musik am Stück. Und die besten Hits von heute, die stehen schon bereit. Das sind Two Colors und das Safri Duo. Das ist Cynical. 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
12: 3:05. 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Vorsicht auf der A5 Karlsruhe Richtung Heidelberg. Zwischen Bruchsal und Kronau, da haben wir nämlich ein kaputtes Auto. Achtung auf dem Standstreifen. Dann die A8 von München nach Stuttgart. Zwischen Ulm-West und dem Rastplatz Kemmental, da haben wir einen kaputten Laster, der steht auf dem Standstreifen. Und ebenfalls einen kaputten Laster auf der A8, wenn ihr Richtung Stuttgart fahrt, auf Höhe der Einfahrt Stuttgart-Degerloch. Geblitzt wird in Urbach, wenn ihr von Blüderhausen kommend reinfahrt, auf Höhe der Ampel, da sind 30. Vielen Dank an Ben. Und wenn ihr auch was entdeckt habt, völlig egal, ob ein Stau oder ein Blitzer, meldet uns das entweder per Anruf oder WhatsApp oder natürlich über die Antenne 1 App.
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Millionen Swifties beschäftigt gerade nur diese eine Frage. Wann heiraten Taylor Swift und NFL-Star Travis Kelce? Ja, über den Termin wird noch spekuliert. Es soll wohl der 4. Juli sein. Aber die Gästeliste, die liest sich jetzt schon wie das Line-up einer Preisverleihung mit ihren Freunden Ed Sheeran, Selena Gomez oder auch Gigi Hadid, die am Start sein sollen. Und passend zur Hochzeit läuft auch musikalisch alles nach Plan. Denn mit Opalite hat Taylor Swift einen ihrer größten Hits der letzten Monate gelandet. 6-mal Gold und 5-mal Platin hat sie damit abgeräumt. Ja, und der Song erzählt davon, nach schwierigen Beziehungen endlich jemanden gefunden zu haben, mit dem alles leichter wird. Ja, statt Herzschmerz steht diesmal Zuversicht im Mittelpunkt. Und auch da merken wir, das ist alles passend zur Hochzeit. Hier ist sie jetzt, Taylor Swift mit Opalite. Einer der besten Hits von heute, hier bei Hitradio Antenne

0: Hier ist das Radio Antenne 1 für euch. Und während gedanklich gerade vielleicht alles stillsteht, der Kopf zwischen den E-Mails mal ein bisschen Pause braucht, treten wir hier schon mal langsam den Feierabend los mit Pop von Cat's Eye. Gabriella, wundervolle, leichte Nummer zum Mitsingen. Und dann? Gute Laune! Kommt von Nico Santos, einer der erfolgreichsten deutschen Songwriter überhaupt mit All Time High. Das sind die besten Hits von heute. Gleich für euch in der nächsten halben Stunde hier bei Hitradio Antenne 1.
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0: Hitradio Antenne 1, das Wetter. Jetzt am Nachmittag, da zeigt sich immer öfter mal der Sonnenschein. Angenehm warm bei bis zu 26 Grad am Oberrhein. Südlich der Alp kann es hier und da kurze Schauer oder auch Gewitter geben, als die Chancen für Eis, Biergarten oder Feierabendrunde draußen. Sieht gut aus, den Schirm brauchen wir meistens nicht. Morgen dann deutlich unruhiger, vor allem nachmittags kräftige Gewitter mit Starkregen, Hagel und Sturmböen. Vormittags schafft es wieder die Sonne raus. Ich wünsche euch einen tollen Montag. Wir haben jetzt 5:05.
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15: Mit Lukas Schreuder, schönen guten Tag. Ihr habt es vielleicht in den letzten Wochen gemerkt. Im Mai musstet ihr an den Tankstellen deutlich weniger bezahlen als noch im Vormonat. Nach dem sehr teuren April sind die Spritpreise in Deutschland um einiges nach unten gegangen. Grund dafür sind unter anderem niedrigere Rohölpreise sowie der sogenannte Tankrabatt, durch den die Energiesteuer auf Benzin und Diesel zeitweise reduziert wurde. Laut ADAC kostete ein Liter Super E10 im Mai im Schnitt rund 1,98 Euro, rund 13 Cent weniger als im April. Beim Diesel sank der Preis sogar um 27 Cent auf 1,99 Euro pro Liter. Der Messerangriff in Heilbronn am letzten Donnerstag hat jetzt Folgen für einen 18- und 27-Jährigen. Beide kamen jetzt wegen des Vorwurfs des versuchten Totschlags in U-Haft, das teilte die Polizei mit. Worum es bei der Auseinandersetzung ging, ist weiterhin unklar. Die BAföG-Reform sorgt in der Bundesregierung weiter für Streit, obwohl die Grundlinien eigentlich im Koalitionsvertrag vereinbart worden waren. Dort haben Union und SPD zwar eine Modernisierung und auch mögliche Erhöhungen vereinbart, gleichzeitig aber festgehalten, dass alle Vorhaben unter Finanzierungsvorbehalt stehen. Genau daran entzündet sich jetzt aber die Diskussion. Während die SPD nämlich auf die zugesagten Verbesserungen verweist, betont die Union, dass erst im Haushalt entschieden wird, was finanziell überhaupt möglich ist. Heißt also auch, ob es am Ende wirklich zu höheren Leistungen kommt oder eher nur zu kleineren Reformen, ist offen. Und in den deutschen Mülleimern landet immer weniger Müll. Laut den neuesten Zahlen des Statistischen Bundesamtes wurden vor 2 Jahren knapp 363 Millionen Tonnen Abfall produziert, so wenig wie zuletzt 2009. Am deutlichsten sank die Zahl im Bereich der Bau- und Abbruchfälle. Trotzdem machen sie circa die Hälfte des gesamten Abfalls aus.
0: Der Hitradio Antenne 1 Verkehr, damit ihr gut ankommt. A8 München Richtung Stuttgart zwischen Ulm-West und dem Rastplatz Kemmental ein kaputter LKW. Außerdem A8 in Richtung Stuttgart bei der Einfahrt Degerloch, nochmal da ein kaputter LKW. Und wir haben einen Blitzer aktuell, Tübingen-Weilheim Richtung Tübingen, kurz vorm Ortsende. Da ist 50, danke liebe Sönne fürs Melden. Und wenn ihr jetzt auch was entdeckt habt, ganz egal ob Stau oder Blitzer, ich freue mich hier natürlich auch über eure Meldung. Telefonisch, gerne auch einfach per WhatsApp. Immer kostenlos an der 08000 75 7000, gerne auch per Antenne 1 App.
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0: Mit der Lilly aus Rottenburg am Telefon. Lilly, du bist krank heute.
17: Bauchschmerzen und so.
0: Oh, was hilft denn bei Bauchweh? Kamillentee und sowas, aber das will man halt auch nicht trinken, wenn es warm ist, gell? Vielleicht brauchst du ein bisschen Entspannungsmusik.
17: Ja, bestimmt.
0: Die gibt es jetzt natürlich auch für euch hier im Alltagsstress am Montag. Mit richtig viel Leichtigkeit und guter Laune für die gute Besserung von Nico Santos. All time high. Die besten Hits von heute hier bei Hitradio Antenne 1. Und unser Start in die halbe Stunde Hits nonstop. Ich wünsche euch einen tollen Nachmittag. 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

Hier ist das Radio Antenne 1 für euch. Am Montag mit einem echten Macher. Julianus Oetheim hat sich den Bundessieg bei Jugend forscht geholt. Herzlichen Glückwunsch und das alles mit einer Vakuumpinzette, mit der sich winzige Elektrobauteile präzise anbringen lassen. Verstanden habe ich ehrlich gesagt gar nichts, aber es klingt sehr clever. Herzlichen Glückwunsch. Und mit dieser Dance-Energie hier werden auch wir zum Macher. Hier am Montagnachmittag mit Gabriella. Die besten Hits von heute bei Hitradio Antenne 1.

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17: Der Hitradio Antenne 1 Verkehr, damit ihr gut ankommt um 4:05. A6, eine Meldung Nürnberg Richtung Heilbronn zwischen Kupferzell und Neuenstein. Da liegt ein Holzklotz auf allen Fahrstreifen. Dann die A8 Richtung Stuttgart bei der Einfahrt Degerloch, dann kaputter LKW. Nochmal A8 Stuttgart Richtung Karlsruhe. Zwischen Rotesheim und Heimsheim da Gegenstände auf der Fahrbahn. A81 außerdem Würzburg Richtung Heilbronn zwischen Tauberbischofsheim und Ahorn. Da Metallteile auf der Fahrbahn. Kreis Biberach, eine Meldung zwischen Billerfingen und Liegen Langenendlingen, dann kaputte LKW hinter einer Kurve. Da ist gerade auch schon die Polizei vor Ort. Und wir schauen noch in den Kreis Böblingen. Zwischen dem Abzweig nach Darmsheim und Ehningen läuft eine Unfallaufnahme. Ein Blitzer in Neuhengstedt an der Mühle, kurz nach dem stationären Blitzer. Da ist 60 erlaubt. Karin, danke fürs Melden. Und wenn ihr jetzt auch was gesehen habt, egal ob Stau oder Blitzer, ich freue mich hier auch über eure Meldung. Telefonisch, gerne auch per WhatsApp, natürlich kostenlos an der 08000 75 7000 oder einfach per Antenne 1 App.
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0: Hier ist Radio Antenne 1 und ihr haltet die Stellung, während die Kollegen im Pfingsturlaub sind und ihr Leben chillen, warum das gar nicht ganz so gut ist, wie es erstmal klingt bei denen. Das verrät mir jetzt Patrick aus Stuttgart. Du bist nämlich gerade im Urlaub. Du rufst mich an aus Mallorca.
1: Ja, ich rufe dich an aus Mallorca und hier ist die Sonne zwar total am Brennen, aber ein bisschen gehen einen auf die All-Inclusive-Urlauber hier auf dem Sack. Liegen um 6 Uhr schon belegt, dann wird dir am Frühstücksbuffet einfach das letzte Würstchen, das letzte Croissant weggenommen.
0: Man kennt's.
1: Also es ist nicht nur entspannt. Manchmal denke ich mir auch, ich wäre jetzt auch gerade echt gerne einfach zu Hause in meinem Garten und würde meine Füße ins Planschbecken halten.
0: Du, ich wollte gerade sagen, das klingt sogar schon ein bisschen nach Heimweh.
1: So ein bisschen.
0: Bist du also auch der klassische Urlauber, der dann Hauptsache weg will, dann ist er weg und dann merkt er, ich will eigentlich doch nach Hause, das ist am schönsten.
1: Ja, zu Hause ist es eigentlich echt immer am schönsten.
0: Schön, ich wünsche dir trotzdem einen ganz, ganz tollen Urlaub. Genieß ihn schön, lass es dir gut gehen und ich hoffe, morgen bist du dann rechtzeitig da und gönnst dir das letzte Croissant.
1: Hoffentlich wird mir diesmal nicht weggeschnappt, genau.
0: Schönen Urlaub dir und für euer Urlaubsgefühl hier ganz ohne Stress drumherum gibt's jetzt entspannte DJ-Beats. Hier ist Robin Schulz zusammen mit Fastboy und Million Gert Reason.

0: Hier ist jetzt Radio Antenne 1, Montagnachmittag in Baden-Württemberg. Die To-Do-Liste, die sagt vielleicht einfach nur durchziehen, der Magen sagt eher Eiskaffee. Alex Morvan kommt hier gleich so oder so mit einem guten Gefühl um die Ecke. Fever Dream, gleich bei uns, nach den News und dann die Dance Queen, die ja gleich mehrere Grammy-Nominierungen am Start hat. Baby Rexha mit New Religion. Auch dabei in der nächsten halben Stunde die besten Hits von heute. 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
0: Hitradio Antenne 1, das Wetter lockert jetzt immer richtig schön auf. Aktuell heißt Sonnenbrille statt Regenschirm, wenn's geht. Das noch irgendwie genießen heute, denn morgen deutlich unruhiger. Am Nachmittag teils kräftige Gewitter, auch Starkregen, Hagel oder Sturmböen. Die Gassi-Runde morgen früh und auch am Vormittag geht dann aber noch im Sonnenschein. Ich wünsche euch einen tollen Montag. Wir haben 5:05.
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13: Mit Lukas Schröder, schönen guten Tag. Urlaub im Ausland soll für wehrpflichtige Männer auch künftig ohne Genehmigung möglich bleiben. Das Verteidigungsministerium will eine umstrittene Regelung nun per Gesetz klarstellen. Zuvor hatten Vorschriften im Wehrpflichtgesetz für Kritik gesorgt, weil sie längere Auslandsaufenthalte genehmigungspflichtig erscheinen ließen. Verteidigungsminister Pistorius räumte einen Fehler ein und setzte die Regelung vorläufig außer Kraft. Nun soll gesetzlich festgeschrieben werden, dass die Genehmigungspflicht nur im Spannungs- oder Verteidigungsfall gilt. Lange hat es nach einem Unfall ausgesehen, doch jetzt kommen Zweifel auf. In Kirchheim unter Tecke im Kreis Esslingen wurde ein 17-Jähriger von einem Auto angefahren und schwer verletzt. Ermittlungen haben jetzt Hinweise darauf ergeben, dass der Fahrer davor stark beschleunigt habe und gezielt auf den Jugendlichen zugefahren sein soll. Gegen den Autofahrer wird jetzt wegen des Verdachts der versuchten Tötung ermittelt. Laut der Polizei wird auch ermittelt, ob sich der Fahrer und der Jugendliche davor gestritten haben oder sich bereits kannten. Eine gewaltige Explosion hat die Mittelmeerinsel Malta erschüttert. Offenbar hat es am Morgen in einer Feuerwerksfabrik in Martab gebrannt. Dann kam es zu der gewaltigen Explosion. Die Druckwelle war noch kilometerweit spürbar. Auch etliche Fensterscheiben in der Umgebung gingen zu Bruch. Und Bundeskanzler Merz und der nordrhein-westfälische Ministerpräsident Wüst ziehen demonstrativ an einem Strang. Nach tagelangen Spekulationen über einen möglichen Kanzlerwechsel hat Wüst jetzt Merz öffentlich den Rücken gestärkt und ihm die volle Unterstützung der NRW-CDU zugesichert. Wüst bezeichnete die Gerüchte über einen Austausch an der Regierungsspitze erneut als Quatsch und warnte vor solchen Debatten.
0: Der Hitradio Antenne 1 Verkehr, damit ihr gut ankommt. A8 Stuttgart in Richtung Karlsruhe bei der Einfahrt Heimsheim, ein kaputtes Auto auf dem Beschleunigungsstreifen. Ist auch die Polizei vor Ort, 3 Kilometer Stau, aktuell 20 Minuten Zeitverlust. Dann haben wir die B10 Stuttgart Richtung Ulm zwischen der Überleitung Uhingen und Göppingen-Furndau, Reifenteile auf allen Fahrstreifen. B27 Tübingen Richtung Balingen zwischen Hechingen, Südhohenzollern und Biesinge, da Gegenstände auf der Fahrbahn. Dann Kreis Biberach zwischen Billerfingen und Langen Enslingen, dann kaputte LKW hinter einer Kurve. Außerdem eine Meldung aus dem Kreis Böblingen zwischen dem Abzweig nach Darmsheim und Ehningen. Eine Unfallaufnahme ist gerade die Polizei vor Ort. Letzte Meldung kommt aus Stuttgart-Böblinger Straße zwischen Adlerstraße und Schickhardtstraße. Da ist gesperrt. Grund ist eine Baustelle, eine Umleitung ist aber schon eingerichtet. Es wird geblitzt in Neuhengstedt an der Mühle, kurz nach dem stationären Blitzer. Da ist 60, danke Karin. Und Stuttgart Richtung Walderstadt. Bei Warmbronn, da ist 70, danke lieber Toni. Staus und Blitzer meldet ihr bei uns telefonisch. Wenn ihr wollt, gerne auch einfach per WhatsApp hier natürlich kostenlos an der 08000 75 7000 oder per Antenne 1 App. Danke euch.
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0: Am Montag, an dem Katja aus Waiblingen Folgendes feststellt.
14: Eben, dass eigentlich die Arbeit ganz gut läuft und dass ich mich freue, aber auch wenn Wochenende ist.
0: Darf man schon mal tun, sich unter der Woche bzw. am Montag jetzt schon aufs Wochenende freuen. Und da holen wir uns das Freiheitsgefühl via Musik nochmal zurück. Die halbe Stunde Hits nonstop für euch. Die meiste Abwechslung mit den 10ern, den 20ern und natürlich mit den besten Hits von heute. Hier bei Hitradio Antenne 1, hier ist Baby Reaction bei Hitradio Antenne 1. Schönen Montag!

Montagnachmittag mit der Radio Antenne 1 und ihr habt einen absoluten Durchhänger. Dann schaut euch mal an, wie ein Baby-Hippo Wassergymnastik macht. Ich sag euch, da geht einem sowas von das Herz auf. Wenn ihr wollt, schicke ich euch den Link gerne zu zum Video, das gerade sowas von viral geht. Einfach melden 08000 75 7000 und dann Nachmittag voller Energie angehen, hilft auch er hier dabei. Alex Warren mit Fever Dream bei Hitradio Antenne 1.

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12: Es ist 5:30, schönen Montag. Der Hitradio Antenne 1 Verkehr, damit ihr gut ankommt. B10 eine Meldung, B27 Stuttgart Heilbronner Straße zwischen Sieglerstraße und Feuerbach Ost. Da ist gerade der linke Fahrstreifen dicht, Grund ist ein Unfall. Dann Kreis Böblingen zwischen dem Abzweig nach Darmsheim und Ehningen. Auch da läuft eine Unfallaufnahme. Und Stuttgart Böblinger Straße zwischen Adlerstraße und Schickhardtstraße. Da ist gesperrt wegen der Baustelle. Geblitzt wird Stuttgart Richtung Walderstadt bei Warmbronn, da ist 70, danke Toni. Außerdem Heilbronn Richtung Schwäbisch Hall, Ortsausgang Löwenstein, da ist 30, danke Moni. Staus und Blitzer meldet ihr bei uns telefonisch oder per WhatsApp hier natürlich kostenlos 08000 75 7000, gern auch per Antenne 1 App. Gute Fahrt, kommt gut an.
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0: Was früher komplett normal war, ist ab heute verboten. Hier ist das Radio Antenne 1 und jetzt greift das neue Rauchverbot offiziell auf zum Beispiel Spielplätzen, aber auch an Bushaltestellen, in Zoos und eben auch im Freibad. Und gerade da haben ja ganz viele von uns am Wochenende richtig viel Zeit verbracht. Verbringen das auch jetzt im Sommer. Heißt also keine Kippe mehr nach den Freibad-Pommes und auch kein entspanntes Rauchen mehr, während die Kids vielleicht für die letzte Runde zur Rutsche rennen. Wir haben euch gefragt im Freibad in Möhringen, wie ihr denn das Ganze findet.
1: Also ich finde es tatsächlich gut, einfach auch eben für Kinder, Jugendliche, dass man auch nicht in die Versuchung kommt.
2: Also ich finde es ganz arg scheiße. Wir sitzen hier voll abgeschieden im Schatten, ne?
3: Ich finde es gut. Man belästigt dadurch keinen und das ist halt auch, vor allem die Kinder nicht sehen. Finde ich eigentlich ganz okay.
0: Also, da gehen die Meinungen noch auseinander. Wie steht denn ihr aus der Hitradio Antenne 1 Community dazu? Rauchverbot im Freibad sinnvoll oder geht es euch doch langsam zu weit? Ich freue mich hier über eure Meinung. Per Anruf oder Sprachnachricht natürlich kostenlos an der 08000 75 7000.

0: Der Montagnachmittag mit Hitradio Antenne 1. Habt ihr Urlaub? Dann gönnt euch bitte auch das passende Feeling. Gibt's sie gleich mit Pop von Taylor Swift. The Fate of Ophelia gleich nach den News. Und natürlich der Motivationskick für alle, die den ganzen Tag gearbeitet haben. Für neue Energie, Michael Schulte mit 5 AM. Das sind die besten Hits von heute. 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
0: Hitradio Antenne 1, das Wetter. Jetzt zeigt sich immer mal wieder ein bisschen Sonnenschein. Es ist angenehm warm, bis zu 26 Grad Richtung Oberrhein. Südlich der Alp kurze Schauer, auch einzelne Gewitter. Heißt, die Chancen auf Eis, Biergarten oder Feierabend draußen sehen generell gut aus. Den Schirm brauchen wir meistens nämlich nicht. Morgen deutlich unruhiger. Am Nachmittag teilweise heftige Gewitter, dann auch Starkregen, Hagel und Sturmböen. Vor allem am Vormittag schafft es aber noch die Sonne raus. Ich wünsche euch einen tollen Montag. Wir haben hier gleich 5 vor 5.
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10: Mit Lukas Schröder, schönen guten Tag. Der tödliche Rutschenunfall im Freizeitbad Miramar im Weinheim im Rhein-Neckar-Kreis wirft weiter Fragen auf. Um die genaue Todesursache des 25-Jährigen zu klären, haben die Ermittler jetzt eine Obduktion beantragt. Nach bisherigen Erkenntnissen war der Mann an Pfingsten gemeinsam mit 3 weiteren Personen gleichzeitig in die Rutsche eingestiegen, obwohl das laut Nutzungsregeln verboten ist. In der Rutsche kam es dann offenbar zum Zusammenstoß. Der 25-Jährige wurde bewusstlos, musste reanimiert werden und starb einige Tage später im Krankenhaus. Auch Videoaufnahmen und technische Unterlagen sollen jetzt ausgewertet werden. Der erste Monitoring-Bericht zu dem Sondervermögen für die Modernisierung der Infrastruktur zeigt, dass im letzten Jahr knapp 37 Milliarden Euro aus dem Topf fließen sollten. Tatsächlich waren es nur rund 24 Milliarden. Für die Grünen muss die Bundesregierung beim Sondervermögen jetzt nachsteuern. Die Mittel müssten dahin fließen, wo sie nachhaltig und klimapolitisch wirksam seien, so die Oppositionsfraktion. Besonders bei der Energieinfrastruktur, Digitalisierung, Forschung und Entwicklung läge laut den Grünen die Umsetzung deutlich hinter den Ansprüchen. Und bekommen wir es bald mit deutlich höheren Rentenbeiträgen zu tun? Die deutsche Rentenversicherung rechnet inzwischen damit, dass der Beitragssatz in den nächsten 3 Jahren von aktuell 18,6 auf 20% steigt. Grund sind die wachsenden Kosten im Rentensystem, wenn die geburtenstarken Jahrgänge nach und nach in Rente gehen. Sozialverbände halten höhere Beiträge grundsätzlich für vertretbar, sofern damit auch künftig stabile Renten gesichert werden können.
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13: Seit Ausbruch des Iran-Kriegs Ende Februar sind die Preise für Sprit und Energie in die Höhe geschossen. Verbraucher im Euroraum rechnen noch bis ins nächste Jahr hinein mit einer hohen Inflationsrate von 4,0%. Das hat eine Umfrage für die Europäische Zentralbank ergeben. Zuletzt lag die Teuerungsrate im Euroraum bei 3,0% und lag damit deutlich über der Zielmarke der EZB von 2,0%. Und noch der Blick auf den DAX, der steht leicht im Minus bei 24.952 Punkten. Jan-Henner Reitze für Hitradio Antenne 1.
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0: Der Hitradio Antenne 1 Verkehr, damit ihr gut ankommt. A8 Stuttgart Richtung Karlsruhe zwischen Möhringen und Leonberg Ost. 3 Kilometer Stau, 11 Minuten Zeitverlust. Dann A81 Heilbronn Richtung Stuttgart zwischen Stuttgart-Zuffenhausen und dem Dreieck Leonberg. 5 Kilometer stockend, 10 Minuten länger. Kreis Böblingen, da noch eine Meldung zwischen dem Abzweig nach Darmsheim und Ehningen. Da läuft der Verkehr gerade an der Unfallstelle vorbei. Da laufen auch die Bergungsarbeiten. Geblitzt, Heilbronn Richtung Schwäbisch Hall beim Ortsausgang Löwenstein, da ist 30. Danke Moni fürs Melden und wenn ihr auch noch was gesehen habt, egal ob Stau oder Blitzer, ich freue mich ja auch über eure Meldung telefonisch oder per WhatsApp, natürlich kostenlos 08000 75 7000 oder per Antenne 1 App.
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0: Was eigentlich komplett normal war, ist ab heute verboten. Rauchen unter anderem im Freibad.
16: Ich bin zwar nicht Raucher, aber ich finde es jetzt schon ein bisschen übertrieben.
0: Das sagt Sabine aus Filderstadt und du hättest direkt einen Lösungsvorschlag für alle Raucher. Und den hören wir gleich von dir hier nach nur 4 Hits. Bis dahin, der Start mit den Besten von heute. Hier ist Taylor Swift mit The Fate of Ophelia.

0: Hier ist das Radio Antenne 1 für euch.
1: Also ich finde es ganz auch crazy.
0: Das sagt Thomas aus Stuttgart zum neuen Rauchverbot. Wo Rauchen sonst nämlich völlig normal war, ist es ab heute verboten. Auf Spielplätzen, Bushaltestellen, Zoos und eben auch im Freibad. Und das ist aktuell ja der Place to be im Sommer. Was sagt ihr denn dazu? Valentina aus Reutlingen.
2: Ich als Nichtraucher finde das voll korrekt. Einfach, weil man auch auf die Nichtraucher und die Kinder Rücksicht nehmen sollte.
0: Danke dir. Sabine aus Filderstadt ist auch Nichtraucherin. Du siehst es aber ein bisschen anders.
3: Schon ein bisschen übertrieben, weil das ist ja draußen. Also im Freibad und an der Bushaltestelle steht man ja draußen und nicht neben Kindern oder sonstiges. Fängt jetzt zum Beispiel am Freibad eine Raucherecke wie in andere Einrichtungen auch ganz sinnvoll, weil einem Raucher den ganzen Tag mehr oder weniger zu verbieten, dass er nicht rauchen darf und auch keine Möglichkeit schafft, da verliert man dann auch nachher vielleicht die Gäste.
0: Ja, kann ich mir schon auch gut vorstellen, dass der ein oder andere da früher nach Hause geht und vielleicht auch auf die Freibadpommes verzichtet. Was sagt ihr denn zum Rauchverbot im Freibad? Sinnvoll und längst überfällig oder wird euch da so ein bisschen zu viel geregelt? Ich bin echt gespannt auf eure Meinung. Ruft hier gern an oder schickt mir eine Sprachnachricht. Natürlich kostenlos 08000 75 7000. Schönen Nachmittag wünsche ich euch mit entspanntem Poffi. Es ist Michael Schulte. Die besten Hits von heute.

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14: 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Der Hitradio Antenne 1 Verkehr, damit ihr gut ankommt. A81 Heilbronn Richtung Stuttgart zwischen Zuffenhausen und dem Dreieck Leonberg. 5 Kilometer stockend, 10 Minuten länger. Dann A81 Stuttgart Richtung Karlsruhe zwischen dem Kreuz Stuttgart und dem Dreieck Leonberg. Da läuft eine Unfallaufnahme. B27 Stuttgart Höhe B10, Dreieck Stuttgart Zuffenhausen. Da eine Person auf dem rechten Fahrstreifen. Kreis Böblingen zwischen dem Abzweig nach Darmsheim und Ehningen. Da wird der Verkehr gerade an einer Unfallstelle vorbeigeführt. Dann schauen wir noch in Kreis Heilbronn und Rhein-Neckar-Kreis zwischen Obergimpen und Untergimpern in beiden Richtungen Menschen auf der Fahrbahn. Und Messelhausen aktuell Sichtbehinderung wegen Rauch. Geblitzt wird Stuttgart Richtung Walderstadt bei Warmbronn, da ist 70, danke Toni fürs Melden. Außerdem Heilbronn-Weinsberger Straße statt einwärts, da ist 40, danke schön Steffi. Staus und Blitzer meldet ihr bei uns telefonisch, gerne auch einfach per WhatsApp, natürlich kostenlos an der 08000 75 7000, gerne auch per Antenne 1 App.
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0: Was vor kurzer Zeit noch komplett normal war, ist ab heute verboten. Hier ist jetzt Radio Antenne 1 und jetzt greift das neue Rauchverbot offiziell. Ihr habt es bei mir gehört, auf Spielplätzen, Bushaltestellen, in Zoos und eben auch im Freibad. Und gerade da haben ja viele von uns vor allem am Wochenende richtig viel Zeit verbracht. Heißt also keine Kippen mehr nach den Freibad-Pommes. Wie steht ihr denn dazu? Sinnvoll oder geht euch das langsam doch zu weit? Richtige Entscheidung findet Valerie aus Backnang.
1: Weil ich hasse Qualmgeruch, also ich mag es gar nicht. Und ich fühle mich da schon selber immer schon als so Passivraucher irgendwie nicht so wohl. Also nicht nur im Freibad, auch wenn wir draußen irgendwie in der Eisdiele sitzen und am Tisch nebendran raucht einer, ich mag es einfach nicht.
0: Naja, nicht ganz alles gut durchdacht, findet Maike aus Backnang.
2: Finde ich schwierig. Ich finde die Raucherbereiche super. Ich finde es klasse, dass man da sagt, okay, da dürfen keine Kinder hin. Aber es ist halt tatsächlich so. Es ist ein Faktor, den man beachten muss. Es wird Einnahmen fehlen. Rauchen ist leider Gottes eine Sucht, ob es einem gefällt oder nicht. Nur weil ein Verbot da ist, wird sich das nicht ändern. Es wird eher so sein, dass viele, viele einfach sagen, sie gehen nicht mehr an die Stellen hin.
0: Danke dir. Was sagt ihr denn dazu? Sinnvoll oder geht es euch doch langsam zu weit mit dem Rauchverbot im Freibad? Ich freue mich hier natürlich auch über eure Meinung. Per Anruf oder Sprachnachricht natürlich kostenlos an der 08000 75 7000. Hören wir dann gleich zusammen um kurz nach 6 hier bei Hitradio Antenne 1.
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0: Feierabend in Baden-Württemberg. Einmal durchlüften und Alltagsstress gegen Entspannung tauschen. Gleich mit dem hier. Pop von Teddy Swims. Mr. Know-It-All, wundervolle Nummer zum Treiben lassen, weiter Richtung Freizeit. Und dann feiern wir die Sommertage mit dem Dance-Hit, bei dem, glaube ich, so langsam die ganze Welt mitsingen kann. Hunter X mit Golden auch am Start in der nächsten halben Stunde. Das sind die besten Hits von heute hier bei Hitradio Antenne 1.
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13: Mit Steffen Tröster von der katholischen Kirche. Ein herzliches Grüß Gott miteinander. Als sie in die Stadt kamen, gingen sie in das Obergemach hinauf, wo sie nun ständig blieben. So steht's in der Apostelgeschichte. Klar, so kann man es auch nennen. Aber eigentlich war gemeint, sie hatten die Hosen gestrichen voll. Die Jünger verkrochen sich aus Angst, selbst verhaftet zu werden. Sie trauten sich nicht mehr vor die Tür. Das ist manchmal ganz schlau. Einfach aus der Schusslinie gehen. Wer immer gleich aktiv wird, verliert gern den Überblick und manchmal sogar den Kopf. Aber auf Dauer in der Depression zu versinken, ist auch keine Lösung. Die Jünger gaben die Hoffnung nicht auf. Sie spürten den neuen Mut und die Kraft, konnten aufs Neue durchstarten. Denn es gibt immer die Möglichkeit, einen neuen Weg zu gehen. Vor allem, wenn ich darauf vertraue, dass der Geist mich leitet und führt. Schönen Feierabend noch und egal was ihr tut, Gott sei mit euch.
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16: Radio Antenne 1, das Wetter lockert jetzt immer wieder richtig schön auf. Neben den grauen Wolken heißt Sonnenbrille statt Regenschirm, es bleibt meistens trocken. Morgen deutlich unruhiger, vor allem am Nachmittag kräftige Gewitter, teilweise Starkregen, Hagel und auch Sturmböen. Dann vielleicht drinnen planen, einplanen die Gassi-Runde morgen früh. Die geht aber noch im Sonnenschein. Ich wünsche euch einen tollen Montag, wir haben 5:05.
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17: Mit Lukas Schröder, schönen guten Tag. Urlaub im Ausland soll für wehrpflichtige Männer auch künftig ohne Genehmigung möglich bleiben. Das Verteidigungsministerium will eine umstrittene Regelung nun per Gesetz klarstellen. Zuvor hatten Vorschriften im Wehrpflichtgesetz nämlich für Kritik gesorgt, weil sie längere Auslandsaufenthalte genehmigungspflichtig erscheinen ließen. Verteidigungsminister Pistorius räumte einen Fehler ein und setzte die Regelung jetzt vorläufig außer Kraft. Nun soll gesetzlich festgeschrieben werden, dass die Genehmigungspflicht nur im Spannungs- oder Verteidigungsfall gilt. Am Bahnhof Marbach am Neckar ist ein Streit eskaliert. Jetzt hat die Polizei 7 Tatverdächtige im Alter von 16 bis 21 Jahren ermittelt. Die Gruppe soll Mitte April 2 Männer angegriffen und geschlagen haben. Auch Schüsse mit Schreckschuss und Luftdruckwaffen sollen gefallen sein. Das Motiv ist noch unklar. Die Ermittlungen wegen gefährlicher Körperverletzung laufen weiter. Die FDP will sich weiter klar von der AfD abgrenzen, hält aber wenig vom Begriff der Brandmauer. Das hat der neue FDP-Generalsekretär Hagen bekräftigt. Im Deutschlandfunk sagte er, für die FDP komme weder eine Zusammenarbeit mit der AfD noch mit der Linkspartei in Frage. Eine Partei mit klaren Positionen brauche dafür keine Brandmauer. Zugleich betonte Hagen, das Abstimmungsverhalten dürfe nicht davon abhängen, wie andere Parteien votieren. Ein Antrag werde nicht falsch, nur weil die AfD ihm zustimme. Und fast 5 Jahre nach der Flutkatastrophe im Ahrtal können Interessierte die Veränderungen entlang der Ahr jetzt digital verfolgen. Ein Forschungsprojekt hat dafür eine interaktive Online-Plattform gestartet. Dort zeigen Karten, Luftbilder und Messdaten, wie sich der Fluss und seine Umgebung seit der Flut entwickelt haben. Die Wissenschaftler wollen so Erkenntnisse gewinnen, die beim künftigen Hochwasser- und Gewässerschutz helfen können.
16: Der Hitradio Antenne 1 Verkehr, damit ihr gut ankommt. A8 Karlsruhe Richtung Stuttgart zwischen Pforzheim West und Süd, 4 Kilometer stockend. A81 Heilbronn Richtung Stuttgart zwischen Zuffenhausen und dem Dreieck Leonberg, 5 Kilometer stockend, 10 Minuten länger. A81 Stuttgart Richtung Karlsruhe zwischen dem Kreuz Stuttgart und dem Dreieck Leonberg, eine Unfallaufnahme. Kreis Böblingen zwischen dem Abzweig nach Darmsheim und Ehningen, da läuft der Verkehr aktuell an der Unfallstelle vorbei. Und wir schauen noch in den Kreis Tübingen zwischen Hirlingen und Hermendorf, da auch eine Unfallaufnahme. Geblitzt wird Heilbronn Richtung Schwäbisch Halle, Ortsausgang Löwenstein, da ist 30, danke Moni. Außerdem nochmal Heilbronn, Weinsberger Straße, Stadt einwärts, da ist 40, danke Steffi. Und dann hat Christian noch einen Blitzer entdeckt.
18: Auf der B294, Freudenstadt Richtung Lützburg, in Höheabfahrt Lauterbad, 70, beidseitig kontrolliert.
16: Danke dir, und wenn ihr auch noch was habt, egal ob Stau oder Blitzer, ich freue mich ja auch über eure Meldung telefonisch, gern auch per WhatsApp, immer kostenlos an der 08000 75 7000 oder per Antenne 1 App.
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16: 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Was vor kurzem noch komplett normal war, ist jetzt verboten. Rauchen, unter anderem im Freibad. Endlich, sagt Nicole aus Stuttgart. Warum, verrätst du uns gleich. Nach nur 4 Hits, außerdem die Meinung von Uli aus Waiblingen. Du sagst, es gäbe auch andere Möglichkeiten. Auch die hören wir hier nach nur 4 Hits und gerne auch eure Meinung 08000 75 7000. Bis dahin für euch die Besten von heute. Aktueller Sommerdance, Hunter X, David Guetta und Golden. Schönen Feierabend euch.

0: Das lasse ich mir nicht gefallen, dann gehe ich einfach nicht mehr hin, schreibt Timo zu unserem Thema heute hier bei Hitradio Antenne 1. Rauchverbot, das gilt ja seit heute offiziell in Zoos, an Bushaltestellen, aber auch im Freibad. Und stattdessen geht Timo jetzt lieber an den Badesee, schreibst du. Nicole aus Stuttgart, du findest ja, das Rauchverbot war bitter nötig.
1: Weil wo eins meiner Kinder noch klein war, ist es auf eine Zigarette getreten, auf der Liegewiese. Und hat eine Brandblase am Fuß.
0: Ja, das geht gar nicht. Uli aus Waiblingen, deine Meinung?
2: Ich finde es noch ein bisschen übertrieben. Man kann doch auch Raucherzonen einrichten. Also Gäste bleiben weg, die gehen früher heim oder suchen sich eben andere Möglichkeiten. Am Badeseen darf man ja auch rauchen.
0: Ich stelle es mir tatsächlich auch schon so vor, wenn ich wirklich den Tag genießen möchte und dazu die Zigarette dazugehört, dann gehe ich echt nicht mehr so lange ins Freibad, dann gehe ich auch nicht mehr so lange in den Zoo. Und ich kann mir schon auch vorstellen, dass man da vielleicht bessere Möglichkeiten finden hätte können, von denen dann nicht andere Abstriche machen, die es halt gar nicht verdient haben.
2: Es gibt überall Möglichkeiten, dass man den Menschen, die rauchen wollen oder rauchen müssen, wie auch immer, dass man denen die Möglichkeit bietet, okay, du kannst ja hingehen, aber du hast dort einen Platz, wo du, und da kannst du rauchen.
0: Danke dir. Was sagt ihr denn dazu? Sinnvoll oder geht euch das langsam zu weit, das Rauchverbot im Freibad? Ich freue mich über eure Meinung per Anruf oder Sprachnachricht. Einfach melden an der 08000 75 7000. Euer Fazit schon in der nächsten Stunde hier um kurz nach 7.

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8: Der Hitradio Antenne 1, Verkehr, damit ihr gut ankommt. 10 Minuten länger braucht ihr aktuell auf der A81 Heilbronn Richtung Stuttgart zwischen Zuffenhausen und dem Dreieck Leonberg. Außerdem A81 Stuttgart Richtung Singen zwischen Gärtringen und Schönbuchtunnel. Da haben wir Gegenstände auf der Fahrbahn. Gleiche Richtung jetzt zwischen der Raststätte Schönbuch West und Schönbuch. Da nochmal Fahrzeugteile. Dann A81 Stuttgart Richtung Karlsruhe zwischen dem Kreuz Stuttgart und dem Dreieck Leonberg. Reinigungsarbeiten. Hesslacher Tunnel Stuttgart Richtung Herrenberg ist es jetzt. Da haben wir Plastikteile auf allen Fahrstreifen. Und die letzte Meldung ist eine Unfallaufnahme aus dem Kreis Tübingen zwischen Hirlingen und Hemmendorf. Moni hat den neuesten Blitzer entdeckt, Heilbronn Richtung Schwäbisch Hall, Ortsausgang Löwenstein, da ist 30. Ich danke dir fürs Melden und wenn ihr auch noch was habt, Stau oder Blitzer, geht es auch für euch hier kostenlos melden an der 08000 75 7000, gerne auch per Antenne 1 App. Gute Fahrt, kommt gut an.
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0: Hostet Radio Antenne 1. Happy Montag euch. Und wenn ihr die seid, die heute durchgeackert haben, während der Kollege am Strand liegt, sich die Sonne auf den Bauch scheinen lässt, dann sage ich euch was. Vielleicht habt ihr sogar den längeren gezogen. Warum? Das hat uns vorhin schon Patrick aus Stuttgart verraten.
1: Ruf dich an aus Mallorca und hier ist die Sonne zwar total am Brennen, aber ein bisschen gehen einen auch die All-Inclusive-Urlauber hier auf den Sack. Liegen um 6 Uhr schon belegt, dann wird dir am Frühstücksbuffet einfach das letzte Würstchen, das letzte Croissant weggenommen.
0: Man kennt's.
1: Also, ja, also es ist nicht nur entspannt. Manchmal denke ich ja auch, ich wäre jetzt auch gerade echt gerne einfach zu Hause in meinem Garten und würde meine Füße ins Planschbecken halten.
0: Du, ich wollte gerade sagen, das klingt sogar schon ein bisschen nach Heimweh.
1: So ein bisschen.
0: Bist du also auch der klassische Urlauber, der dann Hauptsache weg will, dann ist er weg und dann merkt er, oh, ich will eigentlich doch nach Hause, das ist am schönsten.
1: Ja, zu Hause ist es cool. Eigentlich echt immer am schönsten.
0: Schön, ich wünsche dir trotzdem ganz, ganz tollen Urlaub. Genieß ihn schön, lass es dir gut gehen und ich hoffe, morgen bist du dann rechtzeitig da und gönnst dir das letzte Croissant.
1: Hoffentlich wirst du dir diesmal nicht weggeschnappt.
0: Danke für deinen Anruf und euch jetzt einen entspannten Feierabend, ohne dass euch jemand irgendwas wegschnappt. Lasst euch gut gehen zu Hause im Garten, zusammen mit Ed Sheeran und Sapphire bei Hitradio Antenne 1.

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0: vor kurzem komplett normal war, ist ab heute verboten. Hier ist Hitradio Antenne 1 und jetzt gilt es offiziell. Das Rauchverbot zum Beispiel auf Spielplätzen, an Bushaltestellen, in Zoos, aber auch im Freibad. Und genau darüber haben wir diskutiert. Die Meinungen sind da komplett auseinandergegangen. Nicole aus Stuttgart hat zum Beispiel schon erlebt, dass ihr Kind auf eine brennende Zigarette gestanden ist. Auf der Liegewiese im Freibad. Geht natürlich gar nicht. Uli aus Waiblingen hat hingegen vorgeschlagen, noch einfach Raucherbereiche einzuführen. Und dann hat sich noch jemand gemeldet, der das am besten beurteilen kann. Und zwar die Lu. Lu, du arbeitest nämlich im Freibad.
1: Und wir haben Rauchverbot tatsächlich schon seit längerem. Und ich finde es halt auch einfach echt schwer, das durchzusetzen, weil wir haben so viel zu tun und wir müssen auf so vieles achten. Und an diese ständigen Diskussionen, warum es verboten ist und wo man dann hinzugehen hat. Und dann kommen sie immer mit, ja, aber das ist doch keine Zigarette, das ist doch E oder Vape. Und dann zu begründen, warum das auch nicht erlaubt ist auf der Fläche, ist dann immer ziemlich zeitaufwendig. In der Zeit hat man eigentlich viel Wichtigeres zu tun. Ich bin nicht Raucherin und finde eigentlich auch gut, dass es verboten ist, aber da haben andere Sachen mehr Priorität, wie jetzt das Rauchen. Fahren ein bisschen draußen in der frischen Luft.
0: Absolut. Also ich finde auch, Raucherbereiche hätten eigentlich schon möglich sein können, aber zumindest können wir jetzt vielleicht mit Blick auf die Menschen, die im Freibad arbeiten, ein bisschen sanftmütiger sein und sagen, ihr könnt nichts dafür, ihr habt es nicht entschieden. Und die Gelassenheit, falls heute die ein oder andere Kippe gefehlt hat, die steuere ich jetzt hier gerne bei mit entspanntem Pop von Dasha Austin bei Hitradio Antenne 1. Ihr hört die besten Hits von heute. Ich wünsche euch einen tollen Feierabend.

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7: Ich bin Doc Zeitler. Der UN-Sicherheitsrat befasst sich noch heute bei einer Sondersitzung mit der Eskalation des Kriegs im Libanon. Das Treffen sei auf Antrag Frankreichs für 21 Uhr angesetzt, heißt es aus Diplomatenkreisen in New York.
8: Eigentlich herrscht auch zwischen Israel und dem Libanon eine Waffenruhe, aber israelische Angriffe eskalieren den Krieg. Die fortgesetzten Attacken sind dem Iran ein Dorn im Auge und US-Medien berichten, dass der Iran verkündet hat, alle diplomatischen Gespräche abzubrechen und die Straße von Hormuz komplett zu sperren. Auch zwischen den USA und dem Iran gab es über das Wochenende gegenseitige Militärschläge, auch auf Kuwait. Der Iran bombardierte einen US-Stützpunkt in der Region und traf ihn nach US-Medienberichten empfindlich. Aus den USA, Tina Eck.
7: Der Tankrabatt scheint inzwischen zu wirken. Tanken hatte Mai deutlich weniger gekostet als noch im April. Laut ADAC kostete ein Liter Super E10 im Schnitt rund 13 Cent weniger. Diesel war sogar etwa 27 Cent günstiger. Inzwischen wird die Steuersenkung, die 2 Monate lang gilt, zumindest bei den Benzinsorten E5 und E10 nach Angaben der Monopolkommission vollständig weitergegeben. Die verurteilte Rechtsextremistin Mala Svenja Liebig soll von Tschechien nach Deutschland ausgeliefert werden. Das hat das Landgericht im tschechischen Pilsen angeordnet. Liebig kann gegen die Entscheidung Beschwerde einreichen.
9: Liebig war in Deutschland wegen Volksverhetzung, übler Nachrede und Beleidigung zu 1,5 Jahren Gefängnis verurteilt worden. Fast 3 Jahre ist dieses Urteil her. Danach ließ Liebig den persönlichen Geschlechtseintrag von männlich in weiblich ändern, worin Kritiker einen Missbrauch des Selbstbestimmungsgesetzes sehen. Zum für den vergangenen Sommer festgelegten Haftantritt im Frauengefängnis Chemnitz erschien Liebig nicht, wurde deshalb zur Fahndung ausgeschrieben und schließlich in Tschechien festgenommen. Jan-Henner Reitzer, Nachrichtenredaktion.
7: Die Suche nach einem vermissten 2-Jährigen aus Berlin ist beendet. Das Kind sei in Kreuzberg angetroffen worden, teilte die Polizei mit. Eine Frau habe den 2-Jährigen in der U-Bahn der Linie U3 am Schlesischen Tor wiedererkannt. Daraufhin betätigte sie die Notbremse und verständigte die Polizei. Die Beamten nahmen den Jungen in Obhut und den Ex-Lebensgefährten der Mutter, der den Jungen begleitete, am Ort fest. Der Mann kam in ein Polizeigewahrsam und soll morgen einem Ermittlungsrichter vorgeführt werden.
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10: Hallo auf die Straßen. A6 Heilbronn Richtung Mannheim. Zwischen Bad Rappenau und Sinsheim-Steinsfurt. Gefahr durch eine ungesicherte Unfallstelle. A8 A81 Stuttgart Richtung Karlsruhe. Zwischen dem Kreuz Stuttgart und dem Dreieck Leonberg. Hier laufen auf der mittleren Spur Reinigungsarbeiten. 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
1: Ich bin Dirk Zeitler. Die Zahl der Asylanträge in Deutschland geht weiter zurück. Im Mai wurden bundesweit gut 5.500 Asylanträge gestellt. So wenige wie seit dem Corona-Jahr 2020 nicht mehr. Bundesinnenminister Dobrindt sieht darin einen Erfolg der aktuellen Flüchtlingspolitik.
2: Die Entwicklung zeichnet sich schon länger ab. Bereits im April wurden deutlich weniger Asylanträge gestellt als ein Jahr zuvor. Ganz unumstritten ist die aktuelle Bewertung aber nicht. Migrationsforscher verweisen darauf, dass der Rückgang auch mit der Lage in wichtigen Herkunfts- und Transitländern zusammenhängen könnte, etwa in Syrien, dem Iran oder der Türkei. Dobrindt hält dagegen und spricht von einer fortgesetzten Migrationswende. Zoe Tassovali, Nachrichtenredaktion.
1: Nach tagelangen Spekulationen über einen möglichen Wechsel an der Spitze der Bundesregierung haben Bundeskanzler Merz und der als sein möglicher Nachfolger gehandelte NRW-Ministerpräsident Wüst ihren Zusammenhalt demonstriert. Bei einem Treffen nordrhein-westfälischer CDU-Politiker im Sauerland sicherte Wüst Merz seine volle Unterstützung zu. Für den Terroranschlag auf feiernde Menschen in Bielefeld ist der Attentäter zu lebenslanger Haft verurteilt worden. Das Düsseldorfer Oberlandesgericht sprach den Syrer wegen vierfachen versuchten Mordes schuldig, stellte die besondere Schwere seiner Schuld fest und ordnete Sicherungsverwahrung an.
3: Das Gericht verhängte damit die Höchststrafe und folgte dem Antrag der Bundesanwaltschaft. Die hält den Syrer wegen seiner radikal-islamischen Gesinnung weiter für gefährlich. Er hatte vor gut einem Jahr vor einer Bar in Bielefeld feiernde Menschen mit einem Messer angegriffen. Vier wurden lebensgefährlich verletzt. Der Täter soll bereits in Syrien jahrelang für die Terrormiliz IS tätig gewesen sein. 2023 kam er dann nach Deutschland. Hier sollen sich laut einem Gutachten seine psychischen Probleme noch verstärkt haben. Thomas Brock, Nachrichtenredaktion.
1: Bei einem Frontalzusammenstoß eines Autos mit einem Lastwagen sind in Thüringen zwei Frauen und zwei Kinder ums Leben gekommen. Am Nachmittag war die 20 Jahre alte Autofahrerin laut Polizei auf einer Landstraße in Kaltennordheim auf die Gegenfahrbahn geraten. Der 63-jährige LKW-Fahrer habe eine Kollision nicht mehr verhindern können. Die 20-Jährige, ihre 25-Jährige Beifahrerin und zwei Kinder im Alter von jeweils anderthalb Jahren seien an der Unfallstelle verstorben.
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4: Hallo auf die Straßen. A6 Heilbronn Richtung Mannheim zwischen Bad Rappenau und Sinsheim-Steinsfurt. Unfallaufnahme, die rechte Spur ist hier gesperrt. 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
5: Ich bin Tine Klimach. Der nordrhein-westfälische Ministerpräsident Hendrik Wüst hat alle Spekulationen über einen möglichen Kanzlertausch erneut zurückgewiesen. Bei einer CDU-Tagung im Sauerland, an der auch Friedrich Merz teilnahm, sicherte Wüst dem Kanzler seine volle Unterstützung zu.
6: Passend dazu lieferten die beiden auch die Bilder, auf die viele gewartet hatten. Gemeinsamer Auftritt, Händeschütteln, viel Einigkeit. Merz selbst ging auf die Debatte nicht weiter ein. Stattdessen sprach er über die anstehenden Reformen und zeigte sich optimistisch, dass die Bundesregierung die Wirtschaft wieder in Schwung bringen kann. Genau daran wird der Kanzler in den kommenden Wochen auch gemessen. Bis zur Sommerpause wollen Union und SPD zentrale Reformen etwa bei Steuern, Rente, Pflege und Bürokratieabbau auf den Weg bringen. Zoe Tassovali, Nachrichtenredaktion.
5: Israel und die pro-iranische Hisbollah-Miliz im Libanon werden laut US-Präsident Trump ihre gegenseitigen Angriffe zunächst stoppen. Zudem werde Israel keine Truppen in die libanesische Hauptstadt Beirut entsenden, schrieb Trump auf der Plattform Truth Social. Außerdem seien alle Soldaten, die unterwegs gewesen seien, zurückbeordert worden. Der Entscheidung seien Telefonate mit dem israelischen Präsidenten Netanyahu und mit ranghohen Vertretern der Hisbollah vorangegangen, teilte Trump weiter mit. Die verurteilte Rechtsextremistin Mala Svenja Liebig soll von Tschechien nach Deutschland ausgeliefert werden. Das hat das Landgericht im tschechischen Pilsen angeordnet. Liebig kann gegen die Entscheidung Beschwerde einreichen. Die Entscheidung ist noch nicht rechtskräftig.
7: Liebig war in Deutschland wegen Volksverhetzung, übler Nachrede und Beleidigung zu 1,5 Jahren Gefängnis verurteilt worden. Fast 3 Jahre ist dieses Urteil her. Danach ließ Liebig den persönlichen Geschlechtseintrag von männlich in weiblich ändern, worin Kritiker einen Missbrauch des Selbstbestimmungsgesetzes sehen. Zum für den vergangenen Sommer festgelegten Haftantritt im Frauengefängnis Chemnitz erschien Liebig nicht, wurde deshalb zur Fahndung ausgeschrieben und schließlich in Tschechien festgenommen. Jan-Henner Reitzer, Nachrichtenredaktion.
5: Die Europäische Union macht den Weg frei für Rückkehrzentren in Drittstaaten und die Verschärfung weiterer Asylregeln, um mehr Abschiebungen zu ermöglichen. Das sieht eine Einigung vor, die Vertreter des Europaparlaments und der Regierungen der Mitgliedsländer nach Angaben der zyprischen EU-Ratspräsidentschaft am Abend erzielten.
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8: Eine Meldung von der A81 Singen Richtung Stuttgart zwischen Böblingen-Sindelfingen und dem Kreuz Stuttgart 2 Kilometer Stau. Das dauert etwa 19 Minuten länger. Und die B290 Tauberbischofsheim-Bad Mergentheim ist in beiden Richtungen zwischen Unterbalbach und Edelfingen nach einem Unfall gesperrt. 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

0: mit Steffen Tröster von der katholischen Kirche. Einen schönen guten Abend. Die Erkenntnis wahrer Nächstenliebe verdanke ich einem Gespräch zweier Dorfleute. Der eine fragte: Sag mir, Freund, liebst du mich? Ja, natürlich liebe ich dich. Weißt du, Freund, auch was mir weh tut? Wie kann ich denn wissen, was dir weh tut? Wenn du nicht weißt, was mir weh tut, wie kannst du dann sagen, dass du mich lieb hast? Wisst ihr, lieben, wirklich lieben, heißt wissen, was dem anderen weh tut. Schlaf mal drüber und Gott segne euch.
1: Ein Gedanke eurer Kirche.
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3: Ich bin Tine Klimach. Die Europäische Union verschärft ihre Migrationspolitik. Künftig soll es Rückkehrzentren in Drittstaaten geben. Es werden auch weitere Asylregeln verschärft, um mehr Abschiebungen zu ermöglichen. Am Abend einigten sich darauf Vertreter des Europaparlaments und der Regierungen der Mitgliedsländer. In die speziellen Rückkehrzentren außerhalb der EU sollen abgelehnte Asylbewerber kommen, die nicht in ihre Herkunftsländer zurückgebracht werden können. Wo sie entstehen sollen, ist noch unklar. Der UN-Sicherheitsrat befasst sich zur Stunde bei einer Sondersitzung mit der Eskalation des Kriegs im Libanon. Das Treffen sei auf Antrag Frankreichs angesetzt, heißt es aus Diplomatenkreisen in New York.
4: Eigentlich herrscht auch zwischen Israel und dem Libanon eine Waffenruhe, aber israelische Angriffe eskalieren den Krieg. Die fortgesetzten Attacken sind dem Iran ein Dorn im Auge und US-Medien berichten, dass der Iran verkündet hat, alle diplomatischen Gespräche abzubrechen und die Straße von Hormuz komplett zu sperren. Auch zwischen den USA und dem Iran gab es über das Wochenende gegenseitige Militärschläge, auch auf Kuwait. Der Iran bombardierte einen US-Stützpunkt in der Region und traf ihn nach US-Medienberichten empfindlich. Aus den USA, Tina Eck.
3: Im Streit um die geplante BAföG-Reform macht die SPD jetzt Druck. Fraktionsvize Wiebke Esther wirft dem Kanzleramt vor, junge Menschen unnötig zu verunsichern. Hintergrund sind neue Zweifel aus der Union und aus der Bundesregierung, ob die geplanten Verbesserungen beim BAföG wie angekündigt umgesetzt werden können.
5: Die Reform ist längst vereinbart und auch finanziert, sagt SPD-Fraktionsvize Esther. Wer den Kompromiss jetzt wieder in Frage stelle, verschiebe kurz vor dem Ziel die Ziellinie. Auslöser der Debatte sind unter anderem Aussagen von Regierungssprecher Cornelius. Er hatte darauf verwiesen, dass alle Vorhaben im Koalitionsvertrag unter Finanzierungsvorbehalt stehen. Auch Forschungsministerin Bär und Unionsfraktionschef Spahn hatten zuletzt Zweifel an der Umsetzung der BAföG-Reform geäußert. Zoe Tassovali, Nachrichtenredaktion.
3: Der Tankrabatt und gesunkene Rohölpreise haben die Autofahrer im Mai beim Spritkauf entlastet. Nach dem teuersten Tankmonat April waren die Kraftstoffe wieder günstiger zu haben, wie eine Bilanz des ADAC für den Monat Mai ergab. Demnach kostete ein Liter Super E10 im Schnitt rund 13 Cent weniger. Diesel war sogar etwa 27 Cent günstiger. Der Tankrabatt endet Ende Juni.
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6: Uns liegen derzeit keine Meldungen vor. Alle aktuellen Staus und Blitzer findet ihr jederzeit auf antenne1.de oder ganz bequem in unserer Antenne 1 App.
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5: Ich bin Tine Klimach. Das EU-Parlament und die Mitgliedstaaten haben sich auf eine härtere Migrationspolitik geeinigt. Künftig soll es Rückkehrzentren in Drittstaaten geben. Es werden auch weitere Asylregeln verschärft, um mehr Abschiebungen zu ermöglichen. In sogenannten Return-Hubs außerhalb der EU sollen abgelehnte Asylbewerber kommen, die nicht in ihre Herkunftsländer zurückgebracht werden können. Das kann der Fall sein, wenn das Herkunftsland die Einreise verweigert oder zu dem Staat keine diplomatischen Beziehungen bestehen. Israel hält an seiner harten Linie gegenüber der pro-iranischen Hisbollah-Miliz im Libanon fest, ungeachtet des von US-Präsident Trump verkündeten Stopps gegenseitiger Angriffe. Ministerpräsident Netanyahu teilte am Abend auf der Plattform X mit, er habe mit Trump gesprochen und ihm mitgeteilt, dass Israel Terrorziele in der libanesischen Hauptstadt Beirut angreifen werde, sollte die Hisbollah ihre Angriffe auf israelische Städte nicht einstellen. Der nordrhein-westfälische Ministerpräsident Hendrik Wüst hat alle Spekulationen über einen möglichen Kanzlertausch erneut zurückgewiesen. An einer CDU-Tagung im Sauerland, an der auch Friedrich Merz teilnahm, sicherte Wüst dem Kanzler seine volle Unterstützung zu.
6: Das Treffen in Meschede war schon lange geplant. Eigentlich eher unspektakulär wurde nun, nach den Medienberichten über angebliche Gedankenspiele in der Union, den Kanzler Merz durch Wüst zu ersetzen. Neue Nahrung bekamen die Spekulationen aber nicht. Wüst sagte nochmal, dass das Ganze Quatsch sei und dass Merz die aktuell großen Herausforderungen entschlossen anpacke. Im Gegenzug lobte Merz die Arbeit von Wüst in NRW. Für beide gab es bei der internen Klausur langen Applaus. Aus Berlin, Thomas Brockt.
5: Zum Sport. Heute beginnt für die deutsche Fußballnationalmannschaft die WM-Mission. Am Nachmittag geht es von Frankfurt am Main aus in die USA. Dort trifft das deutsche Team am Samstag im letzten Testspiel auf den Gastgeber USA.
7: Rund 9 Stunden Flugzeit sind es von Frankfurt nach Chicago. Durch die Zeitverschiebung fliegt das Team am Nachmittag los und kommt auch am Nachmittag an. Die ersten Tage gilt es also, den Jetlag zu überwinden. Das Klima ist sommerlich heiß. Bundestrainer Nagelsmann will die kommenden Tage nutzen und so viel wie möglich trainieren, um den Feinschliff vorzunehmen für den WM-Start. In Chicago stößt dann auch Stürmer Kai Havertz zum Team und macht den 26-Mann-Kader perfekt. Thomas Bremser, Nachrichtenredaktion.
5: Die Fußballweltmeisterschaft in den USA, Kanada und Mexiko startet am 11. Juni.
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8: Vorsicht auf der A8 Stuttgart Richtung München zwischen Wendlingen und der Neckarbrücke ist ein Fahrzeug liegen geblieben. 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
4: Kommt gut durch die Nacht. 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
2: Hier ist Hitradio Antenne 1 für euch. Und ja, wir wissen, euer Morgen, der sieht eigentlich immer gleich aus. Ne? Erstmal zack, bumm, Wecker ausschalten, dann irgendwie ins Badezimmer wanken, dann die Kids wecken, Frühstück machen etc. pp. Aber wir bringen da so ein bisschen Wumms in euren Morgen. Ein bisschen Spannung, ein bisschen Spiel und Spaß. Und zwar mit unserem Hit Radio Antenne 1 Tabu. Tabu kennt ihr? Habt ihr vielleicht früher in irgendwelchen lustigen Gruppenabenden gespielt oder so?
9: Spieleabende.
2: Ja, Spieleabende. Gibt so verschiedene Karten mit so Begriffe drauf und dann spielt man gegeneinander und muss so viele Wörter wie möglich erraten und unten hinten drauf stehen so Wörter, die man nicht sagen darf. Ne? Also das ist teilweise ganz schön tricky und das zocken wir jeden Morgen mit euch. Und Leute, da geht es um Ruhm und Ehre für euren Wohnort. Julian, was wäre es bei dir zum Beispiel? Wen würdest du dann glücklich machen?
9: Es wäre Gerlingen, aber ich bin enttäuscht, es hat sich noch keiner angemeldet. Also ja, es noch ne? keiner hat gewonnen von
2: wir
9: uns.
2: Wir müssen ein bisschen die Werbetrommel rühren. Also alle Gerlinger, klingelt gerne mal durch und zockt
9: anmelden,
2: mit
9: anmelden,
2: uns.
9: Anmelden.
2: Bei mir wäre es Weile zum Stein, aber das ist ja völlig egal, Leute, denn es geht um euch, um die Community. Ihr werdet ganz einfach unser nächster Kandidat. Ihr wollt mitzocken, schickt uns einfach eine WhatsApp an die 08000 75 7000 und dann zocken wir auch heute wieder. 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
2: Das kennt jeder von uns, ne? Einen englischen oder einen anderen fremdsprachigen Song, den hören wir und dann denken wir auf einmal, hä, da kam doch gerade was Deutsches vor. Kann ja aber gar nicht sein. Und genau die Dinger suchen wir. Das sind unsere Hitverhörer. Wer hat denn heute so einen Teil für uns?
10: Hi, hier ist die Kim aus Leonberg.
2: Hey, hallo. Namensvetterin. Grüß dich. Mensch, sag mal, bei welchem Hit hast du dich denn so richtig verhört?
10: Das ist der Song von OneRepublic und Leonie, der ist Fire.
2: Oh, Fire. Oh, cooles Teil, das ist der hier. Vollgas!
9: Direktstimmung.
2: Ja, ohne Witz, mega. Ja, also, und was hast du da genau gehört? Da sind wir jetzt mal gespannt.
10: Ich habe da Lass den nur alleine gehört. Ungefähr in der Mitte vom Song, so ungefähr bei so 40, 45 Sekunden.
2: Lass den nur allein.
9: Jetzt bin ich gespannt.
2: Ja, ich auch. Warte, ich spule mal geschwind hin. So, das müsste das hier sein. Achtung. Aber voll eindeutig.
9: Ich hab's nicht gehört.
2: Nicht?
9: Nee, mach nochmal.
2: Echt, jetzt pass auf, Julian, wir machen nochmal.
9: Okay, ja. Okay, eigentlich echt offensichtlich.
2: Wow, okay, das ist mal eine Ansage. Hey, cool. Vielen lieben Dank, Kim, für deinen Hitverhörer.
10: Gerne.
2: Und ihr habt euch auch so richtig verhört? Dann her damit. Das ist der Hitradio Antenne 1 Hitverhörer.
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2: So, Bock auf ein kleines Spielchen, Julian?
9: Und weh.
2: Perfekt. Also, ich lese euch schon mal vor und bin gespannt, ob ihr draufkommt. 52% besitzen im Sommer ein Produkt, das abends plötzlich wichtig wird, obwohl es tagsüber überhaupt keine Rolle spielt. Was könnte es sein?
9: Also, es ist nicht einfach, aber mein erster Guess wäre Mückenspray.
2: Sag mal, ich glaube, ich spinne. Auf dem ersten Ding hast du das direkt erraten, oder wie?
9: Wirklich?
2: Nein, ja, tatsächlich. Geil, das hatten wir jetzt auch noch nie.
9: Guck, von wegen, hier.
2: Was hast denn du in deinem Kaffee drin gehabt, sag mal?
9: Ja, ich weiß auch nicht.
2: Geil. Ja, also herzlichen Glückwunsch, ihr werdet auch drauf gekommen. Also ich bin mal gespannt. Das heißt, wir zocken noch eine Runde. Ich lasse mir was Neues einfallen. So einfach nicht, mein Lieber.
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2: So, Achtung, 57% benutzen im Sommer ein Produkt häufiger, das im Winter oft wochenlang unberührt bleibt. Was glaubt ihr, könnte das sein? Julian, hast du schon irgendeinen heißen Tipp?
9: Also ich habe jetzt gerade wirklich die ganze Zeit überlegt, es muss hier irgendwas sein, was mit Hitze zu tun hat. Also ich würde mal sagen Ventilator, ne? Der steht ja sonst so unberührt irgendwo in der Ecke rum und dann im Sommer
2: vielleicht.
9: Wird der rausgeholt. Bei mir gibt's keinen Schrank. Und dann wird der rausgeholt.
2: Ja, nette Idee, ist aber leider falsch. Aber die Community ist auch schon aktiv. Timo aus Kalf schreibt gerade, hallo ihr Lieben, ich glaube, das ist definitiv die Sonnencreme. Auch nicht schlecht.
9: Also ein guter Guess.
2: Ja, ist auf jeden Fall nah dran, würde ich sagen. Stimmt aber trotzdem noch nicht. Also okay. Leute, was glaubt ihr? 57% benutzen im Sommer ein Produkt häufiger, das im Winter oft wochenlang unberührt bleibt. Was glaubt ihr, könnte das sein? Was sagst du denn jetzt?
9: Also ich hätte noch getippt Badehose. Das könnte auch sein. Weil wer benutzt die schon im Winter, außer vielleicht ab und zu mal im Schwimmbad?
2: Ja, wollte gerade sagen, wenn du in den Therme gehst oder sowas?
9: Ja, deswegen 57%.
2: Aha,
9: ja,
2: ist leider falsch.
9: Oh.
2: Passt auf, die Community ist on. Benny aus Oppenweiler hat auch noch einen Vorschlag reingeschickt.
11: Denk mal, dass es der Stift ist, der sich erhitzt, den man bei Schnagenstichen anwendet.
2: Ah ja, das kenne ich. Mach hin und dann macht so...
9: Den bräuchte ich jetzt auch.
2: Echt? Bist du so verstochen?
9: Ja, auf jeden Fall.
2: Ja, es ist eine nette Idee auch von dir, Benny, aber stimmt leider auch nicht. Menschenskinder. Sarah aus Niefern, die schreibt gerade noch, ich glaube, das könnte ein Mückenbatscher sein. Also Mückenbatscher und dieser Mückenpiekser, wir sind schon sehr in diesem Detail drin. Also da müsst ihr wieder rauskommen, denn das ist leider gar nicht richtig.
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2: So, ich lese euch nochmal vor. Bin gespannt, ob ihr jetzt draufkommt und Julian helfen könnt. Achtung.
9: Ja, bitte.
2: 57% benutzen im Sommer ein Produkt häufiger, das im Winter oft wochenlang unberührt bleibt. Was könnte es sein? Also du hattest schon mehrere Versuche. Was hast du gesagt? Einmal Ventilator?
9: Ich habe Badehose und Ventilator, genau.
2: Ja, das war beides falsch.
9: Also ich habe jetzt wirklich alles noch durchforstet, was mir irgendwie einfällt. Es könnte höchstens noch das Abriss-Sun-Gel sein.
2: Ach, ja, du meinst, was die Sonnencreme vorher nicht war, versuchst du es jetzt mit der Abriss-Sun. Mhm. Nee,
9: du hast
2: ist
9: ja gesagt,
2: leider
9: ist
2: auch falsch.
9: Ja, okay. Da habe ich wirklich keine Idee mehr jetzt.
2: Die Community ist on. Ihr schickt fleißig Vorschläge rein. Zum Beispiel Simone aus Nordheim hat sich gemeldet.
12: Ich würde sagen, die Sonnenbrille kommt nicht so oft zum Einsatz im Winter.
2: Ja, das stimmt. Es ist nicht verkehrt. Ist aber auch nicht ganz richtig. Probieren wir noch Samuel.
13: Ich denke, es ist das Deo.
2: Das Deo. Es hoffe ich, kommt 24/7 zum Einsatz. Aber gut, das ist ein anderes Ding. Es ist leider immer noch nicht richtig. Menschenskinder, ich dachte, so schwer ist es gar nicht. Also ich setze jetzt all meine Hoffnung an Fate aus Backnang. Bin gespannt.
9: Hau raus.
14: Also ich würde sagen, das sind die Eiswürfel für die Cocktails.
2: Yes, richtig. Ja, Eiswürfel war klar. Die richtige Antwort. Sehr geil. Ha, passt perfekt, würde ich sagen. In diesem Sinne, wie wäre es mit einem leckeren Eiskaffee zum Frühstück? Lasst es euch schmecken.
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2: Neue Woche, neues Glück und wir starten rein. Unsere nächste Anwärterin ist Andrea aus Ludwigsburg. Guten Morgen.
15: Hallo. Guten Morgen.
2: Hi, wir zocken Tabu zusammen. Bist du gut vorbereitet, Andrea?
15: Ich hoffe es.
2: Pass auf, also du darfst heute mit mir spielen. Das heißt, ich versuche dir Begriffe zu erklären. Du musst draufkommen, was für Begriffe das denn sein könnten. Und unser Schiri ist heute Julian. Genau. Der wird selbstverständlich quietschen, wenn ich irgendeinen Schmarrn erzähle, den ich nicht erzählen darf.
9: Ich habe die Tröte schon in der Hand. Also.
2: Pass auf, dann starten deine 60 Sekunden ab jetzt. Oh Gottes Willen. In der Glotze gab's früher ein bestimmter Sender, der hieß eigentlich Kika. Ausgesprochen hieß es Kinder. Nein, das war ein Sender, den man in der Glotze angeguckt hat, haben die Kinder angeguckt. Da gab's zum Beispiel Togo oder unter anderem auch Kinder. Wie hieß dieser Sender?
15: Kika.
2: Ja, das ist richtig, aber ausgesprochen, also Kinder.
15: Kinderkanal.
2: Ja, richtig. da gibt's ganz viele, in verschiedenen Städten gibt's das immer wieder, das sind Events, da betätigen sich Leute super sportlich, da laufen die einen.
15: Marathon.
2: Richtig. Zeit ist um.
9: Es war aber auch schwer. Hey.
2: Ja, es waren schwere Begriffe. So, Schiri Julian, was haben die Andrea und ich geschafft? Wie viele Punkte?
9: Ihr habt völlig korrekt und ohne irgendein Wort 2 Punkte geschafft.
2: Yeah, Andrea, das ist eine Spitzenleistung, finde ich.
15: Ja, okay, was heißt das jetzt?
2: Das heißt jetzt, wir locken jetzt diese 2 Punkte für dich und Ludwigsburg ein. Und dann, die Woche ist ja noch lang, müssen wir schauen, wie der Rest so abschneiden wird. Und falls der Rest 1 Punkt hat oder noch weniger, dann haben wir beide diese Woche gewonnen.
15: Juhu.
2: Ja, und wenn ihr jetzt sagt, 2 Punkte ist ja läppisch, da schaffe ich viel, viel mehr. Ja, ich bin mal gespannt. Bewerbt euch gerne, schickt uns jetzt eine WhatsApp. Wir freuen uns auf euch.
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2: Unser Wachmacher-Azubi Tom hat das Netz durchforstet. Sag mal, was gibt's Neues?
16: Ja, genau. Und dann gerade wird ja das Jugendwort des Jahres gesucht. Mhm. Dazu könnt ihr eure Vorschläge einreichen. Jetzt gibt's aber im Netz einen TikToker namens Levi Pinel. Und der dreht den Spieß um, denn der sucht das Boomer-Wort des Jahres.
2: Ach Gott. Grüße an Ostermann an dieser Stelle.
16: Letztes Jahr war das Baujahr, sprich quasi das Synonym für Geburtsjahr. Bei mir wäre das Baujahr 2000.
2: Julian, bei dir?
9: Es wäre 2004. Das ist
16: krass. Ja.
9: Krass, mit der Kleine hier.
16: Und auch dieses Jahr haben tausende User ihre Vorschläge kommentiert und jetzt könnt ihr abstimmen und zur Auswahl stehen unter anderem ChatGPT. Finde ich ja geil, anstatt ChatGPT.
2: Schwierig.
16: Dann auch den Sonnabend. Juno und Juli gibt es auch.
2: Das ist auch so ein Klassiker, sagen eigentlich nur die Großeltern. Juno und Juli. Liebe ich, ja.
16: Und dann Reklame und mein persönlicher Favorite ist der Drückeberger. Für den habe ich auch schon abgestimmt. Und wenn ihr auch abstimmen wollt, dann dann schreibt uns jetzt eine WhatsApp, dann schicke ich euch den Abstimmungslink zu.
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2: Nee, Leute, also ganz ernst, ich höre den ganzen Morgen nur mi, mi, mi, mi, mi.
9: Sag mal.
2: Ja. Du bist die ganze Zeit am Meckern, Julian.
9: Mir tut auch wirklich alles
2: Morgen.
9: Weh.
2: Hier ist Hitradio Antenne 1, jetzt mal ganz langsam. Jetzt darfst du erklären, so.
9: Also,
2: was tut dir alles weh und warum?
9: Die Beine tun mir weh. Oh. Und zwar völlig. Also folgendes. Meine Eltern kamen auf die tolle Idee, eine Fahrradtour machen zu wollen.
2: Ja?
9: Über mehrere Tage, so als Family-Event.
2: Mhm, so schön.
9: So, das haben wir besprochen vor einem halben Jahr oder so. Ich habe gesagt, ja, super Idee, das machen wir. Hab mir ein Fahrrad gekauft, hatte gar keins. Und hab das seitdem aber auch nicht mehr benutzt.
2: Mhm.
9: Das steht jetzt in meinem Keller.
2: Super.
9: So, und gestern sind wir dann auf die Idee gekommen. Warte mal, das ist ja jetzt am Freitag. Vielleicht sollte ich mich vorher einmal auf das Fahrrad setzen. Das haben wir dann auch gemacht. Wir haben gestern eine dreistündige Tour gemacht, berghoch.
2: Sehr gut.
9: Ich habe mich den ganzen restlichen Tag nicht mehr bewegt.
2: Ach,
9: es,
2: komm schon.
9: Wirklich, meine Beine sind völlig fertig und am Ende.
2: Ich dachte, du bist eigentlich sportlich ganz gut in Form,
9: das
2: aber scheint ja nicht so.
9: Das dachte ich auch, aber irgendwie nicht auf dem Fahrrad.
2: Meine Herren, also du hast jetzt nur noch ein paar Tage Zeit, deswegen würde ich mal sagen, wir schicken Julian jetzt gemeinsam ins Bootcamp, beziehungsweise ins Radcamp. Das gründe ich jetzt einfach gemeinsam mit der Community. Deswegen, genau, mal her mit euren Tipps an Julian. Wie wird der jetzt noch in wenigen Tagen zum Superradler?
9: Vielleicht also ich muss einwerfen.
2: Was Spezielles trinken, irgendeine spezielle Radlerhose anziehen. Ich weiß es ja nicht. Wir sind gespannt auf eure Tipps hier bei Hitradio Antenne 1.
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2: Also Leute, das, was Julian im Urlaub macht, geht für mich gar nicht.
9: Hä?
2: Der lernt Leute kennen, der macht richtig Urlaubsbekanntschaften.
9: Ja, hä, safe, das ist voll schön, ich lieb das.
2: Oh nee, gar nicht. Ich will im Urlaub meine Ruhe haben. Wie sieht denn das bei euch im Urlaub aus? Seid ihr Team Julian hier mit jedem Schnacken, Kontakte knüpfen und so weiter und so fort? Oder in Team Kim? Einfach mal für sich sein und die Zeit mit seinem Urlaubsbuddy verbringen.
9: Ja,
2: wir
9: langweilig.
2: Sind gespannt, in welchem Team ihr seid. Morgen hier, kurz nach 7.
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1: Ich bin Tine Klimach. Die EU einigt sich auf Verschärfungen in der Migrationspolitik. Künftig soll es Rückkehrzentren in Drittstaaten geben. Die Zahl der Abschiebungen war in der EU im vergangenen Jahr gestiegen. Gleichzeitig sank die Zahl der Asylanträge kontinuierlich, auch in Deutschland. Im Mai wurden bundesweit gut 5.500 Asylerstanträge gestellt, so wenige wie seit 2020 nicht mehr.
2: Ganz unumstritten ist die aktuelle Bewertung aber nicht. Migrationsforscher verweisen darauf, dass der Rückgang auch mit der Lage in

0: wichtigen Herkunfts- und Transitländern zusammenhängen könnte, etwa in Syrien, dem Iran oder der Türkei. Dobrindt hält dagegen und spricht von einer fortgesetzten Migrationswende. Sein Ziel ist es, die Zuwanderung besser zu steuern und die Belastung für Städte und Gemeinden weiter zu verringern. Zoe Tassovali, Redaktion.
1: Die SPD pocht angesichts zurückhaltender Äußerungen des Regierungssprechers auf geplante BAföG-Erhöhungen. Dass das Kanzleramt die Einigung beim BAföG in Frage stelle, verunsichere junge Menschen. Das sei unnötig, teilte die Vizevorsitzende der SPD-Bundestagsfraktion Wiebke Esther mit. Zuvor hatte Regierungssprecher Cornelius gesagt, der Koalitionsvertrag stehe wie in all seinen Elementen unter Finanzierungsvorbehalt. Die verurteilte Rechtsextremistin Mala Svenja Liebig soll von Tschechien nach Deutschland ausgeliefert werden. Das hat das Landgericht im tschechischen Pilsen angeordnet. Die Entscheidung ist noch nicht rechtskräftig.
2: Liebig war in Deutschland wegen Volksverhetzung, übler Nachrede und Beleidigung zu 1,5 Jahren Gefängnis verurteilt worden. Fast 3 Jahre ist dieses Urteil her. Danach ließ Liebig den persönlichen Geschlechtseintrag von männlich in weiblich ändern, worin Kritiker einen Missbrauch des Selbstbestimmungsgesetzes sehen. Zum für den vergangenen Sommer festgelegten Haftantritt im Frauengefängnis Chemnitz erschien Liebig nicht, wurde deshalb zur Fahndung ausgeschrieben und schließlich in Tschechien festgenommen. Jan-Henner Reitzer, Nachrichtenredaktion.
1: Die Pünktlichkeit der Fernzüge der Deutschen Bahn hat sich im Mai auf niedrigem Niveau stabilisiert. Nach internen Unternehmensdaten erreichten 61,3% der ICE- und Intercity-Züge ihr Ziel pünktlich. Als verspätet gilt ein Zug nach Bahndefinition ab einer Verzögerung von 6 Minuten. Zugausfälle werden in der Statistik nicht berücksichtigt.
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4: Uns liegen derzeit keine Meldungen vor. Alle aktuellen Staus und Blitzer findet ihr jederzeit auf antenne1.de oder ganz bequem in unserer Antenne 1 App.
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2: Ja, heute Nacht geht es bei uns um eine ganz besondere Einheit im Landeskriminalamt Baden-Württemberg, und zwar die Cold Case Einheit.
3: Ja, aktuell gibt es rund 500 ungeklärte Tötungsdelikte in Deutschland. Einen bereits geklärten Mordfall hatten wir ja schon hier bei uns im Podcast, nämlich den Zementmord an Yvonne Schneider.
4: So, und jetzt spanne ich mal den Bogen von Yvonne Schneider, dein Zementmord, zu unserer aktuellen Folge. Mhm. Da geht es nämlich um Mordfälle, die bislang hier bei uns in Baden-Württemberg nicht aufgeklärt sind. Das sind die sogenannten Cold Case Fälle, ja. Denn Mord verjährt nie.
3: Ja, zum Glück, muss man sagen.
4: Zum Glück, genau. Und es gibt einen Fall, der kommt mir sofort ins Gedächtnis, wenn ich Cold Case höre. Das ist Sabine Hammerich aus dem Stuttgarter Westen. Das kleine Mädchen, was 1985 verschwunden ist.
3: Ja.
4: Und den Mörder, der ist bis heute nicht gefunden. Der Fall ist nicht aufgeklärt. Und es gibt zwei Männer im Landeskriminalamt, die wollen das aber ändern.
3: Ja, seit 2021 gibt es beim Landeskriminalamt in Stuttgart eine Cold Case Stelle. Ziel ist es da, alte Kriminalfälle aufzuarbeiten, und Teil dieser Einheit, sondern sie leiten diese Einheit, Volker Zeiss und Markus Marz. Herzlich willkommen. Schön, dass Sie wieder da sind, Herr Zeiss, und Herr Marz, an Sie. Vielen Dank, dass Sie heute auch hier sind.
4: Ja. Herzlich willkommen.
5: Guten Tag.
3: Jahrzehntelange Fälle wieder aufzuarbeiten. Ich stelle mir das tatsächlich alles andere als einfach vor. Herr Marz, jetzt erstmal die Frage, wann wird ein Fall denn zum Cold Case Fall?
6: Ja gut, grundsätzlich verbleiben die Fälle beim Regionalpräsidium. Die haben auch die Zuständigkeit im Land Baden-Württemberg. Wir haben momentan 13 Regionalpräsidien, und die verfahren und die verwalten die, und es wird dann zu einem Cold Case, wenn keine Ermittlungsansätze mehr da sind. Also am Anfang haben wir eine Sonderkommission. Dann wird irgendwann, wenn die Ermittlungen weitergehen, wird es dann halt irgendwann in die allgemeine Ablauforganisation übergehen. Da wird es halt dann verwaltet. Und wenn man dann merkt, man hat keine Ermittlungsansätze mehr, dann wird es irgendwann nach einer gewissen Zeit, es gibt keinen bestimmten Zeitraum zum Cold Case. Mhm. Und es gibt parallel dazu natürlich eine Regelung, wo die viel früher schon, und zwar wenn die Soko aufgelöst wird, müssen die nach unserer Konzeption, müssen die gewissen Standards dann schon anlegen, sodass es dann eigentlich ein fließender Übergang ist, wo wir dann schon eingebunden werden und den Fall eigentlich dann aus unserer Sicht schon begleiten.
4: Das heißt also, ein Fall, der nach 5 Jahren noch nicht, oder da, wo es keine neuen Ermittlungsansätze gibt, der kann auch zum Cold Case Fall werden.
6: Ja, ist richtig.
4: Weil bislang dachte ich immer, so habe ich es immer wahrgenommen, dass es immer so richtig alte Fälle sind, also aus den 80ern, 90ern.
6: Nein, also wir haben im Prinzip so ein, sag mal, bei uns Fälle, wir haben im Land Baden-Württemberg so circa insgesamt, können wir nachher noch drauf eingehen, gewisse Fallkategorien, und wir haben da insgesamt circa 500 Fälle. Und die gehen vom Zeitraum von 1946 bis, sagen wir, circa 2020.
4: 46.
6: Alle Fälle, wo uns gemeldet werden, die dokumentieren die. Wir sind auch so ein Bindeglied zwischen LKA und Ministerium, sodass wir natürlich auch, wenn Sie Anfragen haben, das merken wir immer wieder, ja, irgendwelche Sachen jähren sich, dann kommt man auf uns zu, und dann ist natürlich schon, wenn wir dann von dem Fall wissen, dass wir auch dazu Auskunft geben können. Das heißt nicht, wenn er bei uns da geführt wird, dass da auch Ermittlungen geführt werden. Aber zumindest, wir sollten von den ungeklärten Fällen wissen und auch einen Überblick haben im Land Baden-Württemberg.
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2: Rund 500 ungeklärte Tötungsdelikte, also sogenannte Cold Cases, gibt's aktuell bei uns hier in Baden-Württemberg. Das sind Fälle, bei denen es keine neuen Ermittlungsansätze mehr gibt und bei denen bisher alle Ermittlungen zu keinem Täter geführt haben.
3: Ja, gerade haben wir ja von den beiden Leitern der Cold Case Stelle Markus Marz und Volker Zeiss erfahren, dass der älteste Fall aus dem Jahr 1946 ist.
4: Wissen Sie, was der 1946 Fall ist?
5: Ich meine, dass es im Zusammenhang war, ein Fall auch noch im Zusammenhang mit Kriegsgeschehen, wo kurz nach Kriegsende war, der dann danach erschossen wurde. Jemand und dann, also von unbekannten Tätern, der aber da kurz nach Kriegsende erschossen wurde. Mhm. Und da ist es auch schwierig, das merken wir auch, Akten noch zu finden. Ja, also wir haben da auch unsere Anlaufstellen, auch im Staatsarchiv, wo die Akten aufbewahrt werden, wo man auch recherchieren kann. Da gibt es mehr oder weniger Akten da dazu. Aber wie gesagt, wir erheben dann halt die Grunddaten, soweit es uns noch zugänglich sind, und nehmen die. Wir haben eine Gesamtliste, die wir führen, wo wir einfach dann auch Auskunft geben können innerhalb der Polizei und den Ministerien, wie die Lage ist im Bereich ungeklärter Tötungsdelikte.
4: Aber wie ist es denn jetzt zum Beispiel in diesem Fall? Also ich sag mal so, 1946, da ist ja relativ wahrscheinlich, dass der oder die Täter, Täterin gar nicht mehr leben. Also macht es denn überhaupt noch Sinn, überhaupt zu ermitteln? Ich meine, klar, Mord verjährt nie, aber nein, das ist natürlich nicht die Priorität 1 dann wahrscheinlich,
5: genau,
4: oder?
5: Genau, da geht es auch nicht jetzt darum, dass man da jetzt ermittelt, sondern wie gesagt, nur, wenn wir den Fall einfach kriegen und der uns da übermittelt wurde, weil der einfach ein gewisser Aktebestand noch da ist, dann nehmen wir der auf. Aber das ist jetzt nicht da, dass wir sagen, den müssen wir noch ermitteln, sondern wir schauen schon, wo gibt's, wie Sie selber sagen, wo ist noch die Möglichkeit da, einen Täter zu ermitteln. Mhm. Aber prinzipiell gilt ja immer, so wie wir vorhin gesagt haben schon, sind immer Opfer.
6: Ja, aber dieser Fall, in dem 1946 eine Schusswaffe zum Einsatz kam, kann auch theoretisch heute noch zur Klärung führen, wenn man eine Waffe findet, die zu der damaligen Waffe passt. Mhm. Und dann kommt es auch immer drauf an, wenn man mit den heutigen wissenschaftlichen Methoden eine tatrelevante Spur findet, kann es durchaus auch sein, dass man einen bisher Tatverdächtigen ausschließen kann. Ja, und von dem her gesehen sind diese extrem lange zurückliegenden Fälle zwar keine Priorität, aber auch eine Fingerspur aus dem Jahr 1955 von einem Sexualmord ist bei uns weiterhin in den Systemen. Und wenn die richtige Person dazu erkennungsdienstlich behandelt wird, kann das zu einem Treffer führen.
2: Das heißt dann also, dass in dem Fall von 1946, den wir jetzt mal als Beispiel nehmen, nicht mehr wirklich ermittelt wird, aber es deshalb noch ein Cold Case, weil es sein kann, dass diese Schusswaffe jetzt auch noch Jahrzehnte später vielleicht nochmal in Zusammenhang mit einer neuen Tat dann oder mit einem neuen Fall dann in Verbindung gebracht werden kann.
6: Es kann durchaus sein, dass die Waffe aufgefunden wird, ganz einfach beim Ausräumen von einer alten Bühne, ja, oder aber möglicherweise bei einer anderen Tat verwendet wird. Und dann kann das doch durchaus noch zu einer Zusammenführung von Waffe mit Tat führen.
2: Okay.
6: Ja, die Spuren bleiben, ja, die haben wir.
2: Ja.
6: Und in der Regel sind diese Fälle auch durchermittelt, ja, dass man jetzt aktuell keine Spuren hat, die man untersuchen muss, aber diese Spuren sind eingestellt, ja, im System und stehen für Vergleichszwecke zur Verfügung.
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2: Mord verjährt nie. Deshalb werden die Akten zu ungeklärten Tötungsdelikten auch nie ganz geschlossen. Bei uns in Baden-Württemberg gibt's aktuell rund 500 ungeklärte Fälle, die sogenannten Cold Case Fälle. Der älteste Fall, haben wir gerade gelernt, geht zurück bis ins Jahr 1946. Es war ein Fall im Zusammenhang mit dem damaligen Kriegsgeschehen.
3: Ja, eine Person wurde kurz nach Kriegsende mit einer Waffe erschossen. Der Täter konnte bislang nicht ermittelt werden. Die Polizei hofft, dass vielleicht irgendwann die benutzte Waffe gefunden wird und so auch zum damaligen Täter führen kann. Dieser Fall steht jetzt nicht unbedingt auf der Prioritätenliste ganz weit oben.
4: Und nach was werden jetzt solche Fälle priorisiert? Also ich meine, klar, zum einen natürlich, Sie haben es gerade gesagt, Herr Marz, wo noch eine Wahrscheinlichkeit steht, einen möglichen Täter oder Tätergruppe, wie auch immer, eben ausfindig zu machen. Aber gibt es da noch irgendwie andere, sag ich mal, Sachen, wo eine Priorisierung eine Rolle spielt?
5: Ja gut, das obliegt ja dann den Regionalpräsidien. Die haben ja dann auch Cold Case Bereiche, die diese Verfahren dann angehen. Ja, und die prüfen halt dann die Fälle und schauen, welche Asservate sind noch da? Sind überhaupt noch Asservate da? Was hat man alles untersucht? Hat man jetzt, man muss ja überschauen, es gibt natürlich auch eine Phase vor dem Bereich, wo DNA möglich war. Ja, da wurde natürlich noch anders die Kriminaltechnik untersucht. Und da, wenn man da zum Beispiel jetzt feststellt, hoppla, da sind ja irgendwo noch Fingernagelschmutz da, ja, weil man den jetzt irgendwo in einem Asservat noch gefunden hat, dann kann man sagen, okay, jetzt geht man her und untersucht den auf DNA-Spuren. Und dann, wenn man dann Glück hat und die Person liegt in unserer Auskunftsdatei ein mit der DNA, dann kann es dann auch zu einem Personentreffer führen. Okay. Ja, also das ist praktisch, oder dass man, wie der Herr Zeiss gerade schon gesagt hat, in der Regel ist die Spuren oder die Verfahren werden ja mit dem größten Aufwand und mit der maximalen, mit allem, was möglich ist, wird das ja ermittelt und untersucht. Also das ist ja eigentlich das Optimum, wird immer ausgeführt. Von daher ist es eigentlich, dann schaut man eher in den Verfahren, wo man eine gewisse Zeitspanne hat. Was war da, hat man vielleicht damals zurückgestellt, weil es noch nicht diese Priorität hatte. Jetzt kommt auf einmal vielleicht eine neue Aussage, die einen anderen Fokus legt. Mhm. Dann schaut man, was kann man da noch in den Asservaten untersuchen. Und dann kommen die Kollegen auf uns zu und dann machen wir eine Fallkonferenz. Das heißt, wir schauen, welche Fachbereiche aus unserer KTI sind da daran beteiligt. Das ist der Bereich DNA, dann Fingerspuren, Schuhspuren oder Schusswaffenerkennung. Ja. Und dann lädt man diese Fachbereiche ein und dann wird der Fall da vorgestellt und dann berät man gemeinsam, welche Spuren machen, welche Möglichkeiten bestehen. Und dann legt man einen Plan fest, wie diese Spuren abgearbeitet untersucht werden. Und unsere Aufgabe ist es, diese Fallkonferenz zu moderieren.
4: Ganz kurz, Sie haben gerade KTI gesagt, für alle, die nicht
5: Genau, das Kriminaltechnische Institut des Landeskriminalamtes Baden-Württemberg.
2: Und jetzt stelle ich mir natürlich die Frage, Sie sind seit 2021 in dieser Einheit Cold Case. Was ist in den jetzt knapp 2 Jahren oder vielleicht ist es schon über 2 Jahren, was ist da in der Zeit passiert? Konnten Sie da schon alte Fälle lösen oder zum Lösungsansatz bringen?
6: Also zunächst mal ist es so, dass schon seit Jahrzehnten diese alten Fälle bei den örtlichen Dienststellen im sogenannten Patenschaftsprinzip begleitet werden. Also der Sachbearbeiter einer Kriminalinspektion 1 oder einer Kriminaltechnikinspektion bekommt einen Fall auf den Tisch, den er begleitet, ja, falls sich neue Anfragen ergeben oder neue Erkenntnisse aus anderen Fällen. Und von dem her gesehen haben die Dienststellen, die örtlichen Dienststellen bereits ihre Listen mit ihren ungeklärten Tötungsdelikten und die haben wir jetzt in den letzten 2 Jahren zusammengeführt. Die sind zwar in polizeilichen Informationssystemen praktisch recherchierbar, aber es ist jetzt einfach nochmal konkreter zu wissen, in welchem Regionalpräsidium befinden sich noch ungeklärte Tötungsdelikte oder Vermisstenfälle, wo wir ein Kapitalverbrechen im Hintergrund annehmen.
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1: Bei uns in Baden-Württemberg gibt es rund 500 Cold Case Fälle, also Fälle, bei denen alle Ermittlungen ins Leere führten.
2: Ja, wir sprechen heute mit Markus Marz und Volker Zeiss von der 2021 gegründeten Cold Case Stelle im Landeskriminalamt Baden-Württemberg. Ja, und Sie haben ja gerade gesagt, dass Sie seit 2021 alle Infos zu den ungeklärten Tötungsfällen gesammelt haben.
1: Das heißt aber, Sie haben das quasi die Daten der einzelnen Polizeistellen zusammengeführt, um quasi eine große Datenbank zu schaffen, um so vielleicht Verbindungen herzustellen, die man davor noch nicht finden konnte.
3: Genau, so kann man es bezeichnen. Die Informationen sind in polizeilichen Datenbanken vorhanden als ungeklärte Fälle. Aber es macht darüber hinaus einfach Sinn, einen Gesamtüberblick im Sinne eines Monitorings über Baden-Württemberg und die angrenzenden Staaten oder Bundesländer zu haben.
2: Wie viele Cold Case Fälle haben wir aktuell in Baden-Württemberg?
4: Wir unterscheiden zwischen drei Fallgruppen. Wir haben einmal die Fallgruppe 1, das sind vollendete, ungeklärte Tötungsdelikte. Da haben wir so circa 350 ungeklärte Fälle. Dann haben wir die Fallgruppe 2, das sind langzeitvermisste Personen, wo der Verdacht besteht, dass da ein Tötungsdelikt als Grund dahinter ist.
2: Da gibt es keine Leiche.
4: Genau, da fehlt uns die Person noch, aber die ist halt vermisst. Aber der Vermisstenfall ist so, dass man davon ausgehen muss, dass da eine Straftat dahinter steht. So, und da haben wir circa 100 Fälle. Ja, und dann haben wir insgesamt 500. Insgesamt haben wir noch eine Fallgruppe 3, das sind versuchte Tötungsdelikte oder herausragende Delikte, da sind wir in dem Bereich gerade so zwischen 50 und 100 Fälle, wo wir da haben in Baden-Württemberg. Also grobe Zahlen.
2: Das heißt, versuchter Tötungsdelikt, um das zu interpretieren, das Opfer lebt noch, aber man hat den Täter noch nicht.
4: Genau.
2: Oder die Täterin wie auch immer.
4: Richtig, genau. Da wurde halt auf jemanden geschossen, die Person wurde verletzt, man hat den Fall aber nicht geklärt. Aber das ist dann bei uns die Fallgruppe 3, also ein versuchtes Tötungsdelikt, kein vollendetes.
2: Okay. Also jetzt roundabout haben wir 500 Fälle, die sozusagen in diese Cold Case Kategorien unterteilt werden. Das ist ja jetzt nicht gerade wenig. Wo haben Sie jetzt, Herr Marz, gesagt, okay, den Fall, den würde ich mir nochmal lieber genau, oder den schaue ich mir gerade mal nochmal genauer an, weil das ist so ein Fall.
4: Also das muss man anders betrachten. Wie gesagt, die Fälle liegen ja bei den Regionalpräsidien. So, wir gehen jetzt eher her, zum Beispiel, man hat ja auch bestimmte Zeiten gehabt, wo man zum Beispiel, es gab eine gewisse Phase, also in der 80er, 90er Jahre, da waren Disco-Morde. Ja, da waren die junge Mädchen halt, waren in der Disco, haben die Disco verlassen, sind dann verschwunden und dann halt zwei Tage oder waren irgendwann tot aufgefunden worden. So, und da hat man, und dann gehen wir aus unserer Sicht eher her und schauen jetzt, wo haben wir überall solche Morde, die in diesem Bereich waren, und gucken, haben wir da Übereinstimmung. Also das ist eher, wie der Herr Zeiss schon gesagt hat, dieses Monitoring, wo wir machen. Und dann, wenn wir da irgendwas feststellen, dann geben wir natürlich da diese Erkenntnisse an die Regionalpräsidien weiter und sagen, oh, wir haben da was festgestellt. Dieser Fall könnte zum Beispiel mit dem anderen Präsidium übereinstimmen, weil wir da gewisse Parameter haben, wo wir sagen, die sind deckungsgleich.
2: Das heißt also, Sie schauen nochmal mit einem anderen / neuen Blick auf so einen Fall und teilen das dann sozusagen den Regionalpräsidium mit, einfach sozusagen als
1: Objekt. Zwischeninstanz.
2: Zwischeninstanz, ja.
4: Wir gehen halt eher so eine Makroperspektive drüber. Ja. Wir haben auch, man muss ja auch sehen, die Täter kennen ja keine Grenzen in dem Sinne, sondern wir haben ja auch reisende Täter. Das heißt, wir schauen natürlich, wir tauschen uns natürlich auch mit unseren anderen Kollegen von den anderen LKAs aus, wo wir uns auch regelmäßig treffen, wo wir einfach schauen, haben wir da vielleicht Übereinstimmungen? Weil es kann ja genauso gut sein, dass der Täter in Niedersachsen gemordet hat. Und in Baden-Württemberg haben wir vielleicht auch einen Bezug oder einen identischen Fall. Und dann versuchen wir natürlich da Übereinstimmungen festzustellen, tauschen uns aus. Und dann holen wir die Regionalpräsidien dazu, sodass man da natürlich den direkten Austausch ermöglicht. Und das machen wir natürlich, wir haben auch die Rheinschiene. Und das machen wir natürlich genauso, dass wir uns über ein gemeinsames Zentrum, wo wir haben in Kehl, dass wir uns da mit französischen Kollegen austauschen. Oder auch der Herr Zeiss, dass er einen Kontakt hat, auch mit der Schweizer Kollegen. Ja, und weil wir einfach sagen, dass es da genauso Übereinstimmung gibt.
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2: Ja, und heute Nacht zu Gast bei uns sind Volker Zeiss und Markus Marz von der Cold Case Stelle im Landeskriminalamt Baden-Württemberg. Und sie kümmern sich um Fälle, bei denen es seit Jahren keinen neuen Ermittlungsansatz gibt.
3: Ja, rund 500 solcher Fälle gibt's bei uns in Baden-Württemberg. Seit 2021 gibt's diese Stelle im Landeskriminalamt und in der Zeit haben sie eine neue Datenbank aufgebaut mit allen Infos zu den einzelnen Fällen. Und was uns jetzt natürlich interessiert,
4: wie sieht denn dann so Ihr Tagesablauf aus? Wie kann ich mir das vorstellen? Sie kommen morgens ins Büro, lassen sich einen Kaffee raus, setzen sich an den Schreibtisch. Was passiert dann, Herr Zeiss?
5: Also im Endeffekt stehen wir im ständigen, zumindest E-Mail-Kontakt mit den Kolleginnen und Kollegen im Land und auch übers Land hinaus. Da werden bestimmte Bedarfe an uns übermittelt, Untersuchungen von Spuren oder Informationen über andere Fälle. Und das führen wir dann innerhalb vom LKA zusammen, gegebenenfalls auch über andere Dienststellen in andere Bundesländer, je nachdem, wo der entsprechende Bedarf ist. Wir haben die Kontakte und darüber hinaus bekommen wir ja Fallinformationen von den Dienststellen vor Ort und die verwalten wir, die lesen wir, um einen Eindruck zu bekommen von diesen einzelnen Fallgeschehen. Wir werden auch alte Informationsblätter aus der Polizei aus zurück, bis es sie so in den 60er Jahren nicht mehr gibt, stellen hier nochmal Fälle fest, auch geklärte Fälle, die vielleicht in einen ungeklärten Fall passen und lassen dann den Dienststellen draußen diese Informationen zukommen. Wir betreiben eine Zentralseite für die Cold Case Units in den Präsidien, wo wir ständig im Austausch über Fälle und neue Untersuchungsmethoden stehen, damit wir möglichst alle auf dem gleichen Informationsniveau sind.
4: Und bekommen Sie dann schlussendlich mit, ob das, was Sie den einzelnen Stellen dann zuspielen, ob das zum Erfolg führt?
5: Ja, auf jeden Fall. Also es ist da keine Einbahnstraße, sondern es ist vielfach ein Hin und Her, wie es schon von Markus erwähnt wurde, im Endeffekt die Fallkonferenz, wo, wenn hier Verbindungen zu anderen Fällen bestehen würde, dann auch die Kolleginnen und Kollegen dieser örtlichen Dienststelle mit in der Fallkonferenz sitzen. Also Transparenz ist alles. Wir haben in diesen Fällen nichts zu verlieren. Wir müssen den Kollegen finden, der vielleicht einen Zusammenhang herstellen kann. Also es gibt so ein amerikanisches Sprichwort oder eine Filmszene, wo der Polizeichef sagt, wenn alles, was im Hirn meiner Cops gespeichert wäre, geschrieben wäre, wären wir weiter. Ja, und das ist unsere Aufgabe, Informationen zu sammeln und koordiniert rauszugeben.
2: Sie haben ja gerade schon gesagt, Sie haben ja auch sozusagen, wenn Sie das wieder rausholen, auch die alten Polizeifahndungsbilder mal rausgeholt. Und wenn Sie sich dann so die Spuren bzw. Beweislage anschauen, die Ihre ehemaligen Kolleginnen und Kollegen gesammelt haben, haben Sie da schon mal die Hände über den Kopf zusammengeschlagen und gesagt, oh, da ist aber ein großer Fehler gemacht worden. Also das hätte ich so nicht gemacht.
5: Also durch das, dass ich jahrzehntelang von klein auf in dieser Materie unterwegs war, kann ich viel nachvollziehen, warum es im Endeffekt zu einer solchen oder solchen Entwicklung kam. Mhm. Ja. Und man muss sich da immer in diese Zeit reinversetzen, als die Ermittlungen geführt werden. Es ist schnell ein Urteil gefällt über Fehler oder Nichtfehler, aber da warne ich die Kolleginnen und Kollegen immer davor. Man muss sich in die Zeit reindenken, man muss sehen, wie heiß war die Spur damals, war es überhaupt heiß, um dann im Endeffekt festzustellen, und das ist in den meisten Fällen so, kann man so oder so sehen, in diesem Fall wurde sie so nicht bewertet. Also bei mir gibt es ein Prinzip, schaut euch die geklärten Fälle an, wenn ihr richtig abgebogen seid, wenn ihr auf der richtigen Spur abgebogen seid. Und da gibt es oftmals Entwicklungen, wo man sagt, ja Gott sei Dank haben wir das so bewertet und sind in die Richtung gegangen und sind nicht in die andere Richtung gegangen. Sie haben nie die Informationen, die Sie gerne hätten, um klar sagen zu können, ich gehe links oder rechts.
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2: Ja, und heute Nacht sprechen wir mit Volker Zeiss und Markus Marz von der Cold Case Stelle im Landeskriminalamt Baden-Württemberg über ungeklärte Tötungsfälle.
3: Ja, sie haben uns jetzt ja gerade schon mit in ihren Ermittleralltag genommen. Und bei vielen Fällen, hat Volker Zeiss gerade gesagt, ist ja auch schon einige Zeit vergangen.
2: Sie haben gerade Zeit gesagt, das ist ein gutes Stichwort, denn in der Regel, in Anführungsstrichen, sage ich jetzt mal, oder das, was man auch im Fernsehen manchmal so sieht, Cold Case Fälle, die sind ja manchmal tatsächlich, die gehen dann in die 80er Jahre zurück, 90er Jahre. Das heißt, wir haben jetzt 2023, das heißt eine sehr lange Zeit. Dann wird dann halt manchmal noch gefragt, wer hat dieses Auto gesehen mit dem und dem Kennzeichen? Und da höre ich oft ganz oft die Frage, ja, warum soll ich mich denn jetzt noch an einen weißen VW-Kombi erinnern, der mit dem, weiß ich nicht, Pforzheimer Kennzeichen vor 40 Jahren mal die Straße abgebogen worden ist? Was antworten Sie, Herr Marz, darauf?
4: Es gibt sicherlich hervorragende Zeugen, ja. Es kann auch ein Zufall gewesen sein, dass einfach an dem Tag was Besonderes war, ja, wo man sich daran erinnern kann. So gibt es, wenn man jetzt überlegt, was man oft austauscht am 11. September damals, wo die Anschläge waren. Eigentlich weiß jeder von uns noch an dem Tag, wo er war, wo er dieses wahrgenommen hat. Ja. Mhm. Und so hoffen wir natürlich auch drauf, dass es vielleicht den einen gibt, der sagt, Mensch, da war genau eine Situation, weil ich vielleicht, weil der mich überfahren wollte oder irgendwas und er hat aber nie von diesem erfahren, dass da dahinter eine Straftat stand und ihn aufruft. Ja. Und jetzt auf einmal erfährt er erst jetzt da davon, dass da eine Straftat passiert ist und dieses Fahrzeug gesucht wird. Mhm. Aber es ist natürlich auch wahnsinnig schwierig. Man darf auch nicht den Anspruch zu hoch haben an die Zeugen. Es ist unheimlich schwierig, ja, wenn man sich selber mal überlegt. Ja, man fokussiert sich auf irgendwas. Und nachher wird man genau außerhalb von dem Rahmen, wo man sich fokussiert hat, gefragt, hast du das aber auch gesehen? Und dann muss man einfach so ehrlich sein, dass die Wahrscheinlichkeit eher gering ist, ja, oder dass man sich selber schwer tut, ja. Aber der Zeuge ist einfach ein Teil der Ermittlungen, ja, und wir müssen immer den Sachverhalt ermitteln. Wir ermitteln ja nicht gegen die Person, sondern unsere Aufgabe ist es, einen Sachverhalt aufzuklären. Ja, und da haben wir einen gewissen Rahmen, der gesetzlich vorgegeben ist. In diesem Rahmen nutzen wir halt diese Möglichkeiten, die der Rahmen dann vorgibt, je nach Straftat, alle Möglichkeiten aus, um den Sachverhalt aufzuklären. Und da gehört halt auch diese Zeugen, oder die Vernehmung, eine Zeugenvernehmung dazu.
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1: Ich bin Tine Klimach. US-Präsident Trump hat die nächste Woche als Zeitraum für eine mögliche Einigung mit dem Iran auf ein Rahmenabkommen genannt, das die Öffnung der Straße von Hormuz umfasst. Das berichtete der US-Sender ABC News unter Berufung auf ein Telefoninterview mit Trump. Dieser habe ergänzt, dass er dem Abkommen noch nicht zugestimmt habe. Das EU-Parlament und die Mitgliedstaaten haben sich auf eine härtere Migrationspolitik geeinigt. Künftig soll es Rückkehrzentren in Drittstaaten geben. Es werden auch weitere Asylregeln verschärft, um mehr Abschiebungen zu ermöglichen. In sogenannten Return-Hubs außerhalb der EU sollen abgelehnte Asylbewerber kommen, die nicht in ihre Herkunftsländer zurückgebracht werden können. Das kann der Fall sein, wenn das Herkunftsland die Einreise verweigert oder zu dem Staat keine diplomatischen Beziehungen bestehen. Ein neuer Stellplatzinformationsdienst soll Fahrern von Lastwagen helfen, einen Parkplatz zu finden. Enthalten sind Daten von allen gut 1.800 Rastplätzen in ganz Deutschland. Bundesverkehrsminister Schnieder gibt das System heute Vormittag an der A2 bei Hamm offiziell frei.
2: Wo genau ist noch ein Stellplatz frei? Lkw-Fahrer sollen nicht mehr lange suchen müssen und so auch schneller runter von Autobahnen und anderen Straßen, wo sie anderen im Weg rumfahren. Gespeist wird die Stellplatzsuchhilfe mit Daten aus dem Mautsystem, nahezu in Echtzeit. Ruhezeiten sollen so besser eingehalten werden können und am Ende alle Verkehrsteilnehmer profitieren von mehr Platz auf den Straßen und einer verbesserten Sicherheit. Aus Berlin Jan-Henner Reitze.
1: Zum Sport. Heute beginnt für die deutsche Fußballnationalmannschaft die WM-Mission. Am Nachmittag geht es von Frankfurt am Main aus in die USA. Dort trifft das deutsche Team am Samstag im letzten Testspiel auf den Gastgeber USA.
3: Rund 9 Stunden Flugzeit sind es von Frankfurt nach Chicago. Durch die Zeitverschiebung fliegt das Team am Nachmittag los und kommt auch am Nachmittag an. Die ersten Tage gilt es also, den Jetlag zu überwinden. Das Klima ist sommerlich heiß. Bundestrainer Nagelsmann will die kommenden Tage nutzen und so viel wie möglich trainieren, um den Feinschliff vorzunehmen für den WM-Start. In Chicago stößt dann auch Stürmer Kai Havertz zum Team und macht den 26-Mann-Kader perfekt. Thomas Bremser, Nachrichtenredaktion.
1: Die Fußballweltmeisterschaft in den USA, Kanada und Mexiko startet am 11. Juni.
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4: Uns liegen derzeit keine Meldungen vor. Alle aktuellen Staus und Blitzer findet ihr jederzeit auf antenne1.de oder ganz bequem in unserer Antenne 1 App.
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